0: 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Hier sind die Nachrichten mit Christoph Biechler.
1: Südtirol gibt gratis Verhütungsmittel gegen den Anstieg von Schwangerschaftsabbrüchen. Regierung Meloni geht gegen Jugendkriminalität vor. Das Wetter, strahlender Sonnenschein bei 23 bis 31 Grad. Nach den jüngsten Zahlen zum Schwangerschaftsabbruch will Gesundheitslandesrat Hubert Messner die Prävention, die Information und die Beratung intensivieren. Junge Menschen, Frauen und Männer sollten konsequenter begleitet werden. Gleichzeitig zeigten die jüngsten Zahlen des Landesstatistikamtes Astat, wie wichtig das vor einem Monat vorgestellte Projekt zur kostenlosen Abgabe von Verhütungsmitteln sei, betont Messner. Anspruch auf die kostenlosen Verhütungsmittel haben ab 1. September junge Menschen bis 25 Jahre und besonders schutzbedürftige Personen. Die Lenkjöchelhütte in Pretau soll ab 2028 neu gebaut werden. Die zuständige Dienststellenkonferenz hat einen entsprechenden Entwurf gutgeheißen. Ursprünglich hätte die Schutzhütte des Landes im hinteren Arntal lediglich saniert werden sollen. Nun liegt es an der Landesabteilung für Raumordnung, eine Baugenehmigung auszustellen. Die Kosten für den Neubau belaufen sich auf 5,8 Millionen Euro. Jährlich arbeiten in Südtirol rund 17.000 Erntehelfer und Helferinnen. Diese Zahl ist seit Jahren stabil. Allerdings arbeiten die einzelnen Erntehelfer über einen längeren Zeitraum als noch vor 25 Jahren. Das zeigen Zahlen des Amtes für Arbeitsmarktbeobachtung. Die durchschnittliche Vertragsdauer stieg von 30 auf 43 Tage. Rund ein Fünftel der Erntehelfer arbeiten pro Saison für zwei oder mehr Bauern. Die Regierung Meloni hat einen Gesetzentwurf gegen die Jugendkriminalität verabschiedet. Die Strafmündigkeit für Minderjährige zwischen 14 und 18 Jahren tritt künftig automatisch ein. Derzeit gilt, dass die Strafmündigkeit erst eintritt, wenn die Zurechnungsfähigkeit festgestellt wird. Die Minderjährigen kommen damit der Regelung für Volljährige näher. Der Partito Democratico warf der Regierung Propaganda vor, eine ganze Generation werde kriminalisiert. Die USA haben Zölle gegen 60 Handelspartner angekündigt. Die US-Regierung will angeblich unzureichende Maßnahmen gegen Zwangsarbeit bekämpfen. Es sei höchste Zeit, dass die Staaten ein Verbot von Waren aus Zwangsarbeit durchsetzen, wie es in den USA seit einem Jahrhundert gelte. Die Zölle liegen zwischen 10 und 12,5%. Darunter fallen auch bestimmte Produkte aus der Europäischen Union. Die Zölle treten heute in Kraft. Der Iran-Krieg hat den Rohölpreis wieder stark steigen lassen. Der Preis für Rohöl der Referenzsorte Brent ist auf über 100 Dollar pro Fass gestiegen. Somit setzt sich der Preisanstieg angesichts der anhaltenden gegenseitigen Angriffe zwischen den USA und dem Iran fort. Im Jahresvergleich ist es ein Plus von 45%. Energiekonzerne machen sprunghafte Milliardengewinne. Das Wetter. Heute wird die Sonne von einem weitgehend wolkenlosen Himmel scheinen. In den Ortschaften am Alpenhauptkamm weht noch einmal der Föhn. Die höchste

0: Temperaturen reichen von 23 bis 31 Grad. Morgen Samstag verläuft der Vormittag sonnig, dann entstehen einige größere Quellwolken. Von Westen her nimmt die Gewitterneigung etwas zu. Von RAI Südtirol hörten Sie Nachrichten, Redaktion Nina Schröder.
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2: Freitag ist ein perfekter Tag heute, um auf den Berg zu gehen und eine Wanderung zu unternehmen. Am besten, man startet jetzt, dann bald in der Früh, dann wird es nicht zu heiß. Schönen guten Morgen am 24. Juli. Ich freue mich, Sie in diesen neuen Tag zu begleiten. Viele haben frei, sind in Ferien, genießen das Wetter, die Wärme, die Natur. Dass man dabei aber vorsichtig sein soll, das vergessen manche dann wieder. Wir reden heute nach 8 mit einem Notfallmediziner darüber, wie man eine Überhitzung im Körper jetzt gerade im Sommer vermeiden kann. Gestern kam die Meldung, und wir haben es vorhin in den Nachrichten gehört, im Jahr 2025 sind in Südtirol sowohl die freiwilligen Schwangerschaftsabbrüche als auch die Fehlgeburten deutlich angestiegen, laut Daten des Landesstatistikinstituts. Wir fragen nach 7 dazu genauer nach. Und seit Anfang 2026 gilt der Wolf in Italien nicht mehr als streng geschützt, sondern als geschützt. Eine allgemeine Bejagung bleibt weiterhin verboten. Jüngste Vorkommnisse in der Toskana lassen aber wieder aufhorchen. Dazu auch mehr in einer Viertelstunde hier bei uns im Frühstücksradio. Lassen wir es losgehen. Heute begleitet Sie an der Sendetechnik Maximilian Hauser. Gerade gehört in den Nachrichten Christoph Pichler.
0: Guten Morgen.
2: Guten Morgen, und wir freuen uns, Sie zu begleiten. Einen schönen und einen guten Start in diesen Freitag.

Alphaville und Sixpence None the Richer hier im Frühstücksradio mit Kiss Me. Musik, die uns gut in diesen neuen Tag bringen wird. Einen schönen guten Morgen. Sie hören Reis Südtirol, das Frühstücksradio um 13 Minuten nach 6. Ja, und heute ist Freitag, da ist es besonders wichtig zu wissen, wie das Wetter wird, da ja das Wochenende ansteht. Heute, Freitag, ist klar, von früh bis spät scheint heute die Sonne von einem weitgehend wolkenlosen Himmel. In den Ortschaften nahe am Alpenhauptkamm, da weht allerdings noch einmal der Föhn. Die höchsten Temperaturen reichen von 23 Grad bis 31 Grad. Zum Vergleich ein paar aktuelle Werte jetzt aus unserem Land. Es ist frisch in einigen Gebieten, zum Beispiel Sechsten Melle derzeit 3 Grad, dann Prettau 6 Grad. In St. Martin im Passaia und in Völs am Schlern, da werden derzeit 13 Grad gemessen, in Brixen 12 und in der Landeshauptstadt in Bozen 19 Grad. Dann geht es weiter mit dem Samstag. Am Samstagvormittag, der verläuft noch sonnig. Dann im Laufe des Tages entstehen da einige größere Quellwolken und von Westen her nimmt dann die Gewitterneigung etwas zu. Am Sonntag dann wird es unbeständiger, die Sonne kommt nur zeitweise zum Vorschein und es sind einige Schauer und Gewitter zu erwarten. Und der Wochenbeginn, der Montag, der bringt dank Nordwind dann recht sonniges Wetter wieder mit nur mehr einzelnen Regenschauern. Also das Wochenende ist auf jeden Fall definitiv der Samstag der bessere Tag. Ein schönes Wochenende schon mal von uns.

0: wunderschöner Text einer Mutter an ihre Kinder. Sarah Connor hier im Frühstücksradio mit Ich wünsch dir. Fein, dass wir Sie begleiten dürfen. Die Zeit an diesem Freitagmorgen, es ist jetzt 6:59. Ein Wolf ist vor wenigen Tagen im kleinen Ort Orbiciano in der Provinz Lucca in der Toskana aus einem Waldstück auf eine Familie zugelaufen und hat nach Angaben der Eltern den 2-jährigen Sohn angesteuert. Der Familienhund hat blitzschnell reagiert, sich zwischen Kind und Wolf gestellt und das Kind damit gerettet. Der Hund wurde vom Wolf getötet. Dieser Vorfall sorgt in Italien für große Betroffenheit und wirft erneut die Frage auf, verändert sich das Verhalten von Wölfen gegenüber dem Menschen? Die Wildtierbiologin Michaela Skuban beobachtet seit Jahren das Verhalten großer Beutegreifer. In der Slowakei hat sie erlebt, wie Bären ihre Scheu verlieren, wenn sie über längere Zeit keine negativen Erfahrungen mit Menschen machen.
1: Es gibt einige Tiere, einige Bären, die sich auf uns einstellen, auf dieses komische Element in ihrem Habitat und einfach mitbekommen haben, aha, ich kann beim Menschen Futter bekommen, ich kann beim Menschen Schutz bekommen, ich kann diese Struktur nützen. Der Bär weiß ja nicht, das war für ihn nicht angebaut oder das war für ihn nicht gemeint, sondern der hat es in seinem Habitat und manche Tiere fangen an, das zu nützen und gehen gar einen Schritt weiter ins Dorf. Es passiert ihnen nichts, ist eigentlich ganz fein, Abfall gibt es einen Haufen Zeug. Und so kann ich natürlich Situationen kreieren, die schwierig sind oder die gar unmöglich sind und für sehr viel Angst und Wut bei den Menschen dann wieder führt, im Bärengebiet, wo das passiert.
0: Auch Wölfe passen ihr Verhalten an. Hirten aus der Provinz Belluno berichten beispielsweise, dass Wölfe inzwischen sogar tagsüber bis auf Parkplätze kommen und deutlich weniger Scheu vor Menschen zeigen. Wildtierbiologin Michaela Skuban.
1: Ja, bei unseren Wölfen sehen wir das schon auch. Also wir hatten 3 Jahre eine Nullquote, da wurde gar nichts geschossen. Da hatten wir Jungtiere, gerade im Osten der Slowakei, die sich plötzlich ans Dorf gewagt haben, was ich von der Slowakei nicht kenne. Ich kannte viele Bilder aus Deutschland. Also wie gesagt, es ist nicht so, dass ein slowakischer Wolf nie ins Dorf geht, aber natürlich dieses am Tag Sichtbare ist für mich schon irritierend. Also da will ich auch nicht hören, Wolf will spielen, sondern Mensch geht von mir vor Tier. Also versuche ich natürlich auch die Menschen zu verstehen, die davor Angst haben. Und wenn wir über diese Anpassungen reden, die sehr individuell sind, könnten wir Druck aus der Diskussion nehmen.
0: Seit Anfang 2026 gilt der Wolf in Italien nicht mehr als streng geschützt, sondern als geschützt. Eine Bejagung bleibt aber weiterhin verboten. Einzelne Tiere dürfen nur unter engen gesetzlichen Voraussetzungen entnommen werden. Etwa wenn die öffentliche Sicherheit gefährdet ist oder erhebliche Schäden an Nutztieren drohen. Michaela Skuban plädiert dafür, die Wolfsdiskussion sachlich zu führen. Weder eine pauschale Verteufelung des Wolfs noch seine Romantisierung führe zu Lösungen. Bleiben Konflikte ungelöst, steige auch die Gefahr illegaler Abschüsse.
1: Warum ist in Bayern kein Rudel? Ja, kein Wolfsrudel. Überall sind Wolfsrudel, bei Berlin sind Wolfsrudel, bloß in Bayern nicht. Also könnte man jetzt auch sagen, aber es ist eben einfach diese Angst, wir kriegen keine Unterstützung, wenn was ist, dann wird dann hin und her geklagt. Ich kannte das aus der Slowakei, ich kenne 2 Gebiete, sage ich nicht, wie sie heißen, weil ich von der Jägerschaft das einfach weiß. Hat ein Bär ins Dorf den Kopf gestreckt, sofort. Das Dorf hat zusammengeholfen, die haben das Viech verräumt. Also da gab es nie Meldungen, da gab es keine Probleme. Aber komischerweise gibt es auch dann draußen die Tiere, die unauffällig sind, gibt es auch nicht so viel Wut und so eine Rachsucht, denen jetzt irgendwie ans Feld zu wollen, sondern einfach mal nachgesagt, wenn die zu nahe kommen, wir brauchen von Bratislava keine Genehmigung und wir brauchen keine Tierschützer, wir regeln das selber. Und dann passiert alles in so einer Selbstregulation und eigentlich leben wir ja doch in einer Gesellschaft, wo wir einfach auch Gesetze haben, aber es ist halt einfach dieses, ja, was passiert, wenn die Menschen sich nicht verstanden fühlen? Wir melden nichts mehr, dann haben wir keinen da, dann räumen wir das weg, wie wir das wollen.
0: Im Apennin leben laut Wolfsmonitoring ca. 2500 Wölfe. Zwar hat die Region Toskana bereits 2021 eine Taskforce Lupo eingerichtet, die Wolfsvorkommen dokumentiert, Sichtungen entgegennimmt und auch Präventionsmaßnahmen koordiniert. Viele Bewohner am Land fühlen sich aber von den Behörden dennoch nicht ausreichend geschützt. Und nach dem jüngsten Vorfall in der Toskana hat sich natürlich die Diskussion dazu zugespitzt.

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2: Südtirol gibt gratis Verhütungsmittel gegen den Anstieg von Schwangerschaftsabbrüchen. Regierung Meloni geht gegen Jugendkriminalität vor. Das Wetter, strahlender Sonnenschein bei 23 bis 31 Grad. Nach den jüngsten Zahlen zum Schwangerschaftsabbruch will Gesundheitslandesrat Hubert Messner die Prävention, die Information und die Beratung intensivieren. Junge Menschen, Frauen und Männer sollten konsequenter begleitet werden. Gleichzeitig zeigten die jüngsten Zahlen des Landesstatistikamtes Astat, wie wichtig das vor einem Monat vorgestellte Projekt zur kostenlosen Abgabe von Verhütungsmitteln sei, betont Messner. Anspruch auf die kostenlosen Verhütungsmittel haben ab 1. September junge Menschen bis 25 Jahre und besonders schutzbedürftige Personen. Die Lenkjöchelhütte in Pretau soll ab 2028 neu gebaut werden. Die zuständige Dienststellenkonferenz hat einen entsprechenden Entwurf gutgeheißen. Ursprünglich hätte die Schutzhütte des Landes im hinteren Arntal lediglich saniert werden sollen. Nun liegt es an der Landesabteilung für Raumordnung, eine Baugenehmigung auszustellen. Die Kosten für den Neubau belaufen sich auf 5,8 Millionen Euro. Jährlich arbeiten in Südtirol rund 17.000 Erntehelfer und Helferinnen. Diese Zahl ist seit Jahren stabil. Allerdings arbeiten die einzelnen Erntehelfer über einen längeren Zeitraum als noch vor 25 Jahren. Das zeigen Zahlen des Amtes für Arbeitsmarktbeobachtung. Die durchschnittliche Vertragsdauer stieg von 30 auf 43 Tage. Rund ein Fünftel der Erntehelfer arbeiten pro Saison für zwei oder mehr Bauern. Die Regierung Meloni hat einen Gesetzentwurf gegen die Jugendkriminalität verabschiedet. Die Strafmündigkeit für Minderjährige zwischen 14 und 18 Jahren tritt künftig automatisch ein. Derzeit gilt, dass die Strafmündigkeit erst eintritt, wenn die Zurechnungsfähigkeit festgestellt wird. Die Minderjährigen kommen damit der Regelung für Volljährige näher. Der Partito Democratico warf der Regierung Propaganda vor. Eine ganze Generation wurde kriminalisiert. Die USA haben Zölle gegen 60 Handelspartner angekündigt. Die US-Regierung will angeblich unzureichende Maßnahmen gegen Zwangsarbeit bekämpfen. Es sei höchste Zeit, dass die Staaten ein Verbot von Waren aus Zwangsarbeit durchsetzen, wie es in den USA seit einem Jahrhundert gelte. Die Zölle liegen zwischen 10 und 12,5%. Darunter fallen auch bestimmte Produkte aus der Europäischen Union. Die Zölle treten heute in Kraft. Der Iran-Krieg hat den Rohölpreis wieder stark steigen lassen. Der Preis für Rohöl der Referenzsorte Brent ist auf über 100 Dollar pro Fass gestiegen. Somit setzt sich der Preisanstieg angesichts der anhaltenden gegenseitigen Angriffe zwischen den USA und dem Iran fort. Im Jahresvergleich ist es ein Plus von 45%. Energiekonzerne machen sprunghafte Milliardengewinne. Das Wetter. Heute wird die Sonne von einem weitgehend wolkenlosen Himmel scheinen. In den Ortschaften am Alpenhauptkamm weht noch einmal der Föhn. Die Höchsttemperaturen reichen von 23 bis 31 Grad. Morgen Samstag verläuft der Vormittag sonnig, dann entstehen einige größere Quellwolken. Von Westen her nimmt die Gewitterneigung etwas zu. Von Rhein Südtirol hörten Sie Nachrichten. Redaktion Nina Schröder.
3: Ein verkehrsintensives Wochenende steht uns bevor. Jetzt am Freitagmorgen um 6:45 ist es allerdings noch ruhig. Ein paar Einschränkungen muss ich vermelden. Und zwar auf der Brenner Staatsstraße zwischen Atzang und Kollmann gibt es eine Einbahnregelung wegen Asphaltierungsarbeiten. Dann auf der Schnellstraße Mebo in beiden Richtungen zwischen Marling und Meran Süd-Sienig ist wegen Asphaltierungsarbeiten nur eine Fahrspur befahrbar. Zudem ist in Richtung Bozen die Einfahrt Marling gesperrt. Zwischen Riffian und Salthaus, da gibt es eine Einbahnregelung und zeitweilige Sperren bis zu 15 Minuten wegen dem Ausbau der Straße. Dann Zugverkehr. Wegen eines 24-stündigen Streiks kann es bei den Zügen von Trenitalia, Italo und Saat noch bis 21 Uhr heute zu Änderungen oder Ausfällen kommen. Auch vor Beginn und nach Ende des Streiks sind Änderungen möglich. Die Listen der garantierten Züge sind auf der Internetseite der Mobilität, also auf Südtirol Mobil, zu finden. Wir wünschen gute und sichere Fahrt.

0: Mit viel Kraft und Energie hinein in diesen Freitag. Aretha Franklin mit Respect hier. Am Freitagmorgen, 6.42 Uhr ist es mittlerweile. Wer gerne abseits der Touristenströme wandert, der ist sicherlich ein Liebhaber der Sarntaler Alpen. Dort findet man noch unberührte Hochtäler und einsame Gipfel. Es gibt zwar keine 3000er, dennoch einige tolle Klettereien, die Matthias Hofer gerne macht. Der Bergführer aus Philanders ist in der ganzen Welt unterwegs, aber Berge zu Hause sind doch etwas ganz Besonderes. In einer Doku heute Abend im Fernsehen erleben wir, wie Matthias Hofer in aller Frühe die obere Jaufenkante emporkraxelt.
1: Die Kletterei in die Sarntaler Alp unterscheidet sich total von einer Dolomitenkletterei. Es sind viele Platten, es sind Grate, es sind Risse. Also typische Porphyrkletterei kann man vergleichen mit der Kletterei in Yosemite.
0: Wenn der Bergführer hier klettert, dann kommen viele Kindheitserinnerungen hoch.
1: Ich bin in Sarntaler Alpen aufgewachsen, um genau zu sein, auf der Flandrer Albe. Und das Glück gehabt, Sam meine Kindheit auf einer Alpen zu verbringen in den Sommermonaten. War sehr prägend für mich, weil wir neben unsere Aufgaben einfach unsere Freiheiten gehabt haben. Und die Freiheiten als Kind, die geben extrem viel mit, sei es motorisch, weil man sich einfach bewegen lernt, aber auch in der Orientierung, weil man irgendwie als Kind schon alleine unterwegs ist.
0: In der Doku über die Sarntaler Alpen treffen wir auch noch weitere Persönlichkeiten wie Patrick Thaler. Der ehemalige Skirennfahrer zeigt uns, wie er Latschenkieferöl gewinnt. Und die Extrembergsteigerin Tamara Lunger begleitet uns auch zum Latzfonser Kreuz, wo sie viele, viele Sommer verbracht hat. Und natürlich dürfen in einer Doku über die Sarntaler Alpen auch die Stornernen Mandeln nicht fehlen. Zu sehen ist das Ganze heute Abend im Anschluss an die Tagesschau um 20 nach 8 hier im Fernsehprogramm von Reiss Südtirol.

0: Rayman mit einem seiner wohl größten Erfolge aus dem Jahr 2000, Supergirl. Das ist ihr Freitagmorgen mit 3 Südtirol. Südafrika hat im vergangenen Monat, im Juni 2026, offiziell mit der landesweiten Einführung eines neuen HIV-Vorsorgemedikaments Lenacapavir begonnen, das als revolutionärer Durchbruch gilt. Das von Gilead Sciences entwickelte Mittel bietet durch seine extrem hohe Wirksamkeit und einfache Anwendung neue Perspektiven im Kampf gegen das Virus. ARD-Stefan Überbacher berichtet aus Johannesburg.
1: Today is a day of hope.
2: Heute ist ein Tag der Hoffnung. Die Einführung von Lenacapavir markiert einen Meilenstein im Kampf unserer Nation gegen HIV. Für uns ist diese bemerkenswerte Behandlung nicht einfach nur ein Medikament. Sie stellt einen bedeutenden Wendepunkt in der Geschichte Südafrikas dar. Staatspräsident Cyril Ramaphosa bei der offiziellen Einführung des neuen Medikaments Anfang Juni. Kein anderes Land der Welt leidet so stark unter der HIV-Pandemie wie Südafrika. Mehr als 8 Millionen Menschen leben hier mit dem Virus. Jedes Jahr stecken sich etwa 140.000 neu an. Rund 60% davon sind junge Frauen zwischen 15 und 24. Gleichzeitig betreibt Südafrika das größte HIV-Behandlungsprogramm der Welt. Millionen Patienten werden mit Arzneimitteln versorgt. Die Ausgabe von Lenacapavir läuft schrittweise an. Im nächsten Jahr sollen laut Regierung fast 1 Million Menschen die Spritzen erhalten, in den Jahren danach rund 3 Millionen, finanziert durch den Staat und private Stiftungen. Der Entwickler hat freiwillig Lizenzen an Generika-Hersteller vergeben, die den Wirkstoff günstig produzieren, was ein breit angelegtes Vorbeugeprogramm in Südafrika überhaupt erst möglich macht. Sibongile Tshabalala ist eine prominente Gesundheitsaktivistin und lebt seit über 25 Jahren mit dem Virus.
3: Ja, Lenacapavir ist ein echter Wendepunkt. Darauf haben wir lange hingearbeitet. Man darf nicht vergessen, dass das Medikament ursprünglich sehr teuer war. Länder wie Südafrika hätten es sich nicht leisten können. Jetzt liegen die Kosten bei 40 US-Dollar pro Injektion.
2: Modellrechnungen von UNAIDS, dem AIDS-Programm der Vereinten Nationen, zeigen, dass etwa 30.000 HIV-Neuinfektionen verhindert werden könnten, wenn Südafrika ein Jahr lang rund 1 Million Menschen mit Lenacapavir versorgt. Allerdings ist das neue Medikament auch kein Allheilmittel, sagt Anne Gituku-Shongwe, die regionale Direktorin von UNAIDS im südlichen Afrika.
3: Lenacapavir allein wird das Problem nicht lösen. Es schützt weder vor anderen sexuell übertragbaren Infektionen, noch verhindert es ungewollte Schwangerschaften. Deshalb müssen wir Lenacapavir mit weiteren Maßnahmen der kombinierten Prävention verbinden.
2: Schon kurz nach dem Start des Lenacapavir-Programms zeichnet sich ab, die Nachfrage ist deutlich höher als erwartet. Ein positives Signal, sagen die Gesundheitsbehörden, weil es zeigt, dass die neue Spritze von den betroffenen Gemeinschaften gut angenommen wird. Dass internationale Geldgeber Finanzhilfen für AIDS-Projekte kürzen oder wie die USA sogar komplett streichen, droht den Erfolg des Programms jedoch zu gefährden. Auch weil Hilfsorganisationen ihr Gesundheitspersonal nicht mehr bezahlen können und deshalb Vorbeugeangebote reduzieren müssen, die aber sorgen dafür, dass Lenacapavir die Menschen überhaupt erreicht. Und das ist in einem Land, in dem sich nach wie vor jeden Tag mehr als 100 junge Frauen neu mit dem HIV-Virus anstecken, von entscheidender Bedeutung.
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0: Und mit Down by the River, ein perfekter Tag heute für alles, was draußen stattfinden soll. Sonnenschein, wohin das Auge reicht. Guten Morgen.
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0: Die Sehnsucht nach dem Meer ist tief in uns verwurzelt. Neben den rein klimatischen Vorteilen gibt es psychologische und biologische Gründe, warum uns das Wasser zum Beispiel so gut tut. Leo Andergassen hat auch philosophische Gründe gefunden.
2: Warum fahren wir im Sommer ans Meer? Ich habe dazu die künstliche Intelligenz nach philosophischen Prinzipien befragt. Wir fahren im Sommer ans Meer, um die Maßlosigkeit der Zivilisation durch die Ordnung der Natur zu heilen und unser Recht auf reines, gegenwartsorientiertes Dasein zurückzufordern. Ansätze für eine Antwort auf diese Frage liefert der französische Schriftsteller Albert Camus in seinem Mittelmeerischen Denken. In seinen autobiografischen Sommeressays wie der Hochzeit des Lichts und der Heimkehr nach Tipasa seziert er unsere kollektive, gemeinschaftliche Sehnsucht nach der Küste. Mit seinem Blick auf das Prinzip der heiligen Nacktheit erklärt Camus, dass der moderne Mensch, und das ist nun auch schon eine Weile her, dass der moderne Mensch im Alltag unter der Last von Ideologien, Pflichten und der künstlichen Schwere der Geschichte verkümmert. Die sommerliche Fahrt ans Meer ist deshalb kein banaler Urlaub, sondern ein Akt der existenziellen Neubestimmung. Aller Ballast fällt ab. Am Strand entkleiden wir uns nicht nur physisch, sondern streifen zugleich unsere gesellschaftlichen Masken und Muster ab. Das Eintauchen in Salz und Sonne beschreibt Camus als eine Heirat mit der Natur. Das Meer kennt keine Vergangenheit und keine Zukunft. Es zwingt uns in die absolute Gegenwart. Während die moderne Lebenswelt und die Leistungsgesellschaft nach ständiger Optimierung, nach Produktion und Maßlosigkeit verlangen, setzt das Meer dem eine Geometrie des Maßes entgegen. Die endlose flache Linie des Horizonts beruhigt den Geist, weil sie uns unsere Grenze vor Augen führt und diese im selben Moment erträglich macht. Mitten im Winter lernte ich endlich, dass es in mir einen unbesiegbaren Sommer gab, bekennt Camus. Die Fahrt ans Meer trägt uns durch die dunklen, kopflastigen Phasen des Jahres. Es ist eine Rückkehr zu einer Urheiterkeit, die uns daran erinnert, dass das Leben im Kern fühlbar, einfach und schön sein darf. Nichts wie weg.

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1: Gerichtstermine in Bozen werden mit Ausnahmen verschoben. Regierung Meloni geht gegen Jugendkriminalität vor. Das Wetter, strahlender Sonnenschein bei 23 bis 31 Grad. Der Ministerrat hat per Dekret von Amts wegen die festgesetzten Verhandlungstermine am Bozner Gericht für den Zeitraum zwischen dem 16. Juli und dem 30. September verschoben. Die anhängigen Zivil- und Strafverfahren unterliegen damit nicht mehr den vorgesehenen Fristen. Aber es gibt Ausnahmen. Nina Schröder.
2: Die offizielle Fristenaussetzung kam auf Vorschlag von Ministerpräsidentin Giorgia Meloni und Justizminister Carlo Nordio. Angesichts der Tatsache, dass es vor dem 30. September unmöglich ist, Zitat, die volle Funktionsfähigkeit des Gebäudes und die Durchführung der gerichtlichen und kanzleilichen Tätigkeiten zu gewährleisten. Ganz klar, das Gerichtsgebäude ist nicht mehr zu nutzen. Eine ganze Reihe von Gerichtsterminen aber muss weiterlaufen. Deswegen sind ausgenommen Verfahren, die die Rechte von Minderjährigen betreffen, Unterhaltsansprüche bei Scheidungen, Vormundschaft, Entmündigung und Geschäftsunfähigkeit, Schutzanordnungen gegen häusliche Gewalt, die Bestätigung von Festnahmen, Inhaftierungen und einiges andere mehr, was höchste Dringlichkeit erfordert. Und die Aussetzung der Fristen für die Vorermittlungen gilt auch nicht für Verfahren wegen Straftaten der organisierten Kriminalität und des Terrorismus.
1: Nach den jüngsten Zahlen zum Schwangerschaftsabbruch will Gesundheitslandesrat Hubert Messner die Prävention, die Information und die Beratung intensivieren. Junge Menschen, Frauen und Männer sollten konsequenter begleitet werden. Gleichzeitig zeigten die jüngsten Zahlen des Landesstatistikamtes Astat, wie wichtig das vor einem Monat vorgestellte Projekt zur kostenlosen Abgabe von Verhütungsmitteln sei, sagt Messner.
3: Diese Zahlen zeigen ganz klar, wie wichtig Aufklärung, eine niederschwellige Beratung und ein einfacher Zugang zu Verhütungsmitteln ist. Darauf fußt im Endeffekt das Pilotprojekt zur kostenlosen Abgabe von Verhütungsmitteln, das am 1. September startet. Es startet besonders als Gesundheitsvorsorge und vordergründig, um sexuell übertragene Krankheiten vorzubeugen und auch ungewollte Schwangerschaften zu vermeiden.
1: Anspruch auf die kostenlosen Verhütungsmittel haben junge Menschen bis 25 Jahre sowie besonders schutzbedürftige Personengruppen. Der Anstieg von Schwangerschaftsabbrüchen und Fehlgeburten ist gleich auch Thema hier im Morgengespräch. Die Regierung Meloni hat einen Gesetzentwurf gegen die Jugendkriminalität verabschiedet. Die Strafmündigkeit für Minderjährige zwischen 14 und 18 Jahren tritt künftig automatisch ein. Der Partito Democratico warf der Regierung Propaganda vor. Roman Drescher.
4: Derzeit gilt, dass die Strafmündigkeit der Minderjährigen erst eintritt, wenn die Zurechnungsfähigkeit festgestellt wird. Die Regierung bringt nun die Minderjährigen der Regelung für Volljährige näher. Die Verschärfung richtet sich gegen Maranza, Jugendliche, vor allem nordafrikanischer Herkunft, die durch Kleidung und provokantes Verhalten auffallen. Ministerpräsidentin Giorgia Meloni fasste es in den Satz, wer einen Fehler macht, muss dafür gerade stehen. Ganz anders sieht das die Opposition. Für den PD wird eine ganze Generation kriminalisiert. Für die größte unabhängige Kinderrechtsorganisation der Welt, Save the Children, nützt die Strafmündigkeit nichts. Minderjährige hätten Riesenchancen, aus Fehlern zu lernen.
1: Die USA haben Zölle gegen 60 Handelspartner angekündigt. Die US-Regierung will angeblich unzureichende Maßnahmen gegen Zwangsarbeit bekämpfen. Es sei höchste Zeit, dass die Staaten ein Verbot von Waren aus Zwangsarbeit durchsetzen, wie es in den USA seit einem Jahrhundert gelte. Die Zölle liegen zwischen

0: 10 und 12,5%. Darunter fallen auch bestimmte Produkte aus der EU. Die Zölle treten heute in Kraft. Der Iran-Krieg hat den Rohölpreis wieder stark steigen lassen. Der Preis für Rohöl der Referenzsorte Brent ist auf über 100 Dollar je Fass gestiegen. Somit setzt sich der Preisanstieg angesichts der anhaltenden gegenseitigen Angriffe zwischen den USA und dem Iran fort. Im Jahresvergleich ist es ein Plus von 45%. Energiekonzerne machen sprunghafte Milliardengewinne. Jährlich arbeiten in Südtirol rund 17.000 Erntehelfer und Helferinnen. Diese Zahl ist seit Jahren stabil. Allerdings arbeiten die einzelnen Erntehelfer über einen längeren Zeitraum als noch vor einigen Jahren. Silvia Franceschini.
1: Die Zahlen stammen vom Amt für Arbeitsmarktbeobachtung und sie zeigen, die Anbaufläche und die Erntemenge sind seit 25 Jahren gleich und auch die Zahl der Erntehelfer und Erntehelferinnen in Südtirol ist stabil. Allerdings ist die Zahl der Vertragstage für die einzelnen Erntehelfer zugleich deutlich gestiegen. Immer öfter haben Erntehelfer mehrere Verträge pro Saison. Um das Jahr 2000 waren es noch weniger als 5%, mittlerweile sind es mehr als 20%. Aber auch bei jenen, die nur für einen Bauern arbeiten, stieg die durchschnittliche Vertragsdauer von rund 30 auf 43 Tage. Mehrere Jahre hintereinander arbeiten übrigens nur 40% der Erntehelfer in Südtirol. Die Daten zeigen aber, je öfter jemand bereits als Erntehelfer in Südtirol gearbeitet hat, umso eher kehrt er oder sie auch zurück.
0: Die drei großen Genossenschaftsverbände der Region arbeiten enger zusammen. Der Raiffeisenverband Südtirol, Coopbund Alto Adige Südtirol und die Federazione Trentina della Cooperazione unterzeichneten in Bozen eine Vereinbarung. Die Zusammenarbeit ermögliche eine Entwicklung als tragende Säule tiefgreifender gesellschaftlicher Veränderungen. Es gehe den drei Genossenschaftsverbänden um Beschäftigung, sozialen Zusammenhalt, Teilhabe und Perspektiven, mit dem Anspruch, niemanden zurückzulassen. Die Lenkjöchelhütte in Prettau soll ab 2028 neu gebaut werden. Die zuständige Dienststellenkonferenz hat einen entsprechenden Entwurf gutgeheißen. Ursprünglich hätte die Schutzhütte des Landes im hinteren Arntal lediglich saniert werden sollen. Hannes Peintner.
2: Seit 2005 ist die Lenkjöchelhütte zwischen dem Rötal und dem Windtal im Landesbesitz. Seit damals will das Land die Schutzhütte aufwerten. Im Unterschied zur Edelraut- oder zur Schwarzensteinhütte stand seit mehr als 10 Jahren aber nicht ein Neubau, sondern eine Sanierung zur Debatte. Noch im vergangenen Herbst beschloss die Landesregierung eine Sanierung und Erweiterung der Hütte und stellte 6 Millionen Euro dafür in Aussicht. Die Kosten bleiben gleich, aber die Hütte soll neu gebaut werden, aus umwelttechnischen Gründen. Der Technische Landesbeirat hat nun einen entsprechenden Entwurf genehmigt. Hüttenwirt Christian Steger ist nach Jahren des Wartens froh über diesen wichtigen Etappenerfolg.
3: Extrem froh, wirklich froh. Wir sind jetzt fast 12 Jahre dabei.
2: Nun muss noch die Abteilung für Raumordnung den Neubau der Lenkjöchelhütte genehmigen. Der Baubeginn soll 2028 erfolgen.
0: 2030 soll die neue Hütte fertiggestellt sein. Die noch bestehende Lenkjöchelhütte stammt aus dem Jahr 1887. Von Rai Südtirol hörten Sie Nachrichten, Redaktion Roman Drescher und Nina Schröder.
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5: Heute und über das Wochenende hinaus geht es mit normalen Sommertemperaturen weiter, bevor in rund einer Woche die nächste Hitzewelle beginnt. Und damit einen schönen guten Morgen von Dieter Peterlin. Heute präsentiert sich das Wetter von seiner besten Seite. Viel Sonnenschein und das von früh bis spät, Wolken gibt es kaum. Die Höchstwerte angenehm sommerlich von Nord nach Süd, 23 bis 31 Grad. Morgen zunächst nur stellenweise Hochnebel, sonst wieder viel Sonnenschein. Am Nachmittag steigt die Gewitterneigung dann etwas an, vor allem im Westen und im Norden des Landes. Am Sonntag sind dann überall gewitterige Regenschauer möglich im Tagesverlauf, zeitweise scheint aber auch die Sonne. Anfang nächster Woche dann wieder sonniger, stabiler, die Temperaturen bleiben vorerst um die 30 Grad. Ab Donnerstag, Freitag kündigen sich dann aber schon wieder 35 Grad an. Das wird der Beginn der vierten Hitzewelle. Heute sind wir davon aber noch weit entfernt, jetzt in der Früh noch recht frisch. Im Folgenden nun die Messwerte von 7 Uhr. In Auer 16 Grad, in Bozen 15, in Schlanders 14, in Meran und Brixen 12 Grad, in Sterzing 11, am Reschen 9, am Brenner und in Bruneck 8 Grad, in Toblach 7, auf der Blose in 2500 Metern 2 Grad und dazu Nordwestwind mit 25 km/h. Innsbruck 13, Lienz 9 und Trient meldet uns 16 Grad.
6: Guten Morgen aus der Landesverkehrsmeldezentrale wünscht Renate Stauder. Auf der Bustachtaler Staatsstraße bei St. Sigmund auf der Höhe des Hotel Gisser gibt es von 6.30 Uhr bis 11.30 Uhr eine Einbahnregelung und zeitweilige Sperren bis zu 15 Minuten wegen Baumschlägerungsarbeiten. Auf der Schnellstraße Mebo ist wegen Asphaltierungsarbeiten zwischen Marling und Meran Südsinig in beiden Richtungen nur eine Fahrspur befahrbar. Zudem ist in Richtung Bozen die Einfahrt Marling gesperrt. Wegen eines 24-stündigen Streiks kann es bis 21 Uhr bei den Zügen von Trenitalia, Italo und Saat zu Änderungen oder Ausfällen kommen. Gute Fahrt!
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7: Und an der Sendetechnik begleitet mich heute Maximilian Hauser. Einen schönen guten Morgen an diesem Freitag, 24. Juli. Schwangerschaftsabbrüche und Fehlgeburten, beides deutlich angestiegen, sagen die neuesten Daten des Landesstatistikinstituts. 2025 wurden knapp 600 freiwillige Schwangerschaftsabbrüche durchgeführt. Das sind 13% mehr als letztes Jahr. Rund 40% der betroffenen Frauen hatten eine ausländische Staatsbürgerschaft. Im vergangenen Jahr wurden außerdem mehr als 380 Fehlgeburten verzeichnet, die den Aufenthalt in einem Krankenhaus erforderlich gemacht haben. Das entspricht auch einer Zunahme um 18% gegenüber 2024. Im Morgengespräch bewertet Herbert Heidecker, Präsident des Landesethikkomitees und langjähriger Primar der Geburtshilfe in Meran, diese Entwicklung.

0: Aus dem Film Top Gun, das war Take My Breath Away Berlin, hier im Frühstücksradio an diesem Freitag. Es ist 7:15. Herbert Heidegger gehört zu den bekanntesten Ärzten in Südtirol. Fast 30 Jahre lang war er Primar der Abteilung Gynäkologie und Geburtshilfe im Krankenhaus Meran. Und seit 20 Jahren ist er Präsident des Landesethikkomitees, ein Experte, also sowohl für die Frauen als auch für die Moral. Nina Schröder hat mit ihm über die jüngsten Zahlen des Landesstatistikinstituts Astat zu Schwangerschaftsabbrüchen und Fehlgeburten in Südtirol gesprochen.
1: Herzlich willkommen im Morgengespräch, Herr Heidegger. Herr Heidegger, die jüngsten ASTA-Zahlen lösen in den Menschen so eine Art Alarmismus aus. 13,3% mehr freiwillige Schwangerschaftsabbrüche als im vergangenen Jahr und 18,2% mehr Fehlgeburten. Das hört sich viel an. Bleiben wir zunächst einmal bei den Schwangerschaftsabbrüchen. Sind 13% mehr alarmierend?
2: Also ich habe die Zahlen auch gehört und mir angesehen. Ich würde nicht sagen, dass sie alarmierend sind. Man kann auch vielleicht meinen, dass das in einer normalen Schwankungsbreite ist. Nur wir waren halt in den letzten Jahren gewohnt, dass die Schwangerschaftsabbrüche immer weniger wurden in Südtirol. Aber man muss auch sagen, dass insgesamt Schwangerschaftsabbrüche im Vergleich zu internationalen Zahlen niedrig sind. Und trotzdem, glaube ich, sollte man sich die Zahlen genauer anschauen und einige Detailzahlen sollte man wirklich diskutieren und sich überlegen, was kann man besser machen.
1: Mehr als die Hälfte, nämlich knapp 55% dieser freiwilligen Schwangerschaftsabbrüche, geschehen medikamentös. Das heißt, die Frauen essen nacheinander zwei Pillen, wenn ich richtig informiert bin, unter ärztlicher Aufsicht. Ist das etwas, was den Schwangerschaftsabbruch den Frauen leichter macht?
2: Das würde ich so nicht sagen. Sie meinen vielleicht, dass sie häufig einen Schwangerschaftsabbruch durchführen. Das würde ich so nicht sagen. Es macht es ihnen leichter, weil sie keinen chirurgischen Eingriff haben. Ja. Aber wir müssen in dieser Situation genauso Frauen gut beraten. Sie wissen, dass man 7 Tage warten muss nach Feststellen der Schwangerschaft. In dieser Zeit müssen wir Frauen vielleicht noch mehr begleiten, als wenn wir sie stationär bei einem chirurgischen Eingriff haben.
1: Also Sie sagen, die Hemmschwelle setzt das nicht herunter?
2: Würde ich so nicht sagen.
1: Sie haben in Ihrem Berufsleben mit sehr vielen Frauen darüber gesprochen. Weswegen nehmen Frauen einen Schwangerschaftsabbruch vor?
2: Wir müssen uns auch hier wieder Zahlen anschauen. Was mich freut, ist, dass es sehr wenige Frauen unter 18 sind in der Pubertät. Wir haben ja gesagt, wir müssen Frauen und Mädchen aufklären und ihnen sagen, machen Sie Empfängnisverhütung. Dann gibt es aber auch noch Zahlen bei Frauen über 40. Das ist eine gefährliche Zeit und eine schwierige Zeit. Frauen, die, sage ich, mit 45 plötzlich schwanger wären, für die ist es meistens eine bestimmte Katastrophe. Dann natürlich müssen wir wirklich die Zahlen anschauen, wer macht einen Schwangerschaftsabbruch. Und da sind es einfach häufig Frauen mit einem Migrationshintergrund, um die 40%.
1: Und da kommt noch hinzu, dass eine weitere Zahl, dass ein Viertel der Frauen, die einen Schwangerschaftsabbruch vornehmen lassen, bereits einen Schwangerschaftsabbruch hinter sich haben. Das lässt ja fast den Schluss zu, als würden Sie das als alternative Verhütungsmethode benutzen.
2: Richtig, und diese Zahl beunruhigt mich. Wenn man sich dann fragt, ja, warum ist das so? Natürlich, es spielt sicher eine Rolle, die mangelnde Aufklärung, Sprachbarrieren, finanzielle Fragen, dass es sich Empfängnisverhütungen nicht leisten können, kulturelle Gründe. In bestimmten Kulturen gibt es keine Kultur der Empfängnisverhütung. Aber genau da müssen wir etwas tun. Und wie gesagt, ich habe oft schon darauf hingewiesen und da passiert sehr, sehr wenig. Was kann man machen? Wir haben hier auf die Notwendigkeit und die Möglichkeit, 7 Tage nachzudenken. Da müssen wir mit den Frauen reden und sagen, haben Sie daran gedacht, eine Empfängnisverhütung zu machen? Wir helfen Ihnen. Es gibt jetzt auch die Pille gratis und so weiter. Oder die Spirale. Es gibt ja viele, viele Möglichkeiten, auch unabhängig mal von einem Partner. Ja? Eine Frau soll selber entscheiden. Und danach, nach einem Schwangerschaftsabbruch, sei es medikamentös oder chirurgisch, macht man meistens oder sollte man eine Kontrolluntersuchung machen. Auch da haben wir die Frauen vor uns. Und da müssen wir unsere Gespräche besser machen und besser führen und sie darauf hinweisen. Und ich glaube, da hätten wir einen Ansatzpunkt, um diese Zahlen zu verbessern.
1: Wie ist denn das überhaupt? Ein Schwangerschaftsabbruch, ist das etwas, was man wirklich so leichtherzig als alternative Verhütungsmethode benutzen kann? Oder ist das eigentlich ein Irrtum, dem vielleicht auch die Frauen verfallen?
2: Natürlich, ein Schwangerschaftsabbruch, glaube ich, ist trotzdem für die meisten Frauen schon ein Problem. Unabhängig von gesundheitlichen Problemen, die entstehen können bei einem chirurgischen oder auch medikamentösen Schwangerschaftsabbruch. Es kann auch zu Komplikationen kommen. Und ich glaube, es gibt sicher relativ viele Frauen, die das belastet. Und wir müssen Frauen vor solchen schwierigen Situationen schützen.
1: Diese 40% mit Migrationshintergrund, kann es da auch sein, dass die Männer möglicherweise keine Verhütungsmethode wollen, aus möglicherweise auch religiösen Gründen, und die Frauen sich einfach überlastet fühlen in der Ferne, sich aber nicht zu einem offenen Verhüten durchringen können?
2: Richtig, das kann sein. Aber Frauen sollen selbstbewusst auf ihren Körper schauen und Empfängnisverhütung ist ein Thema immer für zwei. Da darf ein Mann nicht allein über die Frau sozusagen herrschen und ihr sagen, was sie zu tun hat. Man muss offen, ehrlich, empathisch mit Frauen sprechen. Und wenn Frauen merken, dass man sich um sie kümmert, dass man es ernst meint, dann sprechen sie darauf auch an und dann überlegen sie sich. Und ich sage auch, sie können gerne ihren Partner mitbringen.
1: Warum passiert das bei uns in Südtirol noch zu wenig, wie Sie sagen?
2: Schwierig. Wie gesagt, ich habe schon oft darauf hingewiesen. Und was mich eben ein bisschen frustriert, ist wirklich, dass über Jahre, ich habe mir die Zahlen angesehen, sich da sehr, sehr wenig tut. Wir müssen sich vorstellen, das ist ein Faktor 3,5 häufiger als italienische Frauen. Also das ist schon ein großes Problem.
1: Großer Schnitt in unserem Gespräch, kommen wir zu den Fehlgeburten. 18,2% Steigerung, das hört sich jetzt aber doch nach sehr viel an.
2: Ja, aber auch hier, glaube ich, sind wir in einer Schwankungsbreite, die auch möglich ist, ja, ohne dass da was weiß ich was dahinter steckt. Und trotzdem sollte man sich auch da Gedanken machen, warum ist das so? Wir müssen mal davon ausgehen, dass circa 15-20% aller Schwangerschaften zugrunde gehen. Die Embryonen sind nicht gesund, genetische Faktoren und so weiter. Wir haben aber auch einen gesellschaftlichen Trend zu späteren Mutterschaften. Frauen hier in Südtirol, wenn sie das erste Mal schwanger werden, sind im Durchschnitt bei 31 oder 32 Jahren. Im Vergleich, im europäischen Vergleich sind wir etwas höher, in Europa sind es ungefähr 29,5. Ob das jetzt mit ausschlaggebend ist, müssen uns die Statistiker sagen. Das kann ich so nicht beantworten. Aber auch hier ist es so, dass Frauen mit Migrationshintergrund überrepräsentiert sind. Und sie sind vielleicht nicht so gut gesundheitlich, sozial betreut. Sie sind weniger geschützt, eventuell auch von der Umgebung, von ihren Partnern. Auch hier fällt das auf. Auch hier haben wir eine Notwendigkeit. Wir versuchen immer, Risiken aus Schwangerschaften herauszunehmen. Und Frauen mit Migrationshintergrund haben häufiger kompliziertere Geburten und Schwangerschaften, auch weil sie sich vielleicht nicht so gut kontrollieren lassen. Auch hier wieder vielleicht, weil sie nicht genügend Termine bekommen, weil sie sich schwer tun mit der Sprache, weil sie zu wenig aufgeklärt sind.
1: Das heißt, auch da wäre unbedingt Redebedarf.
2: Richtig. Wir sprechen zwar oder ich lese sehr häufig, was wir alles für Frauen und Menschen mit Migrationshintergrund tun sollten. Das stimmt auch, das müssen wir. Und wir als Frauenärzte sollten und müssen immer wieder darauf hinweisen, dass hier ein Problem ist. Und deswegen jedes Jahr die ASTA-Zahlen zu sehen, ist gut. Man muss aber Konsequenzen ziehen. Diese Zahlen mit den Frauen mit Migrationshintergrund sind seit Jahren stabil oder werden im Trend nicht besser oder eher schlechter.
1: Herzlichen Dank für das Gespräch, Herr Heidecker.
2: Gerne.
0: Nina Schröder war das im Gespräch mit dem langjährigen Primar der Geburtshilfe Meran und Präsidenten des Landesethikkomitees Herbert Heidecker. Man müsse also die statistischen Zahlen genau betrachten, meint er. Der Anstieg der Schwangerschaftsabbrüche und Fehlgeburten sei trotz prozentueller Zahlen im Rahmen möglicher jährlicher Schwankungen und nicht wirklich alarmierend. Alarmierend hingegen sei, dass Frauen mit Migrationshintergrund, obwohl sie eigentlich eine Minderheit sind, sowohl bei den Schwangerschaftsabbrüchen als auch bei den Fehlgeburten eine Mehrheit sind. Hier müsste konsequenter gegengesteuert werden, so Heidecker. Dieses Gespräch können Sie auf unserer Nachrichtenseite bz.rheinnews.it jederzeit gerne auch nachhören.

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1: Experte ist besorgt über die Zahl der Schwangerschaftsabbrüche bei Frauen mit Migrationshintergrund. Regierung Meloni verabschiedet Gesetzentwurf gegen Jugendkriminalität. Das Wetter, strahlender Sonnenschein bei 23 bis 31 Grad. Laut dem Präsidenten des Landesethikkomitees Herbert Heidecker ist der Anstieg der freiwilligen Schwangerschaftsabbrüche von gut 13% nicht alarmierend. Südtirol befinde sich im europäischen Vergleich nach wie vor auf niedrigem Niveau, sagte Heidecker im Morgengespräch auf Rai Südtirol. Was ihn besorge, sei hingegen, dass 40% der Schwangerschaftsabbrüche Frauen mit Migrationshintergrund vornehmen haben lassen. Und das, obwohl sie in Südtirols Gesellschaft eine Minderheit sind. Auch bei den Fehlgeburten seien sie überdurchschnittlich stark betroffen. Hier müsse mit Aufklärung und Gespräch entgegengewirkt werden. Die Lenk-Jöchel-Hütte in Prettau soll ab 2028 neu gebaut werden. Die zuständige Dienststellenkonferenz hat einen entsprechenden Entwurf gutgeheißen. Ursprünglich hätte die Schutzhütte des Landes im hinteren Arntal lediglich saniert werden sollen. Nun liegt es an der Landesabteilung für Raumordnung, eine Baugenehmigung auszustellen. Die Kosten für den Neubau belaufen sich auf 5,8 Millionen Euro. Jährlich arbeiten in Südtirol rund 17.000 Erntehelfer und Helferinnen. Diese Zahl ist seit Jahren stabil. Allerdings arbeiten die einzelnen Erntehelfer über einen längeren Zeitraum als noch vor 25 Jahren. Das zeigen Zahlen des Amtes für Arbeitsmarktbeobachtung. Die durchschnittliche Vertragsdauer stieg von 30 auf 43 Tage. Rund ein Fünftel der Erntehelfer arbeiten pro Saison für zwei oder mehr Bauern. Die Regierung Meloni hat einen Gesetzentwurf gegen die Jugendkriminalität verabschiedet. Die Strafmündigkeit für Minderjährige zwischen 14 und 18 Jahren tritt künftig automatisch ein. Derzeit gilt, dass die Strafmündigkeit erst eintritt, wenn die Zurechnungsfähigkeit festgestellt wird. Die Minderjährigen kommen damit der Regelung für Volljährige näher. Der Partito Democratico warf der Regierung Propaganda vor, eine ganze Generation werde kriminalisiert. Inmitten des Streits um die Straße von Hormus will US-Präsident Donald Trump den Iran für alle Schäden an Schiffen und Frachtgut zur Rechenschaft ziehen. Jegliche Schäden dieser Art würden ab sofort mit iranischem Geld beglichen, das von den USA kontrolliert werde, schrieb Trump auf seiner Plattform. Der iranische Außenminister Abbas Araghchi warnte vor einem brandgefährlichen Präzedenzfall, indes beendeten die USA heute früh die 13. Angriffswelle auf Ziele im Iran. Der Krieg am Golf hat den Rohölpreis wieder stark steigen lassen. Der Preis für Rohöl der Referenzsorte Brent ist auf über 100 Dollar je Fass gestiegen. Somit setzt sich der Preisanstieg angesichts der anhaltenden gegenseitigen Angriffe zwischen den USA und dem Iran fort. Im Jahresvergleich ist es ein Plus von 45%. Energiekonzerne machen sprunghafte Milliardengewinne. Das Wetter, heute scheint die Sonne von einem weitgehend wolkenlosen Himmel. In den Ortschaften am Alpenhauptkamm weht noch einmal der Föhn. Die Höchsttemperaturen reichen von 23 bis 31 Grad. Morgen Samstag verläuft der Vormittag sonnig, dann entstehen einige größere Quellwolken. Von Westen her nimmt die Gewitterneigung etwas zu. Von Rai Südtirol hörten Sie Nachrichten, Redaktion Nina Schröder.
2: Guten Morgen aus der Landesverkehrsmeldezentrale wünscht Renate Stauder. Auf der Bustachtaler Staatsstraße bei St. Sigmund auf der Höhe des Hotel Gisser gibt es von 6.30 Uhr bis 11.30 Uhr eine Einbahnregelung und zeitweilige Sperren bis zu 15 Minuten wegen Baumschlägerungsarbeiten. Auf der Schnellstraße Mebo ist wegen Asphaltierungsarbeiten zwischen Marling und Meran Südsinig in beiden Richtungen nur eine Fahrspur befahrbar. Zudem ist in Richtung Bozen die Einfahrt Marling gesperrt. Wegen eines 24-stündigen Streiks kann es bis 21 Uhr bei den Zügen von Trenitalia, Italo und Saad zu Änderungen oder Ausfällen kommen. Gute Fahrt!

0: Schönen guten Morgen, Sie hören Reis Südtirol an diesem Freitagmorgen. Es ist 7:58. Seit knapp 2 Wochen greifen die USA wieder an und Iran schießt zurück. Die Eskalationsspirale ist in Gang gesetzt. In der Hauptstadt Teheran hat es zwar noch keine großen Angriffe gegeben, aber viele Menschen erwarten, dass genau das passiert. Hoffnung auf eine gute Zukunft hat hier fast niemand mehr. ARD-Korrespondent Benjamin Weber berichtet.
1: Teheran dieser Tage. Vordergründig herrscht Alltag. Die Straßen sind voll, die Menschen unterwegs. Doch die Stimmung ist angespannt. Die USA greifen Iran wieder an. Jede Nacht seit 2 Wochen. Das Warten auf die nächsten Tage, auf die nächsten Eskalationen ist zermürbt. Auch Daniel, der als Verkäufer im großen Bazar arbeitet. Damit sich die Lage verbessert, muss dieser Konflikt endlich beendet werden. Im Moment leben wir nur noch in Ungewissheit. Jeden Tag heißt es, heute oder morgen könnte etwas passieren. Niemand weiß, wie die Zukunft dieses Landes aussieht. US-Präsident Trump hat gedroht, für jedes Schiff, das Iran in der Straße von Hormuz angreife, würden die USA eine Brücke oder ein Kraftwerk in Iran zerstören. Es sind Androhungen von Kriegsverbrechen. Der Sprecher der iranischen Streitkräfte, General Shekarji, droht etwas subtiler zurück. Im gesamten 40-tägigen Krieg haben wir weiter Raketen und Drohnen hergestellt, selbst nachdem die Gegenseite gegen das Memorandum of Understanding verstoßen hat. Wir produzieren weiter und füllen unsere Vorräte weiter auf. Zuletzt hatten iranische Gegenschläge auf US-Stützpunkte wie in Jordanien amerikanische Soldaten getötet. Die USA hatten im Süden des Iran Brücken angegriffen und dabei auch Zivilisten getötet. Eine junge Studierende in der Nähe der Universität in Teheran glaubt nicht daran, dass Iran eine gute Zukunft bevorsteht. Wir sind noch tiefer in den Sumpf geraten, in dem wir ohnehin schon steckten. Wir haben keine Hoffnung mehr auf ein normales Leben und das ist wirklich schwer. Der Krieg hat der ohnehin desaströsen Wirtschaft des Landes nochmal stark zugesetzt. Fachleute in Teheran sagen für 2026 eine Inflation von 68% voraus. Tatsächlich dürfte die Zahl dreistellig sein. Die Preise explodieren, das Geld ist nichts mehr wert. Und so gibt es auch für junge Menschen nur noch wenig Perspektive, erzählt ein Student. Wir machen uns große Sorgen um unsere Zukunft. Man strengt sich ständig an und am Ende kommt nichts dabei heraus. Wenn man weiß, dass all die harte Arbeit zu keinem Ergebnis führt, dann macht das einen natürlich traurig. Im Dezember war die wirtschaftliche Lage der Auslöser für neue Proteste, die im Januar dann blutig niedergeschlagen wurden. Heute zeichnen sich neue Proteste dennoch nicht ab. Die Menschen haben die Repressionen nicht vergessen. Erst diese Woche hat die iranische Justiz einen Mann hingerichtet, der im Januar auf der Straße gewesen sein soll. Wer derzeit auf die Straße geht, es sind die Anhänger der Islamischen Republik. Jeden Abend veranstalten sie Kundgebungen auf den großen Plätzen der Hauptstadt. Wir wollen unseren Kämpfern an der Front den Rücken stärken, damit sie sicher sein können, dass in den Städten alles ruhig und sicher ist und sie mit Zuversicht gegen den Aggressor kämpfen können. Dabei schwenken sie iranische Fahnen und fordern Vergeltung für den Tod des obersten Führers, Ali Khamenei. In der Bevölkerung sind die Anhänger der Islamischen Republik eine klare Minderheit. Auf den Plätzen und Straßen der Hauptstadt Teheran haben sie jetzt in der Kriegszeit die Oberhand.
0: Kollektive Hoffnungslosigkeit, Iran zwischen Wirtschaftskrise und Krieg. Das war ein Bericht von ARD-Korrespondent Benjamin Weber aus Teheran.

0: Willie Nelson mit On the Road Again. Schönen guten Morgen. Ein perfekter Sommertag wartet auf uns, vor allem auf jeden Fall mal, was das Wetter betrifft. Jetzt ist es 7:45 bei mir Platz genommen, Katja De Gennaro. Guten Morgen.
1: Guten Morgen.
0: Die Wahlrechtsreform, die hat in letzter Zeit viel von sich reden gemacht, Katja, unter anderem, weil es Regierungschefin Meloni nicht gelungen ist, bei der Abstimmung in der Abgeordnetenkammer die Wiedereinführung der Vorzugsstimmen durchzusetzen. Jetzt gibt es offenbar eine Einigung in der Koalition.
1: Ja, das meldet heute der Corriere della Sera. Der Wiedereinführung der Vorzugsstimmen bei Parlamentswahlen hatten Melonis Koalitionspartner Forza Italia und Lega nur widerwillig zugestimmt. Bei der Abstimmung in der Abgeordnetenkammer gab es dann eine Schlappe für die Ministerpräsidentin. Rund 30 Stimmen fehlten der Mehrheit. Wie es aussieht, soll der Abänderungsantrag zu den Vorzugsstimmen nach der Sommerpause im Senat neu eingebracht werden. Meloni ist hart geblieben und hat schließlich den Segen der Koalitionspartner bekommen, schreibt der Corriere. Und weil die Abstimmung im Senat nicht geheim sein wird, wird es diesmal wohl keine Abweichler in den Reihen der Mehrheit geben. Hauptthema im Corriere della Sera sind aber die Auswirkungen des Krieges in der Golfregion auf Finanzmärkte und Treibstoffpreise. Die jüngsten Angriffe der Houthi-Rebellen im Roten Meer haben die Lage noch komplizierter gemacht. Und in Israel scharrt Benjamin Netanyahu in den Startlöchern und wartet nur noch auf das Okay von US-Präsident Trump, um endlich wieder den Iran zu bombardieren, berichtet der Korrespondent aus Jerusalem. Die Republika widmet ihre größte Schlagzeile den neuen Regeln, die für die Straftaten von Jugendlichen ab 14 gelten sollen. Die Stoßrichtung des Gesetzentwurfs fasst die Zeitung so zusammen: mehr Knast für Minderjährige. Wer Fehler macht, muss dafür bezahlen, auch wenn er minderjährig ist. Dies die Überzeugung von Ministerpräsidentin Meloni. Die Republika spricht von einem harten Kurs gegen die Maranza, halbstarke Jugendliche, die kleinere Delikte verüben. Die Beweislast soll umgekehrt werden. Künftig wird davon ausgegangen, dass der Jugendliche zurechnungsfähig ist und vor Gericht muss die Verteidigung das Gegenteil beweisen. Auf der Titelseite thematisiert die Republika auch die Waldbrände in Südostfrankreich mit einem Bild, das einen Hubschrauber vor feuerrotem Hintergrund zeigt.
0: Ja, nicht nur Frankreich ist betroffen, Waldbrände und Trockenheit haben ganz Europa fest im Griff.
1: Ja, und auch die Donau schrumpft. Der Wiener Standard zeigt auf Seite 1 ein Bild von drei Booten, die an der Grenze zwischen Bulgarien und Rumänien im Flussbett der Donau auf dem Trockenen liegen. Die Wirtschaftszeitung der Sole 24 Ore veröffentlicht heute eine Halbjahresbilanz. Es geht um die seit Jahresbeginn geltende Pflicht für Geschäfte und Lokale, Postgeräte und Registrierkassen zusammenzuschließen. Im ersten Halbjahr 2026 scheinen so rund 9 Milliarden mehr an Umsatz auf als 2025. Das bedeutet für den Staat im doppelten Sinne ein höheres Steueraufkommen, nämlich über die Mehrwertsteuer und über die Einkommensteuer, frohlockt der Sole.
0: Katja, die neue Südtiroler Tageszeitung, die führt uns zurück zum Thema Jugendliche.
1: In ihrer Titelgeschichte stellt die Tageszeitung einen Gesetzentwurf der SVP-Abgeordneten Renate Gebhardt vor. Sie möchte nach dem Vorbild Frankreichs soziale Netzwerke für Kinder unter 15 sperren. Frankreich hat ja als erstes EU-Land jetzt ernst gemacht. Ab September dürfen unter 15-Jährige keine Konten in sozialen Netzwerken mehr besitzen. Bestehende Profile sollen bis Anfang 2027 verschwinden. Gebhardt will dieses französische Modell nun nach Italien holen. Mit einem Gesetzentwurf sollen soziale Netzwerke unter 15 tabu werden. Plattformen wie Instagram, TikTok oder Snapchat müssten das Alter ihrer Nutzer verlässlich überprüfen und Minderjährigen den Zugang verwehren. Wie das technisch funktionieren soll, bleibt allerdings offen, schreibt die neue Südtiroler Tageszeitung. Darüber müsste später die Kommunikationsbehörde AGCOM entscheiden. Neue Regeln sind schnell beschlossen. Schwieriger ist es, sie gegen Millionen technisch versierter Jugendlicher auch durchzusetzen, so die Tageszeitung abschließend. Der Corriere dell'Alto Adige befasst sich in seinem Aufmacher heute mit der Genossenschaftswelt. Die drei größten Genossenschaftsbünde in Südtirol und im Trentino wollen näher zusammenrücken und verstärkt junge Menschen ansprechen. Auch zum Streit um die Frauenbadestunde im Lido Salurn gibt es eine Fortsetzung. Die stellvertretende Vorsitzende des Landesbeirates für Chancengleichheit, Nadia Mazzardis, findet die Initiative gut. Die Senatorin Michaela Biancofiore spricht von Ghettoisierung. Der Alto Adige hält auf der Titelseite am Thema Landesgericht fest. Gestern hat es die ersten Ortsaugenscheine in den Gebäuden gegeben, die als Ausweichquartiere vorgeschlagen worden sind. Es ist eine Frage von Tagen, bis die Entscheidung fällt, wohin das Landesgericht ziehen wird, schreibt der Alto Adige. Und es könnte sich die Notwendigkeit ergeben, Staatsanwaltschaft und Gerichtskanzleien einerseits und Richter andererseits getrennt unterzubringen. Die Dolomiten blicken voraus auf die heutige Sitzung der Landesregierung. Sie wird heute tief in den Geldbeutel greifen und die Beiträge für Investitionen in Seniorenheime, Tagespflegeheime und begleitetes Wohnen massiv erhöhen. Und zwar auf Antrag von Soziallandesrätin Palmer, schreiben die Dolomiten. Es ist ein Beschluss, der lange in der Warteschleife war.
0: In der Südtiroler Wirtschaftszeitung geht es heute um die heimische Automotive-Branche, die unter den Folgen der Krise auf dem Automarkt leidet.
1: Und deren Bedeutung für den Südtiroler Arbeitsmarkt oft unterschätzt wird, schreibt die SWZ. Denn die Autozulieferer hierzulande geben mehr als 5.000 Menschen direkt und 10.000 Menschen indirekt Arbeit. Die Titelgeschichte der Wirtschaftszeitung beschreibt, wie sich die Automotive-Branche hierzulande auf neue Wege begibt, angetrieben eben von den Umwälzungen auf dem internationalen Automarkt. Europas Autoindustrie schwächelt, der Druck aus China wächst. Südtiroler Zulieferer sehen sich deshalb nach neuen Geschäftsfeldern um. Ihr Plan, neue Kunden abseits der Autohersteller und neue Partnerschaften, unter anderem in China. Der Kommentar auf Seite 1 der SWZ trägt eine auf den ersten Blick verwirrende Überschrift, nämlich Plus ist Minus. Die eigenwillige Gleichung bezieht sich auf das Südtiroler Wirtschaftswachstum. Südtirols Wirtschaft dürfte heuer abermals leicht wachsen, allen Widrigkeiten zum Trotz. Das prognostizieren unisono Wirtschaftsforschungsinstitut und Arbeitsförderungsinstitut. Doch was nach einer guten Nachricht klingt, hat bei näherem Hinsehen einen Schönheitsfehler, gibt SWZ-Chefredakteur Christian Pfeiffer zu bedenken. Denn Südtirol benötigt immer mehr Arbeitskräfte, um einigermaßen auf Wachstumskurs zu bleiben. Und der Bedarf an Arbeitskräften wächst schneller als die Wirtschaft. Der Einwand, dass das Wirtschaftswachstum mit Blick auf den Klimawandel und die endlichen Ressourcen ohnehin Grenzen haben muss, mag stimmen, schreibt Pfeiffer. Blöd nur, dass am Wachstum etwas dranhängt, auf das wir so gar nicht verzichten wollen, unser materieller Wohlstand. Wenn die Bevölkerung wächst und die Beschäftigung ebenfalls, dann ist auch die Wirtschaft zum Wachsen verdammt. Sonst geht Wohlstand verloren.
0: Danke. Katja Di Gennaro. Das und vieles mehr lesen Sie heute in der Tagespresse. Es ist 7.53 Uhr. Derzeit haben ja viele frei, sind in Ferien, genießen das Wetter, die Wärme, die Natur. Dass man dabei aber vorsichtig sein soll, das vergessen manche dann wieder. Wir reden nach 8 mit dem Notfallmediziner Luca Moroder darüber, wie eine Überhitzung im Körper entsteht und wie wir sie vermeiden können und wie man prinzipiell damit umgehen soll.

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1: Stilfs wird ab heute wieder zur Bühne. Hoch über dem Finchgau, wo sich die Häuser von Stilfs an den steilen Hang schmiegen und enge Gassen das Ortsbild prägen, beginnt die dritte und letzte Ausgabe des Stilfs-Festivals. Das ganze Dorf wird dabei zum Spielort, mit Film, Musik, Theater und Erzählungen, an Brunnen, in Gassen und auf Plätzen. Zur Eröffnung um 19 Uhr folgen unter anderem Konzerte der Stilfser Jodelgruppe mit Markus Bried, von Paul Michel and Friends, die Erstvorstellung der neuen Entdeckungs-App Stilfs erzählt, die Besucher durch Vergangenheit, Gegenwart und Zukunft des Bergdorfs führt, sowie das spektakuläre Videomapping Stilfs erleuchtet, bei dem der Kirchturm in Szene gesetzt wird. Das Stilfs-Festival beginnt um 19 Uhr in Stilfs und dauert bis Sonntag. Die Ridner Sommerspiele starten in ihre 53. Saison. Gespielt wird in diesem Jahr Der Zerrissene von Johann Nestroy, eine bissige Komödie über den reichen Herrn von Lips, der trotz seines Wohlstands unter Langeweile und Sinnlehre leidet. Mit viel Witz und feiner Gesellschaftskritik zeigt Nestroy, dass Geld allein nicht glücklich macht. Gespielt wird die neue Inszenierung von Regisseurin Elke Hartmann im Innenhof der Kommende Lengmoos. Premiere ist heute um 20.30 Uhr. Gespielt wird insgesamt 11 Mal bis Mitte August. Skulpturen, Reliefs und Zeichnungen aus mehr als 5 Jahrzehnten. Die neue Sonderausstellung Zwischenräume in der Hofburg Brixen gibt einen umfassenden Einblick in das Werk von Hermann Josef Rungaldier. Der Grödner gehört zu den bedeutendsten Bildhauern Südtirols. Seine Skulpturen beschäftigen sich mit dem Menschen und seinem Verhältnis zur Natur und lassen viel Raum für eigene Gedanken.
2: In der Zeit, wo ich auch in der Werkstatt bin und so weiter, in der Zwischenzeit denkt man viel und die spreche nicht viel, also rede nicht viel, also den ganzen Tag mehr oder weniger bin ich da vor der Arbeit, denk aber und ich sehe mich selber.
1: Die Ausstellung von Hermann Josef Rungaldier wird um 17 Uhr eröffnet und ist bis zum 15. November zu sehen, in der Hofburg Brixen. Und wir schauen noch nach Doblach. Was vor 10 Jahren als musikalisches Euregio-Projekt begonnen hat, verbindet heute jedes Jahr junge Menschen aus Tirol, Südtirol und dem Trentino. Das Euregio-Jugendblasorchester steht nicht nur für gemeinsame Konzerte, sondern auch für Begegnung, Freundschaften und gelebtes Europa über Landes- und Sprachgrenzen hinweg. Nach dem Auftakt der Jubiläumstournee gestern Abend in Trient gastieren die für Begegnung, Freundschaften und gelebtes Europa über Landes- und Sprachgrenzen hinweg. Nach dem Auftakt der Jubiläumstournee gestern Abend in Trient gastieren die rund 60 Nachwuchs

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1: Experte ist besorgt über die Zahl der Schwangerschaftsabbrüche bei Frauen mit Migrationshintergrund. Regierung Meloni verabschiedet Gesetzentwurf gegen Jugendkriminalität. Das Wetter, strahlender Sonnenschein bei 23 bis 31 Grad. Laut dem Präsidenten des Landesethikkomitees Herbert Heidecker ist der Anstieg der freiwilligen Schwangerschaftsabbrüche von gut 13% nicht alarmierend. Südtirol befinde sich im europäischen Vergleich nach wie vor auf niedrigem Niveau, sagte Heidecker im Morgengespräch auf Rai Südtirol. Ihn besorge hingegen, dass 40% der Schwangerschaftsabbrüche Frauen mit Migrationshintergrund vornehmen lassen. Und das, obwohl sie in Südtirols Gesellschaft eine Minderheit sind. Gleichzeitig sei es für ein Viertel der Frauen bereits der zweite Schwangerschaftsabbruch.
2: Richtig, und diese Zahl beunruhigt mich. Wenn man sich dann fragt, ja, warum ist das so? Natürlich, es spielt sicher eine Rolle die mangelnde Aufklärung, Sprachbarrieren, finanzielle Fragen, dass es sich Empfängerhütungen nicht leisten können, kulturelle Gründe. In bestimmten Kulturen gibt es keine Kultur der Empfängerhütung. Aber genau da müssen wir etwas tun. Und wie gesagt, ich habe oft schon darauf hingewiesen und da passiert sehr, sehr wenig. Da müssen wir mit den Frauen reden und sagen, haben Sie daran gedacht, eine Empfängerverhütung zu machen? Wir helfen Ihnen. Es gibt jetzt auch die Pille gratis.
1: Auch von Fehlgeburten sind Frauen mit Migrationshintergrund überdurchschnittlich stark betroffen. Der Ministerrat hat per Dekret von Amts wegen die festgesetzten Verhandlungstermine am Bozner Gericht für den Zeitraum zwischen dem 16. Juli und dem 30. September verschoben. Die anhängigen Zivil- und Strafverfahren unterliegen damit nicht mehr den vorgesehenen Fristen. Aber es gibt Ausnahmen. Nina Schröder.
3: Die offizielle Fristenaussetzung kam auf Vorschlag von Ministerpräsidentin Giorgia Meloni und Justizminister Carlo Nordio. Angesichts der Tatsache, dass es vor dem 30. September unmöglich ist, Zitat, die volle Funktionsfähigkeit des Gebäudes und die Durchführung der gerichtlichen und kanzleilichen Tätigkeiten zu gewährleisten. Ganz klar, das Gerichtsgebäude ist nicht mehr zu nutzen. Eine ganze Reihe von Gerichtsterminen aber muss weiterlaufen. Deswegen sind ausgenommen Verfahren, die die Rechte von Minderjährigen betreffen, Unterhaltsansprüche bei Scheidungen, Vormundschaft, Entmündigung und Geschäftsunfähigkeit, Schutzanordnungen gegen häusliche Gewalt, die Bestätigung von Festnahmen, Inhaftierungen und einiges andere mehr, was höchste Dringlichkeit erfordert. Und die Aussetzung der Fristen für die Vorermittlungen gilt auch nicht für Verfahren wegen Straftaten der organisierten Kriminalität und des Terrorismus.
1: Die Regierung Meloni hat einen Gesetzentwurf gegen die Jugendkriminalität verabschiedet. Die Strafmündigkeit für Minderjährige zwischen 14 und 18 Jahren tritt künftig automatisch ein. Der Partito Democratico warf der Regierung Propaganda vor. Roman Drescher.
4: Derzeit gilt, dass die Strafmündigkeit der Minderjährigen erst eintritt, wenn die Zurechnungsfähigkeit festgestellt wird. Die Regierung bringt nun die Minderjährigen der Regelung für Volljährige näher. Die Verschärfung richtet sich gegen Maranza, Jugendliche, vor allem nordafrikanischer Herkunft, die durch Kleidung und provokantes Verhalten auffallen. Ministerpräsidentin Giorgia Meloni fasste es in den Satz, wer einen Fehler macht, muss dafür gerade stehen. Ganz anders sieht das die Opposition, für den PD wird eine ganze Generation kriminalisiert. Für die größte unabhängige Kinderrechtsorganisation der Welt, Save the Children, nützt die Strafmündigkeit nichts. Minderjährige hätten Riesenchancen, aus Fehlern zu lernen.
1: Inmitten des Streits um die Straße von Hormus will US-Präsident Donald Trump den Iran für alle Schäden an Schiffen und Frachtgut zur Rechenschaft ziehen. Jegliche Schäden dieser Art würden ab sofort mit iranischem Geld beglichen, das von den USA kontrolliert werde, schrieb Trump auf seiner Plattform. Der iranische Außenminister Abbas Araghchi warnte vor einem brandgefährlichen Präzedenzfall. Indes beendeten die USA heute früh die 13. Angriffswelle auf Ziele im Iran. Die Lenkjöchelhütte in Pretau soll ab 2028 neu gebaut werden. Die zuständige Dienststellenkonferenz hat einen entsprechenden Entwurf gutgeheißen. Ursprünglich hätte die Schutzhütte des Landes

0: Landes im hinteren Armtal lediglich saniert werden sollen. Nun liegt es an der Landesabteilung für Raumordnung, eine Baugenehmigung auszustellen. Die Kosten für den Neubau belaufen sich auf 5,8 Millionen Euro. Jährlich arbeiten in Südtirol rund 17.000 Erntehelfer und Helferinnen. Diese Zahl ist seit Jahren stabil. Allerdings arbeiten die einzelnen Erntehelfer über einen längeren Zeitraum als noch vor 25 Jahren. Das zeigen Zahlen des Amtes für Arbeitsmarktbeobachtung. Die durchschnittliche Vertragsdauer stieg von 30 auf 43 Tage. Rund ein Fünftel der Erntehelfer arbeiten pro Saison für zwei oder mehr Bauern. Das Wetter: heute scheint die Sonne von einem weitgehend wolkenlosen Himmel. In den Ortschaften am Alpenhauptkamm weht noch einmal der Föhn. Die Höchsttemperaturen reichen von 23 bis 31 Grad. Morgen Samstag verläuft der Vormittag sonnig, dann entstehen einige größere Quellwolken. Von Westen her nimmt die Gewitterneigung etwas zu. Von RAI Südtirol hörten Sie Nachrichten, Redaktion Roman Drescher und Nina Schröder.
1: Guten Morgen aus der Landesverkehrsmeldezentrale, wünscht Renate Stauder. Zurzeit herrscht in den Stadtgebieten aufgrund des Berufsverkehrs erhöhtes Verkehrsaufkommen. Vor allem in Bozen und Meran kommt es zu Verzögerungen. Auf der Bustertaler Staatsstraße bei St. Sigmund auf der Höhe des Hotel Gisser gibt es bis 11.30 Uhr eine Einbahnregelung und zeitweilige Sperren bis zu 15 Minuten wegen Baumschlägerungsarbeiten. Auf der Schnellstraße Mebo ist wegen Asphaltierungsarbeiten zwischen Marling und Meran Südzienich in beiden Richtungen nur eine Fahrspur befahrbar. Zudem ist in Richtung Bozen die Einfahrt Marling gesperrt. Wegen eines 24-stündigen Streiks kann es bis 21 Uhr bei den Zügen von Trenitalia, Italo und Saad zu Änderungen oder Ausfällen kommen. Gute Fahrt!
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3: Fein, dass wir Sie begleiten dürfen. Ich bin gemeinsam mit Maximilian Hauser an der Sendetechnik für Sie da und begleite Sie in Richtung Wochenende. Eine Überhitzung im Sommer, wie entsteht die? Wenn die Umgebungstemperatur so hoch ist oder so stark ansteigt, dass der Körper die Wärme nicht mehr in die Luft abgeben kann und unsere körpereigene Klimaanlage stößt da sozusagen an ihre Grenzen und es entsteht eine Überhitzung. Was genau passiert da in unserem Körper? Wie kann man da gegensteuern? Ist der Sprung ins kalte Nass zum Beispiel die Lösung? Und wie schütze ich mich am besten vor Überhitzung? Das und mehr bespreche ich gleich mit meinem Gast, mit Luca Moroder.

0: Chris Isaac war das. Schönen guten Morgen, 13 Minuten nach 8, Sie hören das Frühstücksradio hier auf Reis Südtirol. Eine Überhitzung im Sommer, die kann entstehen, gerade wenn es heiß ist und wenn es anscheinend laut Dieter Beterlin bald auch die vierte Hitzewelle kommen soll. Wir sprechen jetzt darüber und zwar mit dem Notarzt, Anästhesisten und Intensivmediziner Luca Moroder. Schönen guten Morgen.
1: Guten Morgen.
0: Herr Moroder, eine Überhitzung oder Hitze? Was genau ist denn Hitze? Erstmal vielleicht.
1: Ja, Hitze ist nicht einfach ein Wetterphänomen. Hitze ist eine Situation, die man auch nicht nur aussitzen kann, sondern Hitze kann tatsächlich aus medizinischer Sicht lebensbedrohlich werden.
0: Also das hat nichts mit Fieber zu tun oder ist es schon erhöhte Temperatur?
1: Das hat nichts mit Fieber zu tun in diesem Fall. Das ist tatsächlich eine Hitzeeinwirkung auf den menschlichen Körper mit den unterschiedlichsten Auswirkungen und Symptomen.
0: Was passiert da im Körper, wenn wir dieser Hitze ausgesetzt sind?
1: Okay. Unser Körper bestrebt ja, eine normale Körpertemperatur zu erhalten, 37 Grad. Und unser Körper hat verschiedene Regulationsmechanismen, die kennen wir zum Beispiel aus dem Winter. Wenn uns kalt ist, dann frieren wir zittern, der Körper versucht Wärme zu produzieren. Im Sommer, bei Hitzeeinwirkung, ist das genau der umgekehrte Fall. Das heißt, der Körper versucht, Hitze abzugeben. Und das macht der Körper durch Schweißsekretion. Also der Körper schwitzt.
0: Also ist Schwitzen was Gesundes?
1: Schwitzen ist was Gesundes in diesem Fall. Also das heißt, es kühlt den Körper ab. Und es ist nicht nur das Schwitzen, was den Körper auskühlt, sondern auch eine Erweiterung der Gefäße. Das heißt, es kommt zu einer Gefäßerweiterung, um eben diese Hitze, die auf den Körper einwirkt, möglichst gut zu reduzieren und unseren Körper auf eine Normaltemperatur zu halten. Klarerweise bedarf es dazu einer genügenden Wasseraufnahme, denn Schweiß ist ja nichts anderes als Wasser, das auf der Haut verdunstet und den Körper so abkühlt. Das heißt, der menschliche Körper braucht Wasser, um diesen Mechanismus aufrechtzuerhalten.
0: Wasser, das er trinkt.
1: Das er trinkt, genau. Mhm. Und deswegen ist auch ausreichend Trinken und die Zufuhr von Wasser so wichtig in den heißen Sommermonaten.
0: Aber das heißt, der Körper ist also trainiert darauf zu reagieren. Auf Hitze, auf Kälte kann er. Wenn er ein gesunder Körper ist, dann kann er darauf reagieren. Gibt es Risikogruppen, die sich eben mit Hitze schwerer tun?
1: Da gibt es tatsächlich Risikogruppen. Gerade ältere Menschen sind hier zu nennen und betroffen. Ältere Menschen neigen dazu, weniger Durstgefühl zu entwickeln und auch die Reaktion auf die Wärme, also das Schwitzen, ist deutlich reduziert. Mhm. Aber es betrifft nicht nur alte Menschen, sondern auch kleine, sage ich mal, Menschen in unserer Gesellschaft, die Säuglinge, die Kleinkinder. Die können sich zum Teil nicht selbst versorgen und nicht selbst helfen. Und deswegen sind wir da angewiesen, auf unsere kleinen Mitbürgerinnen und Mitbürger zu schauen, dass diese ausreichend trinken und ausreichend Flüssigkeit im Körper haben. Auch chronisch Kranke gehören zu den Risikogruppen bei Hitze. Gerade Patientinnen und Patienten mit Herz-Kreislauf, Nierenerkrankungen oder Diabetes. Es gibt auch Medikamente, die die Schweißproduktion und die Temperaturregulation des Körpers beeinflussen können. Und es sind auch andere Patientengruppen zu nennen oder Personen zu nennen. Das sind Menschen, die Outdoor-Aktivitäten durchführen, Arbeiter zum Beispiel oder eben Sportler.
0: Die draußen arbeiten.
1: Die draußen arbeiten
0: und körperlich arbeiten.
1: Und dementsprechend auch der Hitze ausgesetzt sind.
0: Wie ist es denn, also wenn ich jetzt überhitzt bin, dann gibt es mehrere Abstufungen, die passieren können. Mhm. Sie haben gesagt, eine Kreislaufstörung kann passieren. Im schlimmsten Fall kann man daran sterben. Das wäre dann der sogenannte Hitzeschlag.
1: Mhm. Also die geringste Ausprägungsform ist die Hitzeerschöpfung. Das heißt, durch eben dieses starke Schwitzen, durch diese Gefäßerweiterung im Körper, kommt es zu einem Flüssigkeitsverlust. Und wenn dieser Flüssigkeitsverlust die Aufnahme übersteigt, dann kommt es zu einer Symptomatik. Und die kann sich insofern äußern, als dass man schwindelig wird, Kopfschmerzen hat, der Blutdruck sinkt, die Herzfrequenz geht nach oben.
0: Aber reicht da dann, wenn ich ein Glas Wasser trinke, dass ich diese Symptome lindern kann?
1: Das ist die erste Maßnahme, ausreichend trinken. Und klarerweise, wenn man merkt, wenn man diese Symptomatik merkt, Schwindel, Übelkeit, Schwäche, sollte man sich in einem kühlen, schattigen Umgebung bringen, um einfach der Hitze zu entweichen. Und solange in dieser Situation das Bewusstsein klar ist, ist es auch kein Problem. Gefährlich wird es dann, wenn das Bewusstsein eingeschränkt wird durch Hitze.
0: Aber das heißt, Rasten oder einen kleinen Schlaf machen ist nicht so gut, weil man weiß nicht, was dann passiert.
1: Also bei einer Überhitzung sollte man bestenfalls jemanden dabei haben, der auf einen auch aufpasst. Ja. Das gilt vor allem dann eben, wenn es zu Bewusstseinsstörungen kommt. Denn diese Hitzeerschöpfung, das ist die erste Stufe der Hitzeeinwirkung auf den Körper. Und die kann man eben mit ganz einfachen Maßnahmen lösen. Die Hitzeerschöpfung kann aber, wenn man das unbehandelt lässt, wenn die Körpertemperatur weiter steigt, in einen Hitzschlag übergehen. Und dann wird es gefährlich für den Körper.
0: Mhm. Gibt es in Südtirol Hitzeschläge, also Opfer von Hitzeschlag?
1: Gibt es tatsächlich. Es ist nicht so häufig, es ist eher selten, aber der Hitzschlag kommt tatsächlich vor. Und es ist wichtig, diesen Hitzschlag rasch zu erkennen.
0: Jetzt ist eine Sache, natürlich, wir haben viele Badeseen, wir haben viele Schwimmbäder. Denkt man sich, ich fühle mich überhitzt oder ich habe einen leichten Schwindel, ich gehe ins Wasser. Ist das ein richtiger Gang?
1: Also eine Abkühlung tut natürlich gut, aber gerade bei hohen Temperaturen sollte man sich langsam abkühlen. Sprich, aus der Hitze heraus direkt in einen kühlen Badesee zu springen, kann dazu führen, dass es zu einem sogenannten Kälteschock kommt. Also das heißt, das kalte Wasser führt dazu, dass die Atemmuskulatur sich plötzlich zusammenzieht. Man kann nicht mehr atmen und wir haben ein Risiko da, dass man daran ertrinken könnte.
0: Und das passiert
1: wird
0: wirklich?
1: Gefährlich. Das passiert wirklich. Deswegen ist es wichtig, langsam ins Wasser zu gehen und langsam abzukühlen.
0: Und wie gut ist Duschen oder sich besprühen mit Wasser?
1: Das,
0: jetzt außerhalb des Sees natürlich?
1: Das funktioniert tatsächlich und hilft bei
0: Aber kalt oder warm duschen?
1: Kalt.
0: Kalt duschen. Diese Maßnahmen, die wir jetzt besprochen haben, trinken, im Schatten sein, jetzt hat ja nicht jeder Klimaanlage zu Hause. Es gibt dann wahrscheinlich irgendwann eine gewisse Temperatur, gerade bei diesen Hitzewellen, die auf uns da immer wieder zukommen. Sie haben gesagt, man sollte nicht allein sein. Im Notfall auf jeden Fall dann die 112 wählen.
1: Genau. Also immer dann, wenn die Körpertemperatur eine gewisse Grenze übersteigt, wir sprechen hier von über 40 Grad, kommt es zu gefährlichen Auswirkungen eben auch auf das Bewusstsein und das ist dann ein Notfall und das sollte auf jeden Fall die 112 gerufen werden.
0: Und ich erkenne es an mir selber, also am Schwindel haben wir gesagt, an der Schwäche.
1: Schwindel, Schwäche, niedriger Blutdruck, eine Herzfrequenz, die nach oben geht und eben wie bereits erwähnt, wenn es zu Bewusstseinsstörungen kommt, das heißt, wenn man schläfrig wird, Kopfschmerzen entwickelt, Übelkeit unterbrechen, dann wird es gefährlich. Dann sollte man auf jeden Fall Hilfe aufsuchen.
0: Mhm. Herr Moroder, vielen Dank für diese wertvollen, interessanten Tipps. Die vierte Welle hat Dieter Peterlin leider angekündigt, Ende nächster Woche, glaube ich. Also sollte man die sich im Hinterkopf behalten. Vielen Dank für den Besuch bei uns im Frühstücksradio.
1: Gerne.
0: Danke.

Also es ist spät, aber wenn ich allein bin, weißt du, dann wirst du mir schon ein bisschen hoch. Geh, rufst du halt zurück, oder? Oder ich ruf nochmal an, du.

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1: Experte ist besorgt über die Zahl der Schwangerschaftsabbrüche bei Frauen mit Migrationshintergrund. Emilia-Romagna erlaubt den ärztlich assistierten Suizid. Das Wetter, strahlender Sonnenschein bei 23 bis 31 Grad. Laut dem Präsidenten des Landesethikkomitees Herbert Heidecker ist der Anstieg der freiwilligen Schwangerschaftsabbrüche von gut 13% nicht alarmierend. Südtirol befinde sich im europäischen Vergleich nach wie vor auf niedrigem Niveau, sagte Heidecker im Morgengespräch auf Rai Südtirol. Ihm mache der Umstand Sorgen, dass 40% der Schwangerschaftsabbrüche Frauen mit Migrationshintergrund vornehmen haben lassen. Und das, obwohl sie in Südtirols Gesellschaft eine Minderheit sind. Auch bei den Fehlgeburten seien sie überdurchschnittlich stark betroffen. Hier müsse mit Aufklärung und Gespräch entgegengewirkt werden. Jährlich arbeiten in Südtirol rund 17.000 Erntehelfer und Helferinnen. Diese Zahl ist seit Jahren stabil. Allerdings arbeiten die einzelnen Erntehelfer über einen längeren Zeitraum als noch vor 25 Jahren. Das zeigen Zahlen des Amtes für Arbeitsmarktbeobachtung. Die durchschnittliche Vertragsdauer stieg von 30 auf 43 Tage. Rund ein Fünftel der Erntehelfer arbeiten pro Saison für zwei oder mehr Bauern. Die Lenkjöchelhütte in Pretau soll ab 2028 neu gebaut werden. Die zuständige Dienststellenkonferenz hat einen entsprechenden Entwurf gutgeheißen. Ursprünglich hätte die Schutzhütte des Landes im hinteren Arntal lediglich saniert werden sollen. Nun muss die Landesabteilung für Raumordnung noch eine Baugenehmigung ausstellen. Die Kosten für den Neubau belaufen sich auf 5,8 Millionen Euro. Der Regionalrat der Emilia-Romagna hat ein Gesetz zum ärztlich assistierten Suizid verabschiedet. Das Regionalgesetz folgt den Urteilen des Verfassungsgerichtshofes. Die Mitte-Links-Mehrheit in Bologna setzte sich gegen den harten Widerstand der Opposition durch. Das Gesetz legt die Fristen und Abläufe des Verfahrens fest. Die Emilia-Romagna ist nach der Toskana und Sardinien die dritte Region in Italien, die sich für den ärztlich assistierten Suizid entscheidet. Inmitten des Streits um die Straße von Hormus will US-Präsident Donald Trump den Iran für alle Schäden an Schiffen und Frachtgut zur Rechenschaft ziehen. Jegliche Schäden dieser Art würden ab sofort mit iranischem Geld beglichen, das von den USA kontrolliert werde, schrieb Trump auf seiner Plattform. Der iranische Außenminister Abbas Araghchi warnte vor einem brandgefährlichen Präzedenzfall. Indes beendeten die USA heute früh die 13. Angriffswelle auf Ziele im Iran. Wegen der verheerenden Waldbrände in Spanien hat die Regierung für zwei Regionen den Notstand nationaler Tragweite ausgerufen. Dieser gilt ab sofort für die Hauptstadtregion Madrid sowie in der nahegelegenen Provinz Ávila. Unter anderem wird die Einsatzleitung automatisch in die Hände einer militärischen Kriseneinheit gelegt. Gestern wurden 3.500 Menschen in Sicherheit gebracht. In Spanien sind in diesem Jahr bereits 125.000 Hektar Land verbrannt. Von Rai Südtirol hörten Sie Nachrichten, Redaktion Hannes Senfter.
2: Daniel Hofer aus der Landesverkehrsmeldezentrale mit aktuellen Meldungen. Auf der Schnellstraße Meran-Bozen in Fahrtrichtung Meran zwischen Meran-Süd-Zienich und Meran-Untermais kommt es zu Behinderungen und Staus nach einem Unfall. Auch auf der Überitzscher Straße auf der Höhe der Mebo-Ein- und Ausfahrt-Eppbahn hat sich ein Unfall ereignet. Hier kommt es zu ausgedehnten Staus in Fahrtrichtung Bozen. Und auf der Bustertaler Staatsstraße bei St. Siegmund auf der Höhe Gisse besteht eine Einbahnregelung wegen Holzschlägerungsarbeiten. Auch hier gibt es ausgedehnte Staus in beiden Fahrtrichtungen. Kommen Sie gut voran!
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3: Ein Traumtag wird dieser heutige Freitag, 24. Juli, falls Sie schon unterwegs sind in die Berge. Wir wünschen einen schönen Tag und suchen Sie den Schatten. Dieter Peterlin hat jetzt alle Details noch für uns für heute und das Wochenende, was das Wetter betrifft.
4: Heute präsentiert sich das Wetter von seiner besten Seite. Viel Sonnenschein und das von früh bis spät, Wolken gibt es kaum. Die Höchstwerte angenehm sommerlich von Nord nach Süd, 23 bis 31 Grad. Morgen zunächst nur stellenweise Hochnebel, sonst wieder viel Sonnenschein. Am Nachmittag steigt die Gewitterneigung dann etwas an, vor allem im Westen und im Norden des Landes. Am Sonntag sind dann überall gewitterige Regenschauer möglich, im Tagesverlauf, zeitweise scheint aber auch die Sonne. Anfang nächster Woche dann wieder sonniger, stabiler, die Temperaturen bleiben vorerst um die 30 Grad. Ab Donnerstag, Freitag kündigen sich dann aber schon wieder 35 Grad an. Das wird der Beginn der vierten Hitzewelle.
3: Ja, Dieter Peterlin hat es jetzt wieder erwähnt, diese vierte Hitzewelle, die gegen Ende nächster Woche dann auf uns zurollt. Vielen Dank für diese Informationen bis hierher. Ich reiche noch ein paar aktuelle Werte nach aus unserem Land. Es ist noch relativ frisch heute früh. Deutschnofen meldet zum Beispiel jetzt 13 Grad, St. Magdalena Xiers 9 Grad, Saarentein 14 und in Sulden auf 1900 Meter Meereshöhe werden 5 Grad gemessen. Nur die Landeshauptstadt, die meldet bereits 20 Grad.

0: Das war Phil Collins mit You Can't Hurry Love. Schönen guten Morgen, 8.42 Uhr an diesem Freitag. Das Wochenende ist zum Greifen nah.
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0: Amelia Earhart, geboren am 24. Juli 1897, war eine US-amerikanische Flugpionierin und Frauenrechtlerin, die im Pazifischen Ozean verschollen ist und zwei Jahre später dann für tot erklärt wurde. Weil das Flugzeugwrack aber nie gefunden wurde, gab es die wildesten Spekulationen über ihren Verbleib. Lea Robatscher über Amelia Earhart im heutigen Kalenderblatt.
2: In der langen Liste der größten Rätsel der Luftfahrt steht ein Name ganz oben. Amelia Earhart. Vor fast 90 Jahren verschwinden Amelia Earhart und ihr Navigator Fred Noonan spurlos über den Pazifik. Ihr Flugzeug wird nie gefunden. Bis heute sucht die Welt nach Antworten. Was geschah mit Earhart und ihrem Navigator bei ihrem waghalsigen Versuch, die Erde zu umrunden? Kein Notruf, kein bestätigtes Wrack, keine eindeutige Spur. Amelia Earharts Begeisterung für die Fliegerei beginnt lange vor ihrem historischen Flug im Jahr 1937. Während des Ersten Weltkriegs arbeitet sie als Krankenpflegerin und besucht regelmäßig Flugshows in ihrer Umgebung. Dort wird ihre lebenslange Faszination für die Flugfahrt geweckt. Im darauffolgenden Jahr beginnt sie offiziell mit dem Flugunterricht. Um sich die Ausbildung zu finanzieren, arbeitet die damals 23-Jährige unter anderem als Fotografin und Lastwagenfahrerin. Nach zahlreichen Alleinflügen stellt sie mit einer Flughöhe von 4.267 Metern einen Höhenweltrekord für Frauen auf. Earhart wird über Nacht berühmt. Diese Popularität nutzt sie gezielt, um sich für die Gleichberechtigung von Frauen einzusetzen. Sie gründet eine Vereinigung für Pilotinnen in den USA mit und kämpft dafür, dass Frauen auch als Berufspilotinnen in Verkehrsflugzeugen arbeiten dürfen. Fast ein Jahrzehnt später beginnt Amelia Earhart mit der Planung eines Weltumrundungsfluges. Zwar haben andere die Erde bereits umrundet, doch ihre Route entlang des Äquators gilt als die längste und anspruchsvollste. Gelingt die Reise, wäre sie die erste Frau, die eine solche Leistung vollbringt. Am 17. März 1937 starten Earhart, Noonan und ihr Team in Richtung Honolulu auf Hawaii zur ersten Etappe der Reise. Nach einem 16-stündigen Flug landet die Crew auf Hawaii. Dieser Flugabschnitt bleibt jedoch der erste und zugleich letzte in dieser ursprünglichen Konstellation. Kurz nach dem Start in Honolulu bricht das rechte Fahrwerk zusammen, wodurch das Flugzeug auf dem Bauch über die Startbahn schleift. Nach der Reparatur startet ein zweiter Versuch. Einige der ursprünglichen Besatzungsmitglieder nehmen daran jedoch nicht mehr teil. Schließlich setzen nur noch Earhart und Noonan die Expedition fort. Nach 40 Tagen erreichen Earhart und Noonan Neuguinea. Zu diesem Zeitpunkt haben sie bereits 29 der geplanten 34 Etappen absolviert und rund 34.000 Kilometer zurückgelegt. Die verbleibende Strecke führt über den Pazifik. Während des Fluges über den Pazifik hat Earhart immer wieder Probleme, den Funkkontakt zur Bodenstation aufrechtzuerhalten. Die Übertragungen sind gestört, schwer verständlich oder brechen vollständig ab. Dadurch fliegt sie praktisch blind über den Ozean. Mit der Zeit wird der Treibstoff knapp. Gleichzeitig gelingt es ihr nicht, das Tankschiff zu lokalisieren, da sie keine verwertbaren Koordinaten zurückerhält. Nach mehreren Stunden ohne jeglichen Funkkontakt geht man davon aus, dass Earhart und Noonan aufgrund von Treibstoffmangel eine Notwasserlandung im Pazifik vornehmen mussten. Die US-Marine und die Küstenwache starten daraufhin die bis dahin größte Such- und Rettungsaktion in der Geschichte der Vereinigten Staaten. Die Operation kostet bereits damals mehr als 4 Millionen Dollar. Trotz einer intensiven, 16-tägigen Suche werden weder Earhart noch Noonan noch ihr Flugzeug gefunden. Das Fehlen jeglicher bestätigter Wrackteile beschäftigt Ermittlerinnen und Ermittler sowie Interessierte bis heute. Doch bis heute bleibt das Schicksal von Amelia Earhart und Fred Noonan eines der größten ungelösten Rätsel der Luftfahrtgeschichte.
0: Neuere Suchaktionen wurden ebenfalls gestartet, um Spuren des Flugzeugs zu finden. Die letzte erst im Jahr 2024 mit einem Unterwasser-Drohnenfahrzeug, das über 13.500 Quadratkilometer des Pazifikbodens untersuchte. Doch das Flugzeug bleibt nach wie vor verschwunden.

0: Ja, Herbert Grönemeyer, Männer und ein Mann, der kommt jetzt hier hereinspaziert. Der Theo, guten Morgen. Wie geht's dir, wenn du dieses Lied hörst?
1: Ja, gut, ein schönes Lied von Herbert Grönemeyer, kann ich dazu nur sagen. Ja, guten Morgen.
0: Er trifft es recht gut, finde ich.
1: Sagst du, die Entscheidung darüber überlasse ich anderen gerne.
0: Theo, wie geht's dir, wenn du zu heiß bekommst jetzt im Sommer?
1: Ja, dann muss man sich einfach mit kühlenden Gedanken beschäftigen. Zum Beispiel, ein kühlender Gedanke heute wäre, 24. Juli in 5 Monaten. Haben wir Weihnachten, nur noch 5 Monate. Du kannst dir also in aller Ruhe überlegen, welches Geschenk du mir machst. Ich habe vor ein, zwei Tagen gelesen, dass in Chile, auf der anderen Hemisphäre, auf der südlichen Hemisphäre, dort in einem Skigebiet unerwartet 3 Meter Schnee gefallen sind.
0: Das jetzt?
1: Sind so, ja, genau,
0: wow.
1: Vor 2 Tagen.
0: Ich dran denke, wird mir schon ganz...
1: Genau, das sind so kühlende Gedanken. Wir könnten jetzt zum Beispiel auch spielen Leise rieselt der Schnee. Wäre so ein Lied, was man kühlt
0: ja,
1: auch
0: ab. Ja, das finden wir jetzt nicht so schnell.
1: Finden wir nicht, aber ja, das ist so psychologische Hilfe, um sich abzukühlen. Dann genießt man plötzlich wieder die Wärme.
0: Genau.
1: Weil man sagt, der Winter, der nächste, der kommt bestimmt.
0: Genau. Mhm. Jetzt heißt es noch durchhalten. Der Sommer, der ist noch lange nicht vorbei, Theo. Und du begleitest die Leute, unsere Zuhörerinnen und Zuhörer, bisher 1 heute, gell?
1: Das klingt so, als würden wir mal wandern, aber wir wandern durch unser Programm. Ich freue mich jetzt auf ein kurzes Gespräch mit Pater Kosmas, das wir gleich jetzt nach 9 hören. Wir gehen wieder in eine neue Runde unseres Sommerquiz und haben da ein Dialektalwort. Es gibt auch für ein Kabarettprogramm 2 Freikarten zu gewinnen und viele, viele andere Themen mehr heute. Wirklich ganz bunt und kunterbunt quer durch das Land, durch die Menschen,
0: einfach
1: durch die Leute.
0: Es bleibt sehr spannend bei Theo. Gut, eine gute Sendung, Theo, und ein schönes Wochenende. Maximilian Hauser an der Sendetechnik und ich, Gertrud Brenn, wir sagen danke fürs Zuhören, wünschen einen schönen Freitag noch.

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0: Gutachten des Landesethikkomitees Herbert Heidegger ist der Anstieg der freiwilligen Schwangerschaftsabbrüche von gut 13% nicht alarmierend. Südtirol befinde sich im europäischen Vergleich nach wie vor auf niedrigem Niveau, sagte Heidegger im Morgengespräch auf Rai Südtirol. Ihm mache Sorgen, dass 40% der Schwangerschaftsabbrüche Frauen mit Migrationshintergrund vornehmen lassen. Und das, obwohl sie in Südtirols Gesellschaft eine Minderheit sind. Auch von Fehlgeburten seien sie überdurchschnittlich stark betroffen. Hier müsse mit Aufklärung und Gespräch entgegengewirkt werden. Aufgrund der neuerlich anstehenden Hitzewelle ruft der Notarzt Luca Moroder zur Vorsicht auf. Der Körper versuche im Sommer bei heißen Temperaturen durch Schwitzen und Erweiterung der Gefäße die Temperatur zu senken, sagte Moroder im Frühstücksgespräch auf Rai Südtirol. Deshalb sei es besonders wichtig, dass genügend Wasser getrunken werde. Vor allem ältere Menschen und Kleinkinder reagierten auf Hitze besonders sensibel. Meteorologen sagen voraus, dass in einer Woche die vierte Hitzewelle in Südtirol mit Temperaturen von über 35 Grad beginnt. In Wien sind mehrere Passagiere eines Flusskreuzfahrtschiffes bei einem Unfall verletzt worden. Das Schiff mit 200 Personen an Bord prallte auf der Donau gegen eine Schleuse. Passagiere aus Österreich und Deutschland stürzten durch den Aufprall und wurden verletzt. Glücklicherweise fiel niemand in die Donau. Das Schiff schlug auch nicht leck. Der Regionalrat der Emilia-Romagna hat ein Gesetz zum ärztlich assistierten Suizid verabschiedet. Das Regionalgesetz folgt den Urteilen des Verfassungsgerichtshofes. Die Mitte-Links-Mehrheit in Bologna setzte sich gegen den harten Widerstand der Opposition durch. Das Gesetz legt die Fristen und Abläufe des Verfahrens fest. Die Emilia-Romagna ist nach der Toskana und Sardinien die dritte Region in Italien, die sich für ärztlich assistierten Suizid entscheidet. Die Lenk-Jöchel-Hütte in Prittau soll ab 2028 neu gebaut werden. Die zuständige Dienststellenkonferenz hat einen entsprechenden Entwurf gutgeheißen. Ursprünglich hätte die Schutzhütte des Landes im hinteren Armtal lediglich saniert werden sollen. Nun liegt es an der Landesabteilung für Raumordnung, eine Baugenehmigung auszustellen. Die Kosten für den Neubau belaufen sich auf 5,8 Millionen Euro. Jährlich arbeiten in Südtirol rund 17.000 Erntehelfer und Helferinnen. Diese Zahl ist seit Jahren stabil. Allerdings arbeiten die einzelnen Erntehelfer über einen längeren Zeitraum als noch vor 25 Jahren. Das zeigen Zahlen des Amtes für Arbeitsmarktbeobachtung. Die durchschnittliche Vertragsdauer stieg von 30 auf 43 Tage. Rund ein Fünftel der Erntehelfer arbeiten pro Saison für zwei oder mehr Bauern. Das Wetter. Heute scheint die Sonne von einem weitgehend wolkenlosen Himmel. In den Ortschaften am Alpenhauptkamm weht noch einmal der Föhn. Die Höchsttemperaturen reichen von 23 bis 31 Grad. Morgen Samstag verläuft der Vormittag sonnig, dann entstehen einige größere Quellwolken. Von Westen her nimmt die Gewitterneigung etwas zu. Von Rai Südtirol hörten Sie Nachrichten, Redaktion Roman Drescher und Nina Schröder.
1: Daniel Hofer aus der Landesverkehrsmeldezentrale mit aktuellen Meldungen. Auf der Schnellstraße Meran-Bozen in Fahrtrichtung Meran zwischen Meran-Süd-Zienich und Meran-Untermais kommt es zu Behinderungen und Staus nach einem Unfall. Auch auf der Überitzer Straße auf der Höhe der Mebo-Ein- und Ausfahrt-Eppan hat sich ein Unfall ereignet. Hier kommt es zu ausgedehnten Staus in Fahrtrichtung Bozen. Und auf der Pustertaler Staatsstraße bei St. Siegmund auf der Höhe Gisse besteht eine Einbahnregelung wegen Holzschlägerungsarbeiten. Auch hier gibt es ausgedehnte Staus in beiden Fahrtrichtungen. Kommen Sie gut voran!
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3: Einen schönen Freitagvormittag aus dem Studio von Rai Südtirol und es ist Daniele Mistura, der uns heute sicher an der Technik begleitet. Der Treffpunkt bis um 12.30 Uhr, da gibt es viele Themen heute. Kleinen Blick auch schon Richtung Wochenende, unterschiedliche Themen. Auf ein Gespräch freue ich mich jetzt ganz besonders, auf das Gespräch, das Verena Amorz mit Pater Kosmas führen durfte, der seinen Weg ins Kloster gefunden hat. Nicht irgendein Kloster aus Südtiroler Sicht, es ist das Kloster Seben, das in mehrfacher Hinsicht für ihn ein Weg über sehr viel Umweg

0: war.
1: Das hat mich aber mit dem Kloster nie so ganz losgelassen und dann war ich in einer Situation, gerade mal keine Beziehung, beruflich was erreicht, schön wohnend, sozial gut integriert und dachte mir, jetzt überlegst du einfach, ist es jetzt wirklich eine Möglichkeit, nochmal Mönch zu werden oder nicht?
0: Ja, und das wird er uns etwas genauer erklären, Pater Cosmas. Er ist sozusagen die Vorhut der Zisterzienserbrüder vom Stift Heiligen Kreuz in Niederösterreich, die das Kloster Seeben wiederbeleben wollen. Gleich das Gespräch hier bei uns neben vielen, vielen anderen Themen und natürlich auch Musik, wie jetzt Stevie Winwood und Valerie. Schönen Vormittag.

0: Simon & Garfunkel mit Mrs. Robinson, legendärer Song. Und damit verbinde ich auch immer dieses legendäre Konzert im Central Park. In den 80er Jahren gibt es auch noch einen Videomitschnitt und das ist schon ein Konzert für sich gewesen. Schönen Vormittag hier im Treffpunkt auf Rhein Südtirol. Pater Cosmas lebt derzeit auf Kloster Seben und zwar mit seinem Hund Billy. Und die beiden verbindet etwas. Beide sind in Schwarz-Weiß gekleidet. Der Hund im Fell, der Geistliche im Zisterzienser-Habit. Seit knapp 2 Jahren lebt Pater Cosmas nun auf Seben, gewissermaßen so als Vorhut der Zisterzienserbrüder vom Stift Heiligen Kreuz in Niederösterreich, die den Ort nach dem Weggang der Benediktinerschwestern wiederbeleben sollen. Noch ist Pater Cosmas alleine da und Verena Amort hat ihn diese Woche ins Radiowohnzimmer eingeladen. Da erzählt er vieles aus seinem Leben und auch von seiner Berufsgeschichte und Berufungsgeschichte, die alles andere als geradeaus gegangen ist. Wann hat Pater Cosmas zum ersten Mal darüber nachgedacht, Geistlicher zu werden und ins Kloster zu gehen?
1: Nur das erste Mal war es in der Oberstufe, also zum Ende Gymnasium hin. Und das haben viele in meinem Freundeskreis auch überlegt, ob das was sein könnte. Das finde ich auch ganz normal für eine ordentliche katholische Jugend, dass man sich überlegt, wäre Kloster oder Priesterseminar etwas. Und dann wurde es doch irgendwie mehr und konkreter. Dann habe ich mich von meiner damaligen Freundin, einer Halbitalienerin, von der ich leider von ihrem Vater leider zu wenig Italienisch gelernt habe. Das würde mir jetzt zugutekommen.
2: Das fehlt Ihnen jetzt.
1: Das fehlt mir. Und ja, und dann bin ich also direkt nach dem Abitur ein erstes Mal in Heiligenkreuz eingetreten. Da war ich aber, wie soll ich sagen, junger Wein, recht gärend und so weiter. Und bin nach 2 Jahren wieder ausgetreten, aber dann 15 Jahre später wieder in Heiligenkreuz eingetreten. Und dazwischen lagen halt, ich sag manchmal, 15 Jahre Bildungsurlaub, auch langjährige Beziehung. Es hat mich aber mit dem Kloster nie so ganz losgelassen. Und dann war ich in einer Situation, gerade mal keine Beziehung, beruflich was erreicht, schön wohnen, sozial gut integriert. Und dachte mir, jetzt überlegst du einfach, ist es jetzt wirklich eine Möglichkeit, nochmal Mönch zu werden oder nicht? Und da war ich also völlig frei in der Entscheidung und dann wurde es das Kloster.
2: Ich hake da nochmal ein. Also das heißt, zusammengefasst 15 Jahre Ihres Erwachsenenlebens, also von Anfang 20 bis Mitte 30, haben Sie nicht als Geistlicher gelebt, auch wenn Sie das vorher schon mal erprobt hatten. Und da fragt man sich jetzt natürlich, wenn Sie das Leben als nicht zölibatär lebender Mann kennengelernt haben, war das dann nicht unglaublich schwer, diese Entscheidung trotzdem mit Mitte 30 nochmals fürs Kloster, für den geistlichen Beruf, mit dem vollen Programm Priesterweihe, Enthaltsamkeit, alles was dazugehört?
1: Naja, also ich sage es jetzt mal etwas salopp, Sex wird auch überschätzt. Ich könnte es ein bisschen zuspitzen, ja, wenn ich also manchmal so Fragen gestellt bekomme, ja, dann, ja, wie kannst du? Und dann möchte ich manchmal fragen, ja, wann hast du denn das letzte Mal mit deiner Frau oder deinem Mann geschlafen? Also da muss man ja realistisch sein.
2: Jedenfalls, die Entscheidung ist gefallen.
1: Genau, und auch nicht bereit. Bei all dem auch manchmal anstrengend oder mühsam, da zählt aber weniger die Sexualität dazu. Ist ja auch meine, ich habe ja auch schon erzählt, ich bin von 2004 bis 2024 im Auftrag meiner Gemeinschaft 10-mal umgezogen. Ja, 2 Kontinente, 4 Länder, 4 Pfarrern, Unmengen an Aufgaben. Das strengt natürlich an. Ja, das ist halt eher die Herausforderung.
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0: Daniel Hofer aus der Landesverkehrsmeldezentrale mit aktuellen Meldungen. Auf der Schnellstraße Meran-Bozen in Fahrtrichtung Meran zwischen Meran-Süd-Zienich und Meran-Untermais kommt es zu Behinderungen und Staus nach einem Unfall. Auch auf der Überitzscher Straße auf der Höhe der Mebo Ein- und Ausfahrt Eppan hat sich ein Unfall ereignet. Hier kommt es zu ausgedehnten Staus in Fahrtrichtung Bozen. Und auf der Pustertaler Staatsstraße bei St. Siegmund auf der Höhe Gisse besteht eine Einbahnregelung wegen Holzschlägerungsarbeiten. Auch hier gibt es ausgedehnte Staus in beiden Fahrtrichtungen. Kommen Sie gut voran!
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2: Ein schöner und vor allem sonniger Tag, auf den wir uns heute einstellen dürfen. Wirklich stabile Wetterverhältnisse, auch angenehme sommerliche Temperaturen. Wir haben Höchstwerte, die reichen ab 23 bis 31 Grad. So der heutige Freitag. Blicken wir auf den Samstag. Morgen am Samstag, der Vormittag, der verläuft sonnig. Im Laufe des Tages entstehen dann größere Quellwolken. Und dann vom Westen her kann es sein, dass am Nachmittag oder frühen Abend die Gewitterneigung etwas zunimmt. Morgen bei 24 bis 31 Grad. Der Sonntag, der wird etwas unbeständiger werden, nicht so stabil. Die Sonne kommt zwar immer wieder zum Vorschein, es gibt aber viele Wolken. Und über den Tag verteilt sind auch immer wieder Schauer, auch Gewitter zu erwarten. Temperaturen gehen am Sonntag leicht zurück, 21 bis 28 Grad.

0: 9:40, kurz nach 9:30. Und sind Sie wieder bereit? Wissen Sie es? Wollen Sie etwas dazulernen? Oder interpretieren und raten wir gemeinsam? Wir sind nämlich auf der Suche. Auf der Suche nach einem Dialektalwort.
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0: Ganz genau, mitmachen ist das Ausschlaggebende. Wir werden wieder ein Dialektalwort erfahren, das uns diesmal ein Volkskundler vorstellt. Wenn Sie es wissen, sind Sie eingeladen anzurufen. Wenn Sie glauben, es zu wissen, dann erst recht. Und wenn Sie es überhaupt nicht wissen und keine Ahnung haben, dann müssen Sie erst recht anrufen, denn dann raten wir gemeinsam, worum es sich wohl handeln könnte. Denn das Ausschlaggebende ist einfach nur anrufen. Wir werden dann jede Woche aus den zahlreichen Anruferinnen und Anrufern eine Hörerin oder Hörerin auslosen. Und am Ende unserer großen Sommeraktion nach 9 Wochen sind dann vielleicht Sie mit dabei, unter jenen, die ausgelost wurden, bei einer ausführlichen, umfangreichen Führung durch unser Funkhaus. Also, mitmachen lautet die Devise, nicht wissen muss es sein. Raten wir gemeinsam, das Wort, das uns heute der Volkskundler Johannes Ortner vorstellt, ist folgendes.
2: Das heutige Wort hat mit dem Wald zu tun, das sind die Blissen. Die Blissen.
0: Ah, da hat uns eine kleine Spur gelegt, der Johannes Ortner hat mit dem Wald zu tun. Ich muss ganz ehrlich sagen, ich habe es schon mal gehört. Und irgendetwas schwebt mir vor. Und das ist, wissen Sie, Sie kennen ja die Situation. Und wenn es dann einer genau weiß, dann, ach ja, genau. Und so geht es mir jetzt in dieser Situation. Vielleicht wissen Sie es ja. Und erklären Sie mir genau, die Blissen, was denn die Blissen sind. Ich überlege auch mal. 8 3 mal die 0, 144 77, unsere gebührenfreie Nummer. Nochmal, 8 3 mal die 0, 144 77.

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1: Ja, und sie hat angerufen, die Marianne. Sie ruft uns aus Tiersch an. Marianne, zunächst mal hallo, schönen Vormittag.
2: Ja, schönen Vormittag an alle.
1: Ja, Marianne, heute traumhaftes Wetter. Sie müssten hier einen genialen Blick haben auf die Violett-Türme von Tiersch aus, oder?
2: Ja, nicht so ganz. Ich bin ganz am Anfang von Tiersch. Und das ist ziemlich weit in Tirol unten.
1: Aha,
2: die Violett-Türme.
1: Die Sicht wäre aber super, gell, heute. Traumhaftes Wetter.
2: Ja,
1: gell?
2: Ja.
1: Liebe Marianne, das ist aber nicht unser Thema. Wir sind auf der Suche nach einer Erklärung eines Dialektalwortes. Die Plissen, hat uns Johannes Ortner gesagt. Und er hat uns eine kleine Spur gelegt. Wir müssen da in den Wald hinein. Ich habe auch so eine Vermutung, bin aber gespannt, wie Sie das erklären. Was sind denn die Plissen?
2: Ja, das sind die Nodeln von den Nodelbaum, aus verschiedenen Nodelbaum, seit allem die Plissen.
1: Ja, ich habe auch sowas gedacht. Also die abfallenden Äste, vor allem von den Lärchen- und Kiefernwäldern, weniger bei den Fichten. Hätte ich jetzt so gedacht, die Plissen, da haben wir eine ganz ähnliche Spur. Ich habe nämlich überlegt, das Wort ist mir geläufig. Wir hatten auch gestern ein Wort und da war eine ganz ähnliche Situation. Die Hörerin und ich, wir sind absolut in dieselbe Richtung gegangen. Aber dann die Erklärung war komplett eine andere. Bin gespannt.
2: Da war die Betonung ein bisschen. Die Betonung war da ein bisschen.
1: Ja, das ist mit der Betonung, gell? Wenn er so ein Burggräfler, ein Sarntaler Wort ausspricht, nachher ist es einmal Katastrophe.
2: Ja.
1: Gut, die Plissen. Jetzt hören wir mal, wie uns Johannes Ortner das erklärt, Marianne.
3: Die Plissen seien die Nodeln der Nadelbäume. Die Herkunft von dem Wort ist unbekannt, aber es gibt noch ein zweites Wort, das kann ich jetzt hinzufügen. Das seien die Agen. Also in meinem Dialekt hat eher so die Agen. Das stammt vom althochdeutschen Agana, das ist die Spreu. Das kennen wir ja, Spreu vom Weizen trennen.
1: Die Agen hätte ich gewusst. Bei Ihnen, wie schaut es da aus?
2: Ja, jetzt wenn ich es her, weiß ich es auch, aber wir verwenden mehr die Plissen.
1: Nein, also Johannes Ortner ist ja auch ein Burggräfler. Also die Agen ist bei uns da in Burggrafenland geläufig, aber die Plissen, wir waren auf derselben Spur, Marianne, gell?
2: Ja.
1: Sehr schön. Marianne, hat Spaß gemacht, mit Ihnen zu spielen. Sie sind auf der Liste, vielleicht werden Sie ausgelost und sind dann bei einer Führung in unserem Funkhaus mit dabei. Wir haben ja auch ganz, ganz niegelnagelneue Radiostudios, die können Sie dann auch sehen. Und bis dahin, noch gute Zeit.
2: Dankeschön.
1: Danke. Danke, servus, wiederhören.
2: Servus, wiederhören.

0: Wer gerne abseits der Touristenströme wandert, ist sicherlich auch ein Liebhaber, zum Beispiel der Sarntaler Alpen. Dort findet man noch unberührte Hochtäler und einsame Gipfel. 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
1: Die Kletterei in die Sarntaler Alp unterscheidet sich total von einer Dolomitenkletterei. 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Also typische Porphyrkletterei kann man vergleichen mit der Kletterei in Yosemite.
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1: 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Und die Freiheiten als Kind, die geben einem extrem viel mit, sei es motorisch, weil man sich einfach bewegen lernt, aber auch in der Orientierung, weil man irgendwie als Kind schon alleine unterwegs ist.
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0: 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Hier sind die Nachrichten mit Christoph Biechler.
1: Experte ist besorgt über die Zahl der Schwangerschaftsabbrüche bei Frauen mit Migrationshintergrund. Der Gewinn von Volkswagen ist um ein Drittel eingebrochen. Das Wetter, strahlender Sonnenschein bei 23 bis 31 Grad. Laut dem Präsidenten des Landesethikkomitees Herbert Heine 31 Grad. Laut dem Präsidenten des Landesethikkomitees Herbert Heidecker ist der Anstieg der freiwilligen

0: Fehlgeburten seien sie überdurchschnittlich stark betroffen. Hier müsse mit Aufklärung und Gespräch entgegengewirkt werden. Die Lenkjöchelhütte in Pretau soll ab 2028 neu gebaut werden. Die zuständige Dienststellenkonferenz hat einen entsprechenden Entwurf gutgeheißen. Ursprünglich hätte die Schutzhütte des Landes im hinteren Arntal lediglich saniert werden sollen. Nun liegt es an der Landesabteilung für Raumordnung, eine Baugenehmigung auszustellen. Die Kosten für den Neubau belaufen sich auf 5,8 Millionen Euro. Der Volkswagen-Konzern hat einen Gewinnrückgang gemeldet. In den Monaten April bis Juni ging das VW-Ergebnis nach Steuern um ein Drittel auf 1,54 Milliarden Euro zurück. Im Vierteljahr davor hatte Europas größter Autobauer schon etwas mehr als ein Drittel hinnehmen müssen. Die Pläne mit deutlichen Einschnitten des Konzernchefs Oliver Blume stoßen auf den Widerstand der Gewerkschaft und des Bundeslandes Niedersachsen als Teilhaber. In Wien sind mehrere Passagiere eines Flusskreuzfahrtschiffes bei einem Unfall verletzt worden. Das Schiff mit 200 Personen an Bord prallte auf der Donau gegen eine Schleuse. Passagiere aus Österreich und Deutschland stürzten durch den Aufprall und wurden verletzt. Glücklicherweise fiel niemand in die Donau. Das Schiff schlug auch nicht leck. Jährlich arbeiten in Südtirol rund 17.000 Erntehelfer und Helferinnen. Diese Zahl ist seit Jahren stabil. Allerdings arbeiten die einzelnen Erntehelfer über einen längeren Zeitraum als noch vor 25 Jahren. Das zeigen Zahlen des Amtes für Arbeitsmarktbeobachtung. Die durchschnittliche Vertragsdauer stieg von 30 auf 43 Tage. Rund ein Fünftel der Erntehelfer arbeiten pro Saison für zwei oder mehr Bauern. In Andrian hat die Finanzpolizei in einer scheinbar verlassenen Holzhütte einen professionell ausgestatteten Cannabisanbau entdeckt. Die Anlage war ausgerüstet mit Belüftungs- und Heizsystem, Verneblern sowie Hygrometern und wurde über eine drahtlose Kamera ferngesteuert. Ein junger italienischer Staatsbürger ohne Vorstrafen hatte in der Hütte 7 Cannabispflanzen angepflanzt. Aufgefallen war die Hütte, weil sie mit 2 nagelneuen Vorhängeschlössern abgesperrt war. Die Carabinieri haben in Bozen nach längerer Beobachtung eines Obdachlosen einen 43-jährigen Mann verhaftet. Es stellte sich heraus, dass er bereits rechtskräftig verurteilt war. Der Mann mit italienischer Staatsbürgerschaft muss nun eine Freiheitsstrafe von 3 Jahren und 6 Monaten antreten, wegen Wohnungsdiebstahls und unbefugter Nutzung von Kreditkarten. Das Wetter. Heute scheint die Sonne von einem weitgehend wolkenlosen Himmel. In den Ortschaften am Alpenhauptkamm weht noch einmal der Föhn. Die Höchsttemperaturen reichen von 23 bis 31 Grad. Morgen Samstag verläuft der Vormittag sonnig, dann entstehen einige größere Quellwolken. Von Westen her nimmt die Gewitterneigung etwas zu. Von RAI Südtirol hörten Sie Nachrichten, Redaktion Roman Drescher und Nina Schröder.
1: Schönen Vormittag aus der Landesverkehrsmeldezentrale. Ich bin Manuel Scutellaro. Auf der Schnellstraße Mebo in beiden Richtungen zwischen Marling und Meran Süd ist wegen Asphaltierungsarbeiten nur eine Fahrspur befahrbar. Auf der Pustertaler Staatsstraße bei St. Ziegmund gibt es eine Einbahnregelung und zeitweilige Sperren bis zu 15 Minuten wegen Holzschliegerungsarbeiten. In Fahrtrichtung Innichen staut es bis Fintel zurück und in Richtung Brixen ab dem Kniepass. Und noch ein Hinweis, wegen eines landesweiten Streiks kann es bei den Zügen von Trenitalia, Italo und Saat noch bis 21 Uhr zu Änderungen oder Ausfällen kommen. Kommen Sie gut und sicher ans Ziel!
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3: Einen schönen und angenehmen Vormittag. Fein, dass Sie mit dabei sind heute hier bei uns Richtung Wochenende.
4: Wir brauchen von Bratislava keine Genehmigung und wir brauchen keine Tierschützer, wir regeln das selber. Und dann passiert alles in so einer Selbstregulation. Aber es ist halt einfach dieses, was passiert, wenn die Menschen sich nicht verstanden fühlen. Wir melden nichts mehr, dann haben wir keinen da, dann räumen wir das weg, wie wir das wollen.
3: Ja, wer da so entschlossen gesprochen hat, ist Michaela Skuban. Und sie hat so

ihre ganz eigene Version, wenn es darum geht, Wolf und Wolfschutz oder grundsätzlich mit gefährlichen Tieren umzugehen. Wie sie das interpretiert und wie sie Lösungsansätze sieht, werden wir von ihr etwas ausführlicher erfahren. Gleich. Ein Thema hier in wenigen Minuten.

0: Ja, auf Rosen gebettet, Bed of Roses mit Bon Jovi hier bei uns im Treffpunkt. Jetzt geht's um ein sehr, sehr ernstes Thema. Ein Wolf. Ein Wolf ist vor wenigen Tagen im kleinen Ort Orbiciano in der Provinz Lucca in der Toskana aus einem Waldstück auf eine Familie zugelaufen und hat, nach Angaben der Eltern, den 2-jährigen Sohn angesteuert. Der Familienhund hat blitzschnell reagiert, sich zwischen Kind und Wolf gestellt und das Kind damit gerettet. Der Hund wurde vom Wolf getötet. Ja, und der Vorfall sorgt in Italien medial natürlich für große Betroffenheit und Aufmerksamkeit und wirft erneut die Frage auf, verändert sich das Verhalten von Wölfen gegenüber den Menschen? Die Wildtierbiologin Michaela Skuban beobachtet seit Jahren das Verhalten großer Beutegreifer. In der Slowakei hat sie erlebt, wie Bären ihre Scheu verlieren, wenn sie über längere Zeit keine negativen Erfahrungen mit Menschen machen.
1: Es gibt einige Tiere, einige Bären, die sich auf uns einstellen, auf dieses komische Element in ihrem Habitat und einfach mitbekommen haben, aha, ich kann beim Menschen Futter bekommen, ich kann beim Menschen Schutz bekommen, ich kann diese Struktur nützen. Der Bär weiß ja nicht, das war für ihn nicht angebaut oder das war für ihn nicht gemeint, sondern der hat es in seinem Habitat und manche Tiere fangen an, das zu nützen und gehen gar einen Schritt weiter ins Dorf. Es passiert ihnen nichts, ist eigentlich ganz fein, Abfall gibt es einen Haufen Zeug. Und so kann ich natürlich Situationen kreieren, die schwierig sind oder die gar unmöglich sind und für sehr viel Angst und Wut bei den Menschen dann wieder führt, im Bärengebiet, wo das passiert.
0: Auch Wölfe passen ihr Verhalten an. Hirten aus der Provinz Belluno berichten beispielsweise, dass Wölfe inzwischen sogar tagsüber bis auf Parkplätze kommen und deutlich weniger Scheu vor Menschen zeigen. Die Wildtierbiologin Michaela Skuban.
1: Ja, bei unseren Wölfen sehen wir das schon auch. Also wir hatten 3 Jahre eine Nullquote, da wurde gar nichts geschossen. Da hatten wir Jungtiere, gerade im Osten der Slowakei, die sich plötzlich ans Dorf gewagt haben, was ich von der Slowakei nicht kenne. Ich kannte viele Bilder aus Deutschland. Also wie gesagt, es ist nicht so, dass ein slowakischer Wolf nie ins Dorf geht, aber natürlich dieses am Tag Sichtbare ist für mich schon irritierend. Also da will ich auch nicht hören, der Wolf will spielen, sondern Mensch geht von mir vor Tier. Also versuche ich natürlich auch die Menschen zu verstehen, die davor Angst haben. Und wenn wir über diese Anpassungen reden, die sehr individuell sind, könnten wir Druck aus der Diskussion nehmen.
0: Ja, und seit Anfang 2026 gilt der Wolf in Italien nicht mehr als streng geschützt, sondern als geschützt. Eine allgemeine Bejagung bleibt weiterhin verboten. Einzelne Tiere dürfen nur unter strengen gesetzlichen Voraussetzungen entnommen werden, etwa wenn die öffentliche Sicherheit gefährdet ist oder erhebliche Schäden an Nutztieren drohen. Michaela Skuban plädiert dafür, die Wolfsdiskussionen sachlich zu führen. Weder eine pauschale Verteufelung des Wolfs noch eine Romantisierung führen zu einer Lösung. Bleiben Konflikte ungelöst, steigt auch die Gefahr illegaler Abschüsse.
1: Warum ist in Bayern kein Rudel? Ja, kein Wolfsrudel. Überall sind Wolfsrudel, bei Berlin sind Wolfsrudel, bloß in Bayern nicht. Also könnte man jetzt auch sagen, aber es ist eben einfach diese Angst, wir kriegen keine Unterstützung, wenn was ist, dann wird dann hin und her geklagt. Ich kannte das aus der Slowakei, ich kenne 2 Gebiete, sage ich nicht, wo es heißen, weil ich von der Jägerschaft das einfach weiß, hat ein Bär ins Dorf den Kopf gestreckt, sofort. Das Dorf hat zusammengeholfen, die haben das Viech verräumt. Also da gab es nie Meldungen, da gab es keine Probleme. Aber komischerweise gibt es auch dann draußen die Tiere, die unauffällig sind, gibt es auch nicht so viel Wut und so eine Rachsucht, denen jetzt irgendwie ans Feld zu wollen, sondern einfach mal nachgesagt, wenn die zu nahe kommen, wir brauchen vom Bratislava keine Genehmigung und wir brauchen keine Tierschützer, wir regeln das selber. Und dann passiert alles in so einer Selbstregulation und eigentlich leben wir ja doch in einer Gesellschaft, wo wir einfach auch Gesetze haben, aber es ist halt einfach dieses, ja, was passiert, wenn die Menschen sich nicht verstanden fühlen? Wir melden nichts mehr, dann haben wir keinen da, dann räumen wir das weg, wie wir das wollen.
0: Im Apennin leben laut Wolfsmonitoring ca. 2500 Wölfe. Zwar hat die Region Toskana bereits 2021 eine Taskforce Lupo eingerichtet, die Wolfsvorkommen dokumentieren, Sichtungen entgegennimmt und Präventionsmaßnahmen koordiniert. Viele Bewohner am Land fühlen sich von den Behörden dennoch nicht ausreichend geschützt. Und nach dem jüngsten Vorfall, wie eingangs erwähnt, in der Toskana, hat sich diese Diskussion erneut zugespitzt und wird auch sicherlich weiter anhalten und auch sehr emotional geführt werden.

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1: Are you ready, Boots? Sagt sie, die Nancy Sinatra. Nancy Sinatra, Tochter vom legendären Frank Sinatra. Schönen Vormittag im Treffpunkt. Also kulturell ist bei uns im Land wirklich einiges los. Allein schon die ganzen Freilichtaufführungen, da wird schon wirklich viel geboten. Und da kommt jetzt auch ein Klassiker auf die Bühne, und zwar von Nestroy. Und diesen können Sie sehen, und zwar auf den Brettern, die die Welt bedeuten, am Ritten. Aber zum Beispiel, da gibt es den Nestroy auf den Rittner Sommerspielen, es gibt den Goldoni auf Schloss Tirol zu sehen. Wie stehen die ganzen Theater untereinander und zueinander? Zum Programm schaut sich der eine beim anderen was ab, und warum kommt ein Unterlandler Schauspieler, der selbst jahrelang die Fäden vom Freilichtspiel Unterland in den Händen hatte, auf den Ritten zu den Sommerspielen und spielt dort nun in der Titelrolle? Das hat Karin Duricker mit dem Obmann der Rittner Sommerspiele, Andreas Baumgartner, besprochen und hatte an seiner Seite auch den Spieler Roland Selver, eben ein Unterlandler.
2: Das war schon längst im Raum, dass wir einmal oder dass ich einmal oben spiele, was mich sehr freut. Und es ist auch wichtig, so die kollegiale Zusammenarbeit, was man auch mit den anderen Theatern hat.
3: Es gibt ja gerade wirklich ein breites Aufführungsfeld, sage ich mal, an Theateraufführungen, an Freilichtspielen. Andreas, was sagen Sie, wie sehr beeinflusst das die Stückauswahl? Gibt es da eine charmante Konkurrenz untereinander, oder was sagen Sie dazu?
4: Ja, also wie man auch aus der Wirtschaft kennt, es gibt da die Konkurrenz in der Form nicht. Das sind Marktbegleiter, sagen wir so.
3: Sehr schön gesagt.
4: Und es ist dann so, dass man nach der Derniere, beziehungsweise wenn wirklich die letzte Schraube aus dem Bühnenbild geholt wird und die letzte Requisite wieder an Ort und Stelle ist, ich fühle das immer wie eine Brandrodung. Dann ist wieder vorbei. Also man muss das Pflänzchen wieder neu pflanzen. Ich komme selber aus der Landwirtschaft, dann ist es effektiv so, dass man schauen muss, dass es wieder wächst im Frühling. Der Frühling ist bei uns bereits dann im Oktober, wo man das Stück auswählt. Und wir müssen das ganze Unternehmen ja wirklich auch so führen, dass wir müssen das Stück ja auch verkaufen können. Also das ist nicht nur gefällt mir oder gefällt der Regisseurin oder dem Regisseur oder den Schauspielern, sondern wir müssen uns auch ernsthaft Gedanken machen, dass wir das auch imstande sind, dann draußen zu verkaufen, beziehungsweise auch zu stemmen, mit einem relativ kleinen Budget, das wir haben. Und dass man da imstande ist, so eine Produktion in dieser Größe zu machen, ist eine große Herausforderung. Aber natürlich weiß man, dass kein neuer Anfang ein Alleinläufer ist. Man muss natürlich alles anzapfen, sagen wir mal so, an Medien, die uns da helfen, wirklich dann wieder aufs Neue, wie Sie sagen, ja, es ist wirklich vor vielen, vielen Haselnussstreichern findet wirklich ein Freilicht, ob das ein Konzert ist oder ob das ein Theater ist, findet was statt. Und da wirklich dann noch erkannt zu werden, das ist natürlich auch eine große Garantie. Sicher auch die Geschichte, dass man so lange schon Theater macht, aber natürlich auch immer das ausgewählte Ensemble dazu, so und auch sagen.
3: Da kommen wir jetzt auch zur Geschichte für dieses Jahr, der Zerrissene von Nestroy. Wer von Ihnen beiden mag ganz kurz für unsere Zuhörenden die Geschichte in 3 Sätzen erzählen, um neugierig zu machen?
4: Ich würde das Wort dem Roland geben, weil Roland ist unser, vor allem ist ein Nestroy-Fachmann, und er ist von der ersten Probe bis immer dabei, und das macht der Roland am besten.
2: Danke. Nein, die Geschichte ist eigentlich bald erzählt. Es ist sehr witzig, natürlich auch mit Sarkasmus und Seitenhieben drinnen. Nestroy halt mit dem bissigen Humor und gern dort so einen Stinkreich, in dem Fall lauter reich zu sein, fad ist, und dass der Fadess nicht auserfindet, bis er den genialen Einfall hat. Die erste Frau, was ihm unterkommt, die heiratet er. Und das ist halt eine Mode, Standl und halt so. Und auf die fällt er halt hinein, aber dann passiert da ein Unglück, dass er mit dem ehemals Verlobten von der in den Streit gelangt und beide landen im Bach, und jetzt meint jeder, er hat den anderen umgebracht und wird jetzt polizeilich als Mörder gesucht, und schließlich löst sich das dann auf, und
3: darauf haben wir gewartet.
2: Das ist die Geschichte. Ja.
1: Der Zerrissene von Nestroy zu sehen bei den Ridner Sommerspielen. Eine wortgewandte Posse, die diese lustvolle Spielweise auf die Bühne bringt und eben vielschichtige Sozialkritik beinhaltet, also immer noch sehr, sehr aktuell ist. Premiere heute am Abend, am Ritten und gespielt wird noch bis zum 13. August.
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0: Schönen Vormittag aus der Landesverkehrsmeldezentrale. Ich bin Manuel Scutellaro. Auf der Schnellstraße Mebo in beiden Richtungen zwischen Marling und Meran Süd ist wegen Asphaltierungsarbeiten nur eine Fahrspur befahrbar. Auf der Pustertaler Staatsstraße bei St. Siegmund gibt es eine Einbahnregelung und zeitweilige Sperren bis zu 15 Minuten wegen Holzschliegerungsarbeiten in Fahrtrichtung Innichen staut es bis Fintel zurück und in Richtung Brixen ab dem Kniepass. Und noch ein Hinweis, wegen eines landesweiten Streiks kann es bei den Zügen von Trenitalia, Italo und Saat noch bis 21 Uhr zu Änderungen oder Ausfällen kommen. Kommen Sie gut und sicher ans Ziel!
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2: Also heute wirklich ein traumhafter Tag im ganzen Land, nahezu wolkenlos. Vielleicht kommt da und dort mal ein harmloses Wölkchen, aber es bleibt stabil und sonnig und auch die Temperaturen wirklich sommerlich, Höchstwerte zwischen 23 und 31 Grad. Morgen, also am Samstag, da haben wir es Vormittag auch sehr schön, sehr sonnig. Im Tagesverlauf entstehen dann Quellwolken und im Westen, da kann von dort her diese Gewitterneigung leicht zunehmen. Allerdings morgen hält sich das Ganze noch in Grenzen. Temperaturen bleiben auch noch stabil, 24 bis 31 Grad. Dann der Sonntag. Der Sonntag wird aus heutiger Sicht sehr, sehr wechselhaft und unbeständig. Die Sonne, die kommt nur zeitweise zum Vorschein. Und es kann auch immer wieder Schauer und Gewitter geben. Am Sonntag Temperaturen gehen auch zurück, und zwar auf maximal 21 Grad im Norden bis zu 28 Grad im Süden.

0: Ja, jetzt schauen wir einfach einmal. So nennt sich nämlich das aktuelle Kabarettprogramm von Barbara und Dietmar Brandl. Wenn die Tochter mit dem Vater zusammen auf der Bühne steht, und zwar in der Kellerei Kettmeier, dann kommt Kabarettprogramm zusammen, das sehr, sehr unterhaltsam ist. Ja, und ist es vielleicht Ihr allerletzter Kabarettabend oder nicht Abend oder Ihr allerletztes Kabarettprogramm von Barbara und Dietmar Brandl? Sind Sie zum letzten Mal in diesem Sommer als Duo auf der Bühne zu sehen? Das erklärt uns Dietmar Brandl.
1: Das größte Problem ist ja auch, wenn man leicht spielen müsste. War nicht so ein großes Problem. Aber die ganze Organisation, das alles überzudenken und bei der CIA und da muss melden und sein muss bei der Gemeinde unter Lizenz. Und das heißt, das ist irgendwann einmal, nervt das einfach. Die Frage ist leicht, ob es in der Form, ob das so aufrechterhalten bleiben kann oder nicht. Aber wie gesagt, wir haben mal den Titel gewählt und was die Rolling Stones gehen auch schon seit 35 Jahren auf Abschiedstournee. Deswegen lassen wir uns einmal überraschen.
0: Ah, da bleibt also noch vieles, vieles offen. Wenn die so lange auf Abschiedstournee gehen wie die Rolling Stones, dann bleiben uns Dietmar und Barbara Brandl noch sehr, sehr lange als Kabarett-Duo im Sommer, im erfrischenden Sommerprogramm erhalten. Auf alle Fälle derzeit zu sehen in der Kellerei Kettmeier. Und Sie können für die Aufführung in der Kellerei Kettmeier in Kaltern 2 Freikarten gewinnen. Und zwar unter der gebührenfreien Nummer 83x0 144 77. 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

0: Waka Waka, und zwar von Shakira. Das war der Song zur Fußball-Weltmeisterschaft im Jahre 2010, und zwar in Südafrika. Mein Gott, auch schon 16 Jahre her. Hallo und einen schönen Vormittag jetzt zur Brigitte. Hallo Brigitte. Moment, wir können Sie nicht hören. Brigitte, hallo? Geht leider nicht. Nein, wir können die Brigitte hier nicht hören. Wir hören sie noch ganz dumpf. Moment. Leider klappt es da irgendwie nicht. Probieren wir es mal mit der Rosa. Mit der Rosa aus Kaltern. Rosa, hallo.
1: Ja, hallo.
0: Ah, klar und deutlich. Hallo, Rosa.
1: Ja, hallo.
0: Ja, Kaltern, da ist die Telefonlinie anscheinend besser, oder, Rosa? Keine Ahnung.
1: Ja.
0: Rosa, Kaltern wäre fußläufig zur Kellerei Kettmeier, gell?
1: Ja.
0: Wären Sie gerne dabei bei dieser Aufführung? Oder würden Sie die Karten weiterschenken?
1: Ja, aber ich muss erst raten.
0: Ja, logisch, müssen Sie raten. Jetzt haben wir gerade diesen Titelsong zur Fußball-Weltmeisterschaft 2010 gehört. Es war ja gerade eben die Fußball-Weltmeisterschaft, die stattgefunden hat, ging zu Ende, aufgeteilt auf Kanada, USA und Mexiko. Ein bisschen was werden Sie schon mitbekommen haben, oder, Rosa? Nein, aber so grundsätzlich von der Fußball-Weltmeisterschaft, so über die ganzen Wochen.
1: So
0: ein bisschen, ja.
1: Fleißig dabei.
0: Ja, okay. Dann komme ich jetzt zu meiner Quizfrage. Und das ist eine vorausschauende Frage, liebe Rosa. Es gibt ja wieder die nächste Weltmeisterschaft im Jahre 2030. Okay? Ich gebe Ihnen nur eine kleine Spur und einen kleinen Anhaltspunkt. Man versucht ja, diese Fußball-Weltmeisterschaft immer größer und weiter zu machen. Ich möchte jetzt von Ihnen wissen, die nächste Fußball-Weltmeisterschaft im Jahre 2030, findet die in einem einzigen Land statt? In einem Land, in irgendeinem Land auf dieser Erde? Findet diese nächste Fußball-Weltmeisterschaft in mehreren Ländern auf einem Kontinent statt, so wie jetzt eben war, ne?
1: Ja.
0: Oder findet die nächste Fußball-Weltmeisterschaft auf drei Kontinenten in sechs verschiedenen Ländern statt? Eins, zwei oder drei? Ich habe nur gesagt, die kennen keine Grenze, die kennen keine Grenze.
1: In mehreren Ländern.
0: Also Sie sagen, in mehreren Ländern auf drei Kontinenten, glauben Sie? Habe ich das so richtig verstanden? Ich habe es schon so verstanden, oder?
1: Ja.
0: Gell, habe ich schon? Ja, ich habe es so verstanden, genau. Ja, Rosa, Sie haben es gewonnen. Da haben wir schon geschoben und geholfen. Und der Schiedsrichter hat, ich mache jetzt nicht den Videotest, gell?
1: Das habe ich geraten. Aber.
0: Ja. Ich mache jetzt keinen Videotest. Ich gönne Ihnen die Karten von ganzem Herzen. Ich wünsche Sie haben einen schönen Tag. Ja, also die FIFA kennt keine Grenzen. Die machen die nächste Fußball-Weltmeisterschaft. Wie das dann abläuft, ist mir ein Rätsel, wie sie das machen wollen. Auf drei Kontinenten aufgeteilt, muss man sich mal vorstellen. Drei Kontinenten in sechs verschiedenen Ländern. Also das wird ein Hin und Her werden. Ja, schauen wir mal, wie es wird. Schauen wir mal, ist auch das Programm, das Sie sehen werden mit Barbara und Dietmar Prantl. Viel Spaß.
1: Ja, danke vielmals.

0: 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Stilfs wird ab heute wieder zur Bühne. Hoch über dem Finchgau, wo sich die Häuser von Stilfs an den steilen Hang schmiegen und enge Gassen das Ortsbild prägen, beginnt die dritte und letzte Ausgabe des Stilfs-Festivals. Das ganze Dorf wird dabei zum Spielort mit Film, Musik, Theater und Erzählungen an Brunnen, in Gassen und auf Plätzen. Zur Eröffnung um 19 Uhr folgen unter anderem Konzerte der Stilfser Jodelgruppe mit Markus Bried von Paul Michel and Friends, die Erstvorstellung der neuen Entdeckungs-App Stilfs erzählt, die Besucher durch Vergangenheit, Gegenwart und Zukunft des Bergdorfs führt, sowie das spektakuläre Videomapping Stilfs erleuchtet, bei dem der Kirchturm in Szene gesetzt wird. Das Stilfs-Festival beginnt um 19 Uhr in Stilfs und dauert bis Sonntag. Die Ridner Sommerspiele starten in ihre 53. Saison. Gespielt wird in diesem Jahr Der Zerrissene von Johann Nestroy, eine bissige Komödie über den reichen Herrn von Lips, der trotz seines Wohlstands unter Langeweile und Sinnlehre leidet. Mit viel Witz und feiner Gesellschaftskritik zeigt Nestroy, dass Geld allein nicht glücklich macht. Gespielt wird die neue Inszenierung von Regisseurin Elke Hartmann im Innenhof der Kommende Lengmoos. Premiere ist heute um 20.30 Uhr. Gespielt wird insgesamt 11 Mal bis Mitte August. Skulpturen, Reliefs und Zeichnungen aus mehr als 5 Jahrzehnten. Die neue Sonderausstellung Zwischenräume in der Hofburg Brixen gibt einen umfassenden Einblick in das Werk von Hermann Josef Rumgaldier. Der Grödner gehört zu den bedeutendsten Bildhauern Südtirols. Seine Skulpturen beschäftigen sich mit dem Menschen und seinem Verhältnis zur Natur und lassen viel Raum für eigene Gedanken.
1: In der Zeit, wo ich auch in der Werkstatt bin und so weiter, in der Zwischenzeit denkt man viel und die spricht nicht viel, also redet nicht viel, also den ganzen Tag mehr oder weniger bin ich da vor der Arbeit, denk aber und ich sehe mich selber.
0: Die Ausstellung von Hermann Josef Rumgaldier wird um 17 Uhr eröffnet und ist bis zum 15. November zu sehen in der Hofburg Brixen. Und wir schauen noch nach Doblach. Was vor 10 Jahren als musikalisches Euregio-Projekt begonnen hat, verbindet heute jedes Jahr junge Menschen aus Tirol, Südtirol und dem Trentino. Das Euregio-Jugendblasorchester steht nicht nur für gemeinsame Konzerte, sondern auch für Begegnung, Freundschaften und gelebtes Europa über Landes- und Sprachgrenzen hinweg. Nach dem Auftakt der Jubiläumstournee gestern Abend in Trient gastieren die rund 60 Nachwuchsmusikerinnen und Musiker heute im Euregio Kulturzentrum Gustav Mahler in Toblach. Auf dem Programm stehen unter anderem Finlandia von Jean Sibelius und Galileo von Thomas Doss. Konzertbeginn ist um 18 Uhr. Morgen Mittag spielt das Euregio Jugendblasorchester dann noch im Innenhof der Kaiserlichen Hofburg in Innsbruck.

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1: Heimatpfleger appellieren an den Europäischen Gerichtshof wegen des Nachtfahrverbots. Frankreich bittet wegen der Waldbrände die EU um Hilfe. Das Wetter, strahlender Sonnenschein bei 23 bis 31 Grad. Die Heimatpflegeverbände von Südtirol und Tirol haben in einem Appell an den Europäischen Gerichtshof vor verheerenden Folgen eines Wegfalls des Nachtfahrverbotes gewarnt. Der Generalanwalt am EuGH hatte vergangene Woche festgestellt, dass das Nachtfahrverbot, das sektorale Fahrverbot und das Winterfahrverbot in Österreich gegen EU-Recht verstoßen, weil dies den Verkehr lediglich auf andere Tageszeiten umlenken. In den Augen der Heimatpflegevereine ist diese Argumentation jedoch falsch. Alle Maßnahmen hätten zur spürbaren Entlastung der Anwohner beigetragen und Lärm und Schadstoffe deutlich gesenkt. Falle das Nachtfahrverbot in Österreich weg, würden zusätzlich zehntausende Lkw-Fahrten in den dann 24 Stunden offenen Stoffe deutlich gesenkt. Falle das Nachtfahrverbot in Österreich weg, würden zusätzlich zehntausende Lkw-Fahrten in den dann 24 Stunden offenen und billigeren Transport

0: In den 5 Jahren wurden laut Schuler durch das Bonifizierungskonsortium Finchgau mehr als 85 Millionen Euro in die Bewässerungsinfrastruktur investiert. Ein Großteil der Investitionen wurde über öffentliche Beiträge finanziert. Diesen Weg müssten auch andere Gebiete einschlagen. Frankreich hat wegen der Waldbrände die EU um Hilfe gebeten. Unter anderem sollen Löschflugzeuge und Schwerlasthubschrauber aus Kroatien, Portugal, Tschechien und der Slowakei die französischen Einsatzkräfte unterstützen. Allein in der Urlaubsregion Nouvelle-Aquitaine im Südwesten mussten 30.000 Menschen in Sicherheit gebracht werden. Von der Halbinsel Cap Ferret flüchteten Hunderte in Booten. Der Volkswagen-Konzern hat einen Gewinnrückgang vermeldet. In den Monaten April bis Juni ging das VW-Ergebnis nach Steuern um ein Drittel auf 1,54 Milliarden Euro zurück. Im Vierteljahr davor hatte Europas größter Autobauer schon etwas mehr als ein Drittel hinnehmen müssen. Die Pläne mit deutlichen Einschnitten des Konzernchefs Oliver Blume stoßen auf den Widerstand der Gewerkschaft und des Bundeslandes Niedersachsen als Teilhaber. In Südtirol werden aktuell vermehrt Fälle der Sommerbauchgrippe verzeichnet. Die Magen-Darm-Infektion wird von Durchfall, Übelkeit, Erbrechen, Bauchkrämpfen begleitet. Ursache sind in den meisten Fällen Viren wie Noro- oder Rotaviren. Häufig klingt die Erkrankung laut dem Institut für Allgemeinmedizin und Public Health Bozen nach 2 bis 7 Tagen von selbst ab. Gefährlicher ist die Erkrankung für Kinder und alte Menschen, vor allem wegen der Dehydrierung. Übertragen wird sie durch Hautkontakt und verschmutzte Oberflächen. Es hilft die Desinfektionsroutine aus der Corona-Pandemie. Das Wetter: heute scheint die Sonne von einem weitgehend wolkenlosen Himmel. In den Ortschaften am Alpenhauptkamm weht noch einmal der Föhn. Die Höchsttemperaturen reichen von 23 bis 31 Grad. Morgen Samstag verläuft der Vormittag sonnig, dann entstehen einige größere Quellwolken. Von Westen her nimmt die Gewitterneigung etwas zu. Von RAI Südtirol hörten Sie Nachrichten, Redaktion Roman Drescher und Nina Schröder.
1: Schönen Vormittag aus der Landesverkehrsmeldezentrale wünscht Renate Stauder. Auf der Brenner Autobahn in Richtung Süden zwischen Neumarkt und Affi gibt es Kolonnenverkehr wegen Überlastung. Auf der Pustertaler Staatsstraße bei St. Sigmund auf der Höhe Gisse gibt es bis 11.30 Uhr eine Einbahnregelung und zeitweilige Sperren bis zu 15 Minuten wegen Baumschlägerungsarbeiten. Es kommt zu Staus in beiden Richtungen. Weiters kommt es auf der Pustertaler Staatsstraße in Richtung Inchen zwischen Bruneck und Bercher und zwischen Niederdorf und Doblach zu Kolonnenverkehr und Stau wegen Überlastung. Auf der Schnellstraße Mebo ist wegen Asphaltierungsarbeiten zwischen Marling und Meran Südzienich in beiden Richtungen nur eine Fahrspur befahrbar. Zudem ist in Richtung Bozen die Einfahrt Marling gesperrt. Wegen eines 24-stündigen Streiks kann es bis 21 Uhr bei den Zügen von Trenitalia, Italo und Saat zu Änderungen oder Ausfällen kommen. Gute Fahrt!
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3: Die Ausweichquartiere für das zerstörte Gerichtsgebäude. In diesen Minuten wird bei einer Pressekonferenz am Gerichtsplatz bekannt gegeben, wo die Gerichtsämter und Büros für die nächsten Jahre untergebracht werden. Wir sind vor Ort dabei und berichten darüber. Hartes Vorgehen gegen kriminelle Jugendliche. Die italienische Regierung will das Jugendstrafrecht verschärfen, damit Jugendliche künftig automatisch als strafmündig angesehen werden. Wir berichten darüber, was diese neuen Regeln nun für die unter 18-Jährigen bedeuten werden. Gefordertes Verbot der sozialen Netzwerke für Jugendliche. Was Frankreich kann, das könnte auch bald in Italien kommen. Das ist jedenfalls das Ziel der SVP-Parlamentarierin Renate Gebhardt. Sie hat einen Vorschlag für ein Social-Media-Verbot für unter 15-Jährige eingebracht. Die Situation am Gletscher im Hochsommer. Wie ist es um den Rissaferner Gletscher bestellt? Experten befinden sich hoch am Berg, um die Situation zu überwachen. Wir sind heute vor Ort und berichten über den Gletscherschwund auf über 3000 Metern Höhe. Finchgau-Gemeinden im Nationalpark Stilfser Joch warten seit Jahren darauf, dass die Befugnisse endlich an das Land übergehen und dass neue Bauzonen ausgehen.

0: ausgewiesen werden können. 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
2: Einen schönen Freitagvormittag. Was machen Sie denn so gerade jetzt in diesem Augenblick? Ich wünsche Ihnen nur, ganz egal was es ist, dass das, was Sie gerade machen, Ihnen Spaß und Freude bereitet. Denn das ist die Basis für all das, damit wir es auch gerne machen und erfolgreich machen. Nun gut, es gibt ja auch immer wieder so Dinge, die macht man halt nicht so gerne, aber grundsätzlich gilt schon dieses Motto. Je mehr man Freude, Spaß daran hat und je überzeugter man ist, umso erfolgreicher ist man auch in dem, was man tut. Das denkt sich auch Monika Ramosa.
3: Ja, das ist ganz eine entspannende Arbeit, weil nachher, wenn wir die Trauerkerzen machen, nachher meistens kenne ich ja die Leute, nachher denke ich an seine Menschen. Und hier und da mal fällt dann auch Tränenlein nebenbei, da passiert auch ein Lächeln öfter.
2: Ja, mit Leidenschaft dekoriert sie Kerzen, nicht nur Trauerkerzen. Warum macht sie das? Weil es ihr Spaß macht. Sie wird es uns ausführlich und genau erklären, noch in dieser Stunde hier bei uns am heutigen Freitagstreffpunkt. Schönen Vormittag allerseits.

0: Vor genau 2 Wochen wurden die Gustav-Mahler-Musikwochen in Toblach eröffnet. Orchester und Residenz ist heuer. In der Residenz ist heuer das Beethoven-Orchester Bonn. Wie alle Jahre wurden für diese Ausgabe wiederum bedeutende Interpreten und intellektuelle Persönlichkeiten auf das Podium geladen. So auch Massimo Cacciari, der wohl berühmteste italienische Philosoph unserer Zeit, emeritierter Professor der Universität Venedig und ehemaliger Dekan des Instituts für Philosophie an der Universität Vita Salute San Raffaele in Mailand. Er hat in den 1980er Jahren eng mit dem Komponisten Luigi Nono zusammengearbeitet und philosophische Fragen mit Musik in Verbindung gebracht. 1990 erschien sein wichtiges Werk Del Inizio, also von Anfang, eine Auseinandersetzung mit dem Ursprung der Welt. Das war auch Thema seines Vortrages im vollbesetzten Spiegelsaal in Toblach, eben vor wenigen Tagen. Stefan Nicolini berichtet.
1: In seinem Vortrag näherte sich Cacciari einem philosophischen und theologischen Grundproblem, jenem des Urgrundes des Universums, der in der Theorie des Urknalls mündet. Für die alten Griechen war das Chaos keine bloße Unordnung, sondern die unendliche Urlehre.
2: Aber wenn der Anfang, das Unendliche, das keine Grenze kennt und in keiner Weise festgelegt ist, darstellt, wie können dann Welten und Kosmen aus dem entstehen, was absolut, bedingungslos und unendlich ist? Die Antwort aller großen monotheistischen Religionen darauf ist, am Anfang steht eine Art großer Architekt, der ständig nach seinem freien Willen in seine Schöpfung eingreift. Glaubt ihr nicht, dass das eine sehr anthropomorphe Sichtweise ist?
1: Cacciari schlug dann die Brücke in das späte 19. Jahrhundert, in das Zeitalter des sogenannten Fonds des Jekyll, in dem sich Schriftsteller, Künstler, aber auch Musiker wie Gustav Mahler die Frage nach dem Ursprung alles Seienden stellten. In ihren Werken sei diese Suche zu spüren, wo jeder sprachliche Ausdruck versagt.
3: La parola che si fa musica è la musica che non denomina nulla.
2: Das Wort, das zur Musik wird, ist die Musik, die nichts beschreibt. Im Gegensatz zum poetischen Wort, das stets in der Zweideutigkeit gefangen ist, etwas zu definieren und zu beschreiben. Musik wird als etwas vollkommen Geistiges wahrgenommen. Und so erleben die Wissenschaftler und Kosmologen Ende des 19. Jahrhunderts gerade in Wien eine Sprach- und Identitätskrise. Auf genau dieselbe Weise trifft es Sprachphilosophen wie Fritz Mautner, Dichter wie Hugo von Hofmannsthal, aber auch Musiker wie Mahler.
1: Nicht nur der auch wegen der vielen Fernsehauftritte bekannte Philosoph Massimo Cacciari erntete einen lang anhaltenden Applaus, auch die Bergsteigerlegende Reinhold Messner, der im gleichnamigen Haus am Helm in Sechsten am vergangenen Sonntag Räume der Reflexion über Mensch, Umwelt und Gebirge eröffnete. Im musikalischen Dialog mit einer kleinen Besetzung des Beethoven-Orchesters Bonn. Chefdirigent und Generalmusikdirektor des Beethoven-Orchesters Bonn ist Dirk Kaftan.
4: Wir sind bewusst natürlich mit dem Wunsch angetreten, hier mehr zu sein als nur ein Orchester, was ein Konzert spielt, sondern wir wollen natürlich auf der einen Seite Exzellenz auf der Bühne zeigen und auf der anderen Seite aber auch Türen öffnen für Menschen, die vielleicht nicht von alleine ins Konzert gehen. Wir spielen auf der Straße, wir haben kleine Kammerkonzerte im Umland, wir haben Workshops für Kinder und Jugendliche. Das ist uns sehr wichtig, weil wir hier eine Beziehung aufbauen möchten. Wir möchten gerne also nachhaltig auch aus der Beethovenstadt, quasi aus der Stadt, in der Beethoven durch dieses Umfeld, zu dem wurde der war, wir haben ja Beethoven als fertigen Komponisten an Wien abgegeben, zu einem Ort, an dem Mahler etwas gefunden hat, was er, glaube ich, sein Leben lang gesucht hat. Und ich glaube, das ist eine unerschöpfliche Brücke, vor allem, da wir uns auch den europäischen Gedanken verschrieben haben, dass wir eben unsere Aufgabe drin sehen, ja, Beziehungen zu Menschen aufzubauen.
0: Ja, die Gustav Mahler Musikwochen 2026 in Toblach enden am 1. August mit einem Gustav Mahler gewidmeten Konzert der Gustav Mahler Academy unter der Leitung eben von Philipp Steinecker. Morgen Samstag um 18 Uhr interpretiert das Malerorchester Toblach unter dem Dirigat von Sibylle Werner im Spiegelsaal Musik von Ludwig van Beethoven und 6 Malerlieder aus des Knaben Wunderhorn mit der Südtiroler Mezzosopranistin Verena Kronbichler.
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0: Jetzt im Sommer hat Monika Ramosa aus Eppan mehr Zeit für den Garten, für ihre Enkelkinder und aber auch für andere Hobbys. Denn sobald die Temperaturen wieder sinken und es kälter wird, nimmt die 60-Jährige wieder ihre roten, gelben oder grünen Wachspaletten in die Hand, schneidet sie, formt sie, pickt sie und gestaltet damit auch wunderbar Kerzen zu den unterschiedlichsten Anlässen. Denn seit über 20 Jahren dekoriert sie, und zwar mit großer Leidenschaft, Kerzen. Warum hat sie damit angefangen? Welche Freude sieht sie denn darin? All das hat sie in einem Gespräch ausführlich meiner Kollegin Barbara Wiest erklärt und erzählt.
1: Angefangen kann ich mit den Kindern, weil zuerst hat sie mal eine Erstkommunionskerze gebraucht. Und die haben die Kinder gesagt, selber machen. Ein bisschen unbeholfen sein sie, dann hilft mir niemand. Dann habe ich gesehen, das ist eigentlich echt eine schöne Arbeit. Und dann habe ich angefangen, das zu machen.
2: Das heißt, wie viel machen Sie so im Jahr?
1: Oh, jetzt mittlerweile ganz viele, weil zu Allerheiligen fragen mich die Leute und zu Weihnachten mit den Weihnachtsmotiven. Und wenn jemand Geburtstag hat, mache ich auch inzwischen nochmal eine. Oder zu einem Jahrestag, 40. Hochzeitstag, 50. Hochzeitstag und so weiter.
2: Und was sind da für Motive auf die Kerzen auch?
1: Ja, auf die Allerheiligenkerzen kommen die Sprüche auch, die Totensprüche alle da. Letzter Gruß bei einem Begräbnis. Gute Reise und auch viel in Dialekt mache ich. Oder mit gepressten Blumen. Ist ganz verschieden.
2: Das heißt, die Blumen sammeln Sie in Räumen und pressen sie extra?
1: Ja, gehe ich mit den Enkeln spazieren und sammle Blumen und dort kommen im Buch hin. Das tun sie gerne mithelfen.
2: Wie lange brauchen Sie ungefähr für so eine Kerze?
1: Oh, oft einmal geht es schnell, dann geht es in 10 Minuten und oft einmal dauert es ein bisschen länger, weil dann muss ich wieder alles ordnen und nochmal neu machen.
2: Da braucht es ja ganz viel Geduld. Seien Sie ein geduldiger Mensch?
1: Kommt drauf ein paar was. Beim Basteln schon. Wenn ich auf etwas warten muss, eher weniger.
2: Und das ist auch eine ziemliche Detailarbeit. Geht da nicht manchmal auch etwas schief?
1: Ab und zu schon, weil nachher bricht einmal etwas oder im falschen Moment. Oder man verschneit sich, kann auch passieren.
2: Was waren bis jetzt Ihre aufwendigste Kerze, die Sie gestaltet haben?
1: Ich dazu habe die schönste Idee gewesen mit dem Mandala von meinem Tata.
2: Warum? Wie hat der genau ausgeschaut?
1: Das ist ein ganz großes Mandala gewesen, auf einer pinken Kerze, ein schwarzes Mandala. Und das steht in meinem Gang beim Tata sein Bild.
2: Und wie geht es Ihnen dabei, wenn Sie so eine Kerze machen?
1: Ja, das ist ganz eine entspannende Arbeit, weil nachher, wenn wir die Trauerkerzen machen, nachher, meistens kenne ich ja die Leute, nachher denke ich an seinen Menschen. Und hier und da mal fällt dann auch ein Tränenlein nebenbei. Da passiert auch ein Lächeln öfter. Überhaupt bei den lustigen Kerzen. Ich werde neuere.
2: Wie schauen die zum Beispiel aus, Ihre lustigen Kerzen?
1: Dann kommen noch ganz viele Blumen rein und Schmetterlinge und alles Mögliche.
2: Sie machen nicht gern Kerzen, Sie zünden auch gern Kerzen an.
1: Bei mir brennt immer eine Kerze. Eine brennende Kerze ist eine schöne Kerze.
2: Welche Bedeutung hat eine Kerze in Ihrem Leben?
1: Kerzen müssen wir einfach haben. Machen ein schönes Licht und da lässt man die Seele baumeln.

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0: Schönen Vormittag aus der Landesverkehrsmeldezentrale wünscht Renate Stauder. Auf der Brenner Autobahn in Richtung Süden zwischen Neumarkt und Affi gibt es Kolonnenverkehr wegen Überlastung. Auf der Pustertaler Staatsstraße bei St. Sigmund auf der Höhe Gisse gibt es bis 11.30 Uhr eine Einbahnregelung und zeitweilige Sperren bis zu 15 Minuten wegen Baumschlägerungsarbeiten. Es kommt zu Staus in beiden Richtungen. Weiters kommt es auf der Pustertaler Staatsstraße in Richtung Inchen zwischen Bruneck und Bercher und zwischen Niederdorf und Doblach zu Kolonnenverkehr und Stau wegen Überlastung. Auf der Schnellstraße Mebo ist wegen Asphaltierungsarbeiten zwischen Marling und Meran Südzienig in beiden Richtungen nur eine Fahrspur befahrbar. Zudem ist in Richtung Bozen die Einfahrt Marling gesperrt. Wegen eines 24-stündigen Streiks kann es bis 21 Uhr bei den Zügen von Trenitalia, Italo und Saat zu Änderungen oder Ausfällen kommen. Gute Fahrt!
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2: Schön wolkenlos und sonnig und vor allem stabil heute den ganzen Tag über. Bei Temperaturen zwischen 23 und 31 Grad sollte vielleicht irgendwo eine Wolke sichtbar sein. Die bleiben heute wirklich absolut harmlos. Morgen am Samstag, da sieht es ein bisschen anders aus. Am Vormittag haben wir es noch recht schön und sonnig in weiten Teilen des Landes. Erst dann im Laufe des Tages entstehen auch ein paar größere Quellwolken. Und aus denen, vor allem vom Westen her, können da und dort dann auch ein paar Gewitter hervorgehen. Allerdings nicht so heftige Gewitter. Bei Temperaturen zwischen 24 und 31 Grad, also die Temperaturen bleiben auch morgen noch konstant. Erst am Sonntag. Am Sonntag wird es richtig wechselhaft und zwar den ganzen Tag über sehr unbeständig. Es beginnt schon wolkig am Sonntag. Im Tagesverlauf nimmt die Bewölkung immer wieder mal zu. Es können dann einzelne Regenschauer und auch Gewitter niedergehen. Die Temperaturen sinken auch etwas ab auf 21 bis 28 Grad.

0: Die Bee Gees mit Alone hier bei uns im Treffpunkt. Ein Song aus dem fernen Jahr 1997. Und jetzt geht's auch um Musikgeschichte. Musikvideos und Konzerte sind heute rund um die Uhr im Internet ja abrufbar, jederzeit. Früher gab es dafür eigene Musiksendungen im TV. Vor genau 20 Jahren wurde eine der legendärsten Musiksendungen Top of the Pops zum letzten Mal ausgestrahlt. Diese Sendung hatte wirklich einen Kultstatus, muss man sagen. Chris Kaufmann hat die bekanntesten Musiksendungen rausgesucht und reist mit uns durch diese Geschichte der TV-Musiksendungen bis ans Ende der 1960er Jahre zurück.
1: Top of the Pops war eine britische TV-Institution. Die erste Ausgabe läuft am 1. Januar 1964 bei der BBC. Das Prinzip ist ganz einfach. Die erfolgreichsten Künstlerinnen und Künstler der aktuellen britischen Charts treten im Studio auf. Häufig allerdings im Playback. Im Laufe der Zeit stehen praktisch alle großen Namen der Popgeschichte auf der Top of the Pops Bühne. Die Beatles, David Bowie, Queen, Madonna, Elton John, Oasis oder auch die Spice Girls. Für viele Jugendliche ist die Sendung über Jahrzehnte ein Pflichttermin und schafft es dann auch ins deutsche Fernsehen. Nach insgesamt 2260 Ausgaben ist schließlich Schluss. Am 26. Juli 2006 wird die letzte reguläre Folge aufgezeichnet. Top of the Pops wird nach mehr als 42 Jahren eingestellt. Auch im deutschen Fernsehen gibt es eine Sendung, für die sich regelmäßig die ganze Familie vor dem Fernseher versammelt.
2: Hier ist Berlin, das zweite deutsche Fernsehen, präsentiert Ihnen Ausgabe Nummer 1 der Hitsparade. Am Mikrofon Ihr Dieter Thomas Heck. Guten Abend.
1: Das war das Intro der ersten ZDF-Hitparade mit Dieter Thomas Heck. Die wurde gesendet ab dem Jahr 1969 und im Mittelpunkt stehen vor allem Popmusik und deutschsprachige Schlager.
3: Du bist alles, was ich habe.
1: Das Besondere an der ZDF-Hitparade ist, dass das Publikum mitentscheiden kann, welche Künstler erneut auftreten dürfen. Die Namen der Interpretinnen und Interpreten, der Komponisten und sogar die Postanschriften der Stars werden eingeblendet. Am 16. Dezember 2000 läuft nach 32 Jahren und insgesamt 368 Ausgaben die letzte ZDF-Hitparade. Damit endet eine Sendung, die Stars wie Peter Maffay, Udo Jürgens, Howard Carpendale oder Nicole über Jahrzehnte begleitet hat. Wesentlich bunter, internationaler und manchmal auch ziemlich verrückt geht es in einer anderen ZDF-Sendung zu.
4: Einen wunderschönen guten Abend, meine Damen und Herren. Hallo, Freunde!
5: Hallo, Peter!
4: Licht aus!
5: Spot on!
4: Spot on, yeah!
1: Licht aus, Spot an, dieser Satz von Moderator Ilja Richter gehört zu den bekanntesten Sprüchen der deutschen Fernsehgeschichte. Die Sendung Disco startet am 13. Februar 1971 und präsentiert neben deutschem Schlager auch internationale Pop- und Rockstars. Susie Quattro, ABBA, Bonnie M, T-Rex oder Slade treten in der Sendung auf. Dazwischen spielt Ilja Richter Sketche und erzählt Witze. Nach 133 Folgen wird Disco am 22. November 1982 eingestellt. Ilja Richter verabschiedet sich damit nach fast 12 Jahren von seinem Fernsehpublikum. Eine legendäre Musiksendung hat es dagegen bis heute überlebt. Later with Jules Holland startet 1992 bei BBC Two. Die Stars stehen dabei gemeinsam in einem großen Studio und spielen tatsächlich live, also kein TV-Playback. Pop trifft auf Jazz, Rock auf Soul, weltbekannte Musiker treffen auf junge Talente.
6: Rehab, no, no, no.
1: Amy Winehouse, Adele, Metallica, Paul McCartney, Radiohead und unzählige weitere Künstler haben dort gespielt. Moderator Jules Holland sitzt häufig selbst am Klavier und begleitet seine Gäste. Im Gegensatz zu anderen großen Musiksendungen wurde das Format nicht abgesetzt. Die Show läuft weiterhin in einzelnen Staffeln und ist damit eine der langlebigsten internationalen Musiksendungen der Fernsehgeschichte. Und zum Schluss hören wir einen Song, dessen Musikvideo auch dank Top of the Pops Fernseh- und Popgeschichte geschrieben hat. Denn das Musikvideo zu Bohemian Rhapsody von Queen wurde nur produziert, weil die Band damals keine Zeit hatte, persönlich in die Sendung zu kommen. Um den TV-Spot nicht zu verlieren, wurde das legendäre Video produziert. Viel Spaß mit Bohemian Rhapsody von Queen.

0: Die Tracy Chapman mit Fast Car. Treffpunkt 3 Südtirol heute am Freitag, Wochenende, ja, steht vor der Tür. Ja, einige haben vielleicht auch etwas in Planung und kommen in den freien Tagen, wenn sie denn am Wochenende frei haben, dazu, es auch umzusetzen. Morgen am Samstag ist das Wetter noch gut, am Sonntag wechselhaft, dies nur so als Planungsorientierung. Aber schauen wir mal auch zurück, was uns denn so alles beschäftigt hat im Laufe einer Woche. Barbara Wiest hat's für uns herausgefunden.
1: Ja, jetzt der Wassernotstand hat mich jetzt eigentlich schon ein bisschen beschäftigt, besser gesagt, hat mich ein bisschen geärgert, weil wir normale Bürger sind die Ersten, die müssen Wasser sparen. Und wenn ich mir denke, kommen allem gleich mehr Hotels, Wellness-Tempel und was die Unmengen an Wasser brauchen, da sagt die Politik nicht.
2: Die Unruhe, die man spürt, das macht mir allerweil ein bisschen Sorgen, weil man merkt es jeden Tag beim Arbeiten. Die Leitung, Unruhe in sich.
3: Unruhe inwiefern?
2: Es gibt einfach keine Geduld. Jeder braucht alles gleich jetzt sofort. Es ist einfach allem zu spüren, dass die Leute einfach einen Druck ausgesetzt sind. Und das, glaube ich, ist für Gesundheit und für alles nicht gut.
3: Nein, im Moment muss ich sagen, bin ich gar nicht beschäftigt. Ganz in Urlaubsstimmung, ja, ganz genau.
4: Und wie wird der Urlaub genossen?
3: Ja, mit Radl fahren, wandern, schwimmen und die Kinderzeit verbringen. Ganz gemütlich.
5: Der Klimawandel, internationale Konflikte wie der Genozid in Gaza, Geschlechterverteilung von Männern und Frauen, ungerechte Verteilung international.
6: Beschäftigt dort mich sicherlich der Overtourismus, beschäftigt dort mich sicherlich auch der Wassermangel und Klima im Allgemeinen, beschäftigt dort mich auch die ganze Weltsituation, Situation Trump, Situation Ukraine, aber auch unten Iran.
7: Ich muss jetzt sagen, ich gebe wenig Energie in die ganzen Sachen, was mich eventuell beschäftigt hatten, sagen wir mal so. Und darum versuche ich, das Beste von Leben draus zu machen, sagen wir mal so, ein bisschen egoistischerweise.
4: Wir denn? Wie genießen Sie Ihr Leben?
7: Na, eigentlich die Kleinigkeiten. Gehe mit der Freundin etwas trinken, mache ich eben eine kleine Runde vor zwei Tagen weg.
8: Arbeiten, Familie. Gesundheit.
9: Tourismus, mein Gott, einerseits leben wir davon und andererseits haben wir zu viel davon. Ne? Die Waage, die ist nicht mehr da, weil überall nicht da.
10: Mich bewegt jetzt der Wassernotstand und die vielen Touristen. Denen gehe ich lieber aus dem Weg.
4: Haben wir zu viele oder wir?
10: Wir haben zu viele Touristen, eindeutig.
0: Ja, das ist eine klare Meinung, die diese Dame da hat. Den einen ist es zu viel, die anderen haben zu wenig. Aber es allen recht zu machen, das ist sowieso ein sehr schweres Unterfangen. Aber eine Aussage, die ist natürlich nicht repräsentativ, was wir da gerade gehört haben, ist einfach nur so eine allgemeine Stimmung, die man eingefangen hat. Eine hat da gesagt, diese allgemeine Unzufriedenheit und Unruhe, die viele Menschen in sich tragen. Muss zugeben, das ist mir auch aufgefallen, viele Menschen sind einfach zunehmend ungeduldig mit diesem Druck, der da auf uns alle zukommt. Ja, das ist so ein Gedanke, der mich auch ein klein wenig beschäftigt hat. Aber ich hoffe, Ihnen geht's gut und Sie freuen sich auf ein schönes Wochenende. Das Wetter spielt teilweise mit. Und das Beste, was man tun kann, damit es einem immer wieder gut geht, das Rezept ist sowas, aber sowas von einfach. Ja, Reise Südtirol hören. Besseres gibt's nicht.
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3: Heimatpfleger appellieren an den Europäischen Gerichtshof wegen des Nachtfahrverbotes. Frankreich bittet wegen der Waldbrände die EU um Hilfe. Das Wetter strahlender Sonnenschein bei 23 bis 31 Grad. SVP-Parlamentarierin Renate Gebhardt will mit einem Gesetzentwurf Social-Media-Plattformen für Kinder und Jugendliche unter 15 in Italien sperren lassen. Gepaart mit Medienerziehung sei diese Einschränkung wichtig zum Schutz der Jüngsten. Gebhardt?
4: Plattformen wie Instagram, TikTok sollen das Alter ihrer Nutzer, ihrer Nutzerinnen sicher prüfen. Aus technischer Sicht gibt es hier vier verschiedene Möglichkeiten. Diese müssten meines Erachtens von der Kommunikationsbehörde ACCOM, also von Experten, erarbeitet werden. Eine Drittkontrollstelle, so wie es in Frankreich eingeführt worden ist, könnte vielleicht wirklich funktionieren.
3: Erst am Dienstag hatte Frankreich als erstes EU-Land ein Social-Media-Verbot für Kinder unter 15 Jahren beschlossen. Es soll ab September gelten. Die Heimatpflegeverbände von Südtirol und Tirol haben in einem Appell an den Europäischen Gerichtshof vor verheerenden Folgen eines Wegfalls des Nachtfahrverbots gewarnt. Der Generalanwalt am EuGH hatte vergangene Woche festgestellt, dass das Nachtfahrverbot, das sektorale Fahrverbot und das Winterfahrverbot in Österreich gegen EU-Recht verstoßen. EuGH hatte vergangene Woche festgestellt, dass das Nachtfahrverbot, das sektorale Fahrverbot und das Winterfahrverbot in Österreich gegen EU-Recht verstoßen, weil dies den Verkehr lediglich

0: und billigeren Transitkanal Brenner geschleust. Der Unternehmerverband Confindustria warnt vor den Folgen des Iran-Krieges. Die Industrie verliere an Schwung. Die Inflation bleibe vorerst hoch. Roman Drescher.
1: Das Forschungsinstitut der Confindustria in Rom bringt es auf den Punkt. Der Krieg wirkt sich schon auf das dritte Jahresviertel aus, hatte er doch schon Italiens Wirtschaftsleistung im zweiten Jahresviertel April bis Juni gebremst. Die Industrie verliere nach Monaten des Schocks an Schwung, die Investitionen würden abbremsen. Der Dienstleistungszweig stabilisiere sich dank der raschen Erholung des Auslandstourismus, wachse aber nicht. Laut Confindustria darf der Rückgang der Inflation auf 3% im Juni nicht täuschen. Ein weiterer Rückgang dauere wohl lange. Die hohen Preise würden die Wirtschaftsleistung drücken.
0: Frankreich hat wegen der Waldbrände die EU um Hilfe gebeten. Unter anderem sollen Löschflugzeuge und Schwerlasthubschrauber aus Kroatien, Portugal, Tschechien und der Slowakei die französischen Einsatzkräfte unterstützen. Allein in der Urlaubsregion Nouvelle-Aquitaine im Südwesten mussten 30.000 Menschen in Sicherheit gebracht werden. Von der Halbinsel Cap Ferré flüchteten Hunderte in Booten. Der Volkswagen-Konzern hat einen Gewinnrückgang vermeldet. In den Monaten April bis Juni ging das VW-Ergebnis nach Steuern um ein Drittel auf 1,54 Milliarden Euro zurück. Im Vierteljahr davor hatte Europas größter Autobauer schon etwas mehr als ein Drittel hinnehmen müssen. Die Pläne mit deutlichen Einschnitten des Konzernchefs Oliver Blume stoßen auf den Widerstand der Gewerkschaft und des Bundeslandes Niedersachsen als Teilhaber. In New York fällt heute die Entscheidung, ob der Chefankläger des Internationalen Strafgerichtshofs Kerim Khan aus seinem Amt entlassen wird oder doch bleiben darf. Khan steht im Verdacht, eine Mitarbeiterin sexuell belästigt zu haben. Der ehemalige Richter am Strafgerichtshof Kuno Tarfusser sieht dahinter eine Intrige gegen Khan. Tarfusser sieht die Vorwürfe in enger Verbindung zum Haftbefehl, den der Strafgerichtshof gegen den israelischen Ministerpräsidenten Benjamin Netanyahu erlassen hat. Die USA versuchten mit den jüngsten Verbalangriffen auf den Strafgerichtshof, das Abstimmungsverhalten der Mitgliedsländer zu beeinflussen und eine Absetzung von Khan zu erwirken, vermutet Tarfusser. Der Landtagsvizepräsident und ehemalige Landwirtschaftslandesrat Arnold Schuler fordert eine systematische Umstrukturierung des Bewässerungssystems in Südtirol. Die etwa 300 kleinen Bodenverbesserungskonsortien würden an ihre Grenzen stoßen. Der Finchgau zeige, dass der Zusammenschluss funktioniere. Allein in den vergangenen 5 Jahren wurden laut Schuler durch das Bonifizierungskonsortium Finchgau mehr als 85 Millionen Euro in die Bewässerungsinfrastruktur investiert. Ein Großteil der Investitionen wurde über öffentliche Beiträge finanziert. Diesen Weg müssten auch andere Gebiete einschlagen. Laut Gesundheitslandesrat Hubert Messner kann die Anzahl der Fehlgeburten von Jahr zu Jahr schwanken. Eine Erhöhung um 18% in Südtirol sei 2024, wie sie der jüngste Astat-Report nun feststellte, sei demnach nicht notwendigerweise besorgniserregend. Es könne im folgenden Jahr auch wieder deutlich weniger Fehlgeburten verzeichnet werden, sagt der langjährige Primar der Neonatologie Bozen.
2: Fehlgeburten hängen von verschiedenen Risikofaktoren ab, wie es zum Beispiel das Alter der Mutter ist. Das Risiko steigt mit dem Alter, besonders ab 35 Jahren, entschieden an. Häufig sind es aber wirklich nur genetische Zufallsergebnisse, die zu einer Fehlgeburt führen, besonders in den ersten Schwangerschaftswochen. Aber auch Vorerkrankungen der Mutter, wie zum Beispiel Übergewicht, Diabetes, spielen eine große Rolle, Autoimmunerkrankungen. Aber ganz eine große Rolle spielen klarerweise auch Lebensstilfaktoren.
0: In Südtirol werden aktuell vermehrt Fälle der Sommerbauchgrippe verzeichnet. Die Magen-Darm-Infektion wird von Durchfall, Übelkeit, Erbrechen, Bauchkrämpfen begleitet. Ursache sind in den meisten Fällen Viren wie Noro- oder Rotaviren. Häufig klingt die Erkrankung laut dem Institut für Allgemeinmedizin und Public Health Bozen nach 2 bis 7 Tagen von selbst ab. Gefährlicher ist die Erkrankung für Kinder und alte Menschen, vor allem wegen der Dehydrierung. Übertragen wird sie durch Hautkontakt und verschmutzte Oberflächen. Es hilft die Desinfektionsroutine aus der Corona-Pandemie. Der Fußballtrainer Pep Guardiola

0: Viola hat dem italienischen Verband abgesagt. Der 55-jährige Spanier wird die Nationalmannschaft nicht übernehmen. Guardiola hat seinen Vertrag mit Manchester City nach 10 Jahren erst vor wenigen Wochen für eine Pause beendet. Dagegen übernimmt Jürgen Klopp die deutsche Fußballnationalmannschaft. Der 59-Jährige erhielt einen Vertrag bis Sommer 2030. Klopp wird von Per Mertesacker unterstützt. Der DFB bestellte den Weltmeister von 2014 zum Geschäftsführer. Von Rai Südtirol hörten Sie Nachrichten, Redaktion Roman Drescher und Nina Schröder.
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2: Ein paar Tage lang haben wir noch angenehmes Sommerwetter, bevor uns die nächste große Hitzewelle bevorsteht. Und damit einen schönen Mittag beim Wetter. Heute der schönste, der sonnigste, der beste Tag der Woche. Land auf, Land ab, strahlender Sonnenschein. Selbst über den Bergen entstehen nur wenige Quellwolken. Auch mit den Temperaturen werden wohl die meisten zufrieden sein. Sommerlich angenehm von Nord nach Süd, 23 bis 32 Grad. Auch morgen meistens sonnig, aber ein paar Unterschiede zu heute. In der Früh kann es im Süden Hochnebel geben, am späten Nachmittag, Abend dann vor allem im Westen und Norden ein paar Gewitter. Am Sonntag wird es dann generell wechselhafter, zwar schon zeitweise sonnig, aber im Tagesverlauf muss man dann schon recht verbreitet mal mit einem Regenschauer rechnen. Sonniger und stabiler dann wieder Anfang nächster Woche und bis dahin auch normale Sommertemperaturen mit plus minus 30 Grad. Ab Donnerstag, Freitag folgt dann die Hitzewelle Nummer 4. Abschließend die gemessenen Temperaturen von 12 Uhr. In Bozen 27 Grad, in Auer, Meran und Schlanders 26, in Brixen 25, in Sterzing und Bruneck 22, am Reschen und in Toblach 20, am Brenner 17, auf der Blose in 2500 Metern 8 Grad und Nordwestwind mit 15 km/h. Innsbruck 22, Lienz 23 und Trient meldet uns 27 Grad.
3: Daniel Hofer begrüßt Sie aus der Landesverkehrsmeldezentrale. Auf der Brenner Autobahn in Fahrtrichtung Süden zwischen Bozen Süd und Neumarkt hat sich ein Unfall ereignet. Es kommt zu Staus. Auf Südtirols Hauptstraßen herrscht erhöhtes Verkehrsaufkommen. Kolonnenverkehr und Stau wegen Überlastung gibt es dabei auf der Brenner Autobahn in Fahrtrichtung Süden abschnittsweise zwischen Klausen und Affi. Auf der Bustertaler Staatsstraße in Fahrtrichtung Brixen zwischen St. Lorenzen und Kienz sowie zwischen Fintel und Schaps und in Fahrtrichtung Innichen zwischen St. Sigmund und Kienz sowie zwischen St. Lorenzen und Bercha. Zu Verzögerungen und Wartezeiten wegen Arbeiten kommt es immer wieder auf der Schnellstraße Meran-Bozen in beiden Fahrtrichtungen zwischen Marling und Meran-Süd-Sienich, auf der Landesstraße Meran-Hafling unterhalb von Hafling, auf der Landesstraße Bozen-Meran bei Gargazon, auf der Brenner Stadtstraße zwischen Atzwang und Kohlmann und auf der Landesstraße zwischen Weidbruck und Kastelroth. Kommen Sie gut voran!
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4: Im Prinzip ist es mit zu viel Hitze ganz ähnlich wie mit zu niedriger Temperatur und Kälte. Wir müssen uns davor schützen. Genauso wie vor Kälte müssen wir uns vor zu viel Hitze schützen. Das weiß der Anästhesist und Notfallmediziner, und zwar Luca Moroder.
5: Die Hitzeerschöpfung kann aber, wenn man das unbehandelt lässt, wenn die Körpertemperatur weiter steigt, in einen Hitzschlag übergehen.
4: Ja, und dann wird es gefährlich. Ja, ganz genau. Und das wollen wir ja gar nicht, dass es zu einem Hitzschlag kommt. Wie und warum wir das vermeiden sollten und wie wir das vermeiden können, das hat uns Luca Moroder ausführlich erklärt, gleich hier im Treffpunkt nochmal zu hören. Mahlzeit allerseits.

0: Wenn es so richtig heiß ist, wie jetzt eben auch im Hochsommer, dann versucht unser Körper, und zwar ganz auf natürliche Art und Weise, den Temperaturanstieg auszugleichen. Das heißt, die Blutgefäße erweitern sich, die Schweißproduktion wird angekurbelt. So versucht der Körper eben, sich selbst abzukühlen. Ist es zu warm und dauert die Hitze eben zu lange, funktioniert dieser Selbstregulierungsmechanismus nicht immer zuverlässig. Wir verlieren durch die Schweißproduktion Flüssigkeit und wichtige Salze, der Blutdruck sinkt, es kann zu Kreislaufproblemen kommen. Luca Moroder ist Anästhesist und Notfallmediziner, war heute zu Gast im Frühstücksradio bei Kollegin Gertrud Brenn. Und er hat erklärt und weiß es eben auch, wie man sich in so einem Fall verhalten soll.
1: Bei einer Überhitzung sollte man bestenfalls jemanden dabei haben, der auf einen auch aufpasst. Ja. Das gilt vor allem dann eben, wenn es zu Bewusstseinsstörungen kommt. Denn diese Hitzeerschöpfung, das ist die erste Stufe der Hitzeeinwirkung auf den Körper. Und die kann man eben mit ganz einfachen Maßnahmen lösen. Die Hitzeerschöpfung kann aber, wenn man das unbehandelt lässt, wenn die Körpertemperatur weiter steigt, in einen Hitzschlag übergehen. Und dann wird es gefährlich für den Körper.
2: Gibt es in Südtirol Hitzeschläge, also Opfer von Hitzeschlag?
1: Gibt es tatsächlich. Es ist nicht so häufig, es ist eher selten, aber der Hitzschlag kommt tatsächlich vor. Und es ist wichtig, diesen Hitzschlag rasch zu erkennen.
2: Jetzt ist eine Sache, natürlich, wir haben viele Badeseen, wir haben viele Schwimmbäder. Denkt man sich, ich fühle mich überhitzt oder ich habe einen leichten Schwindel, ich gehe ins Wasser. Ist das ein richtiger Gang?
1: Also eine Abkühlung tut natürlich gut, aber gerade bei hohen Temperaturen sollte man sich langsam abkühlen. Sprich, aus der Hitze heraus direkt in einen kühlen Badesee zu springen, kann dazu führen, dass es zu einem sogenannten Kälteschock kommt. Also das heißt, das kalte Wasser führt dazu, dass die Atemmuskulatur sich plötzlich zusammenzieht. Man kann nicht mehr atmen und wir haben ein Risiko da, dass man daran ertrinken könnte.
2: Und das passiert
1: wirklich?
2: Das wird
1: gefährlich. Das passiert wirklich. Deswegen ist es wichtig, langsam ins Wasser zu gehen und langsam abzukühlen.
2: Und wie gut ist Duschen oder sich besprühen mit Wasser?
1: Das,
2: jetzt außerhalb des Sees natürlich?
1: Das funktioniert tatsächlich und hilft bei...
2: Aber kalt oder warm duschen?
1: Kalt.
2: Diese Maßnahmen, die wir jetzt besprochen haben, trinken, im Schatten sein, jetzt hat ja nicht jeder Klimaanlage zu Hause. Es gibt dann wahrscheinlich irgendwann eine gewisse Temperatur, gerade bei diesen Hitzewellen, die auf uns da immer wieder zukommen. Sie haben gesagt, man sollte nicht allein sein. Im Notfall auf jeden Fall dann die 112 wählen.
1: Genau. Also immer dann, wenn die Körpertemperatur eine gewisse Grenze übersteigt, wir sprechen hier von über 40 Grad, kommt es zu gefährlichen Auswirkungen eben auch auf das Bewusstsein. Und das ist dann ein Notfall. Und das sollte auf jeden Fall die 112 gerufen werden.
2: Und ich erkenne es an mir selber, also am Schwindel haben wir gesagt, an der Schwäche.
1: Schwindel, Schwäche, niedriger Blutdruck, eine Herzfrequenz, die nach oben geht. Und eben wie bereits erwähnt, wenn es zu Bewusstseinsstörungen kommt, das heißt, wenn man schläfrig wird, Kopfschmerzen entwickelt, Übelkeit, Unterbrechen, dann wird es gefährlich. Dann sollte man auf jeden Fall Hilfe aufsuchen.
0: Ja, und das ganze Gespräch mit dem Anästhesisten und Notfallmediziner Luca Moroder, dem Notarzt und Intensivmediziner, können Sie gerne nachhören, ganz problemlos in unserer Radiomediathek. Auch deshalb wichtig, weil die nächste Hitzewelle laut Meteorologen ja Ende nächster Woche auf uns zukommt. Ja, und mein Herz schlägt jetzt auch höher, nicht wegen der unglaublichen Hitze, nein, weil meine Kollegin Karin Durecker hier
3: so. Ich dachte, weil du jetzt zum Mittagessen kannst.
0: Nein, Karin, du bist im Studio, ich bin ganz aufgeregt, ich bin hoch erfreut, dass du mich ablöst.
3: Ah, schon, das war's, gell?
0: Karin, du moderierst heute im Nachmittagsprogramm ab 14 Uhr. Worauf dürfen wir uns freuen?
3: Also ein ganz, ganz spannendes Thema werden wir heute besprechen, und zwar das Jugendblasorchester Südtirol. Das befindet sich aktuell in den Niederlanden in Kerkrade und dort nehmen sie teil an der Olympiade der Blasmusik, sozusagen am World Music Contest. Um 3 ungefähr geht's los, zwischen 3 und 4 spielen sie, und um 5, da werde ich mit einem der Bläser sprechen. Er ist der Organisator dieser Reise, also eine ganz tolle Sache. Zum ersten ersten Mal nehmen sie daran teil.
0: Ja, und ich kann mir vorstellen, dass da die Südtiroler...
3: gut abschneiden.
0: Ja, die sind da gut, die sind da wirklich unter den Favoriten.
3: Also glaube ich auch.
0: Bin ich auch gespannt. Was das, ich denke, da hast du schon das Ergebnis höchstwahrscheinlich.
3: Nein, oder? Noch nicht. Das Ergebnis wird dann erst morgen am Samstag kommen. Aber vor allem, das ist so spannend, so ganz kurz danach mit Ihnen zu telefonieren. Also wenn diese Erleichterung abfällt. Ich habe schon gesagt, er muss sich an das Live-Telefonat erinnern.
0: Hast du Telefonat aus Holland?
3: Ja, genau.
0: Aus Holland, aus Deutschland, Niederlande, nein.
3: Ich habe gesagt, er soll mich ja nicht vergessen vor lauter Aufregung, genau.
0: Gut, dann am laufenden Band heute Nachmittag mit dem Fragezeichen. Das war's. Genug jetzt. Wir wissen, es geht hier gut im Programm weiter. Gleich um halb die Nachrichten von unseren Kollegen, die sind weitaus seriöser wie mir, gell?
3: Unbedingt. Wir sind nur zum Scherzen.
0: Ja, genau.
3: Oft.
0: Ich weiß Sie in besten Händen. Bleiben Sie dran. Mahlzeit und kommen Sie gut durch den Tag.

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6: 12:30 ist es geworden an diesem Freitag. Gemeinsam mit Maximilian Ebner an der Technik und mir, de Jori, im Sekretariat wünsche ich Ihnen eine angenehme Mittagszeit mit diesen Themen. Die Ausweichquartiere für das zerstörte Gerichtsgebäude. Vor einer Stunde fand am Bozner Gerichtsplatz eine Pressekonferenz statt. Da wurde über das weitere Vorgehen und die Unterbringung der Büros und Ämter informiert. Hartes Vorgehen gegen kriminelle Jugendliche. Die italienische Regierung will das Jugendstrafrecht verschärfen, dass Jugendliche künftig automatisch als strafmündig angesehen werden. Gefordertes Verbot der sozialen Netzwerke für Jugendliche. Was Frankreich kann, das könnte auch bald in Italien kommen. Das ist jedenfalls das Ziel der SVP-Parlamentarierin Renate Gebhardt. Sie hat einen Vorschlag für ein Social-Media-Verbot für unter 15-Jährige eingebracht. Das Warten im Nationalpark. Finchgaus Gemeinden im Nationalpark Stilfser Joch warten seit Jahren darauf, dass die Befugnisse endlich an das Land übergehen und dass neue Bauzonen ausgewiesen werden können. Doch die Hoffnung auf eine baldige Lösung der Probleme scheint sich zu zerschlagen. Und das beschädigte und die beschädigte Glaubwürdigkeit des Internationalen Gerichtshofs. Was ist dran an den Verdächtigungen gegen den Chefankläger? Muss er heute sein Amt räumen? Wir haben dazu Kuno Tafuser befragt. Der Meraner war Richter am Internationalen Strafgerichtshof und spricht von einer Intrige. Innerhalb der nächsten Woche steht fest, wo die vielen Ämter des Bozner Landesgerichts nach dem Einsturz untergebracht werden. Die Verhandlungen für einen mehrjährigen Mietvertrag seien auf der Zielgeraden, sagte Bautenlandesrat Christian Bianchi auf einer Pressekonferenz vor kurzem vor dem eingestürzten Gerichtsgebäude. Die Rede ist von 4 Gebäuden, die bereits besichtigt wurden. Warum aber gibt es noch keine Angaben, um welche Gebäude es sich handelt? Das hat Lisa Hintner, den Ressortdirektor für Hochbau, Daniel Bedin, gefragt.
7: Das Verwaltungsverfahren ist noch im Laufen und es gehört sich nicht, bevor das Verwaltungsverfahren abgeschlossen ist, bereits Resultate anzukündigen.
8: Sicherungsarbeiten wurden bereits abgeschlossen am Gebäude, ein Gerüst wurde angebracht. Jetzt primär geht es darum, im Untergeschoss das Archiv zu sichern. Das gehört zu den wichtigsten Gütern momentan. Erklären Sie uns doch mal und geben Sie uns gerne mal eine Aussicht auf noch anstehende Arbeiten.
7: Die Decke, die von den einstürzenden Teilen des Gebäudes betroffen worden ist, ist allweil zurzeit noch mit Bauschutt bedeckt. Dieser Bauschutt muss abgetragen werden, dann muss die Decke auf ihrer Standfestigkeit überprüft werden und erst sobald diese Standfestigkeit irgendwie gewährleistet wird, kann man dann in den Untergeschoss hinunter und anfangen, die Unterlagen oder die historischen Unterlagen zu schützen und abzutransportieren.
8: Mal angenommen, da käme Wasser dazu, zu den historischen Unterlagen zum Archiv. Was würde das bedeuten?
7: Das kann ich so nicht abschätzen. Ich bin eher der Meinung, dass die Sofortmaßnahmen, die umgesetzt worden sind, wir haben ja bereits am zweiten Tag, wo der erste Regen gekommen ist, bereits mit Tüchern bzw. mit Folien die offenen Stellen abgedeckt. Und ich bin eher zuversichtlich, dass auch aufgrund der ersten Unterlagen, die in Sicherheit gebracht werden, dass wir hoffen können, dass diese Unterlagen auch durch den ersten Regen nicht kaputt gegangen sind.
8: Herr Bedin, das Gebäude wird ganz genau überwacht. Man möchte schon damit beginnen, Büros zu räumen. Wann genau und wohin kommt das Ganze, wohin kommen die ganzen Unterlagen?
7: Es werden diese Tage Sensoren montiert, die die Bewegung des Gebäudes messen. Und wenn diese Werte positiv ausfallen, dann kann man in organisatorischer Art und Weise und in Sicherheit bereits die Möbel und Akten oder Gegenstände der bestehenden Teile abmontieren oder abholen. Wir haben zwei Magazine in der Industriezone zur Verfügung gestellt, diese zwischenzulagern, diese Unterlagen bzw. Möbel oder Tische oder Gegenstände und werden dann sukzessive diese dann reinigen müssen und dann wieder der Gerichtsbehörde dann zur Verfügung stellen in der Lösung, die wir hoffentlich dann nächste Woche kommunizieren können.
8: Es kursiert das Gerücht, dass ein Gebäude gefunden worden ist, das sehr groß ist, 6000 Quadratmeter Fläche. Was ist dran?
7: Der Immobilienmarkt der Stadt Bozen ist immer unberechenbar. Ich bin in dieser Branche seit über 20 Jahren und habe mir nicht erwartet, dass 20 Eigentümer Flächen und Räume zur Verfügung stellen.
8: Das ist, aber konkret zu dieser Frage, gibt es ein Gebäude, das tatsächlich so groß ist?
7: Es gibt mehrere Gebäude, die diese Quadratmeterzahl angeboten haben.
6: Sagt Ressortdirektor Daniel Bedin. Also 4 Gebäude wurden von den Verantwortlichen des Landesgerichts als Ausweichquartiere besichtigt. Es handelt sich um große Liegenschaften und in der kommenden Woche soll dann die Entscheidung fallen, wo die Gerichtsämter und die Staatsanwaltschaft für die kommenden Jahre untergebracht wird, bis dann das eingestürzte Gerichtsgebäude saniert oder wieder aufgebaut sein wird. Und wir bleiben bei der Justiz. Die Regierung Meloni arbeitet an einem neuen Gesetz gegen Jugendkriminalität. Geändert werden unter anderem die Regeln für Strafmündigkeit. Ute Niederfriediger hat sich den Gesetzesentwurf angeschaut und ist jetzt hier im Studio. Ute, was bedeutet denn nun eine Abänderung der Strafmündigkeit?
9: Ja, Jugendliche begegnet der Staat ja mit größerer Nachsicht, weil sie besonders schützenswert sind. Bis zu einem Alter von 14 Jahren sind Kinder bzw. Jugendlichen in Italien gar nicht strafmündig. Das bedeutet, dass sie weder strafrechtlich verfolgt werden können, noch dass sie verurteilt werden können. Minderjährige zwischen 14 und 18 galten bisher nur als strafmündig, wenn nachgewiesen werden kann, dass sie zum Zeitpunkt der Tat die Fähigkeit haben, die Bedeutung der Tat sozusagen und die Folgen ihrer Tat zu erkennen und das auch zu wollen. Und genau das soll sich jetzt ändern. Die Beweislast wird umgekehrt, das heißt, die Zurechnungsfähigkeit eines Minderjährigen, der eine Straftat begeht, wird bis zum Beweis des Gegenteils vermutet. Ministerpräsidentin Giorgia Meloni sagt dazu, wer angreift, wer raubt, wer verwüstet, muss immer dafür bezahlen, auch wenn er 15 oder 16 Jahre alt ist.
6: Schauen wir mal über die Grenzen hinaus. Wie wird denn diese Strafmündigkeit in anderen europäischen Ländern gehandhabt?
9: Ja, da variiert das sehr stark. In Deutschland etwa gilt die Strafmündigkeitsgrenze wie hier in Italien bis zu 14 Jahren, wobei das Jugendstrafrecht dann flexibel bis zum 20. Lebensjahr ausgeweitet werden kann, mit einem starken Fokus auf Erziehung und auf Jugendschutz. Aber auch in Deutschland gibt es aktuell Diskussionen über eine Absenkung der Strafmündigkeitsgrenze, weil in Deutschland immer mehr Straftaten verübt werden von wirklich jungen Straftätern, also von Kindern zwischen 12 und 13 Jahren. In Frankreich und in Schweden werden die Systeme sehr flexibel gehandhabt und die orientieren sich sehr stark an der individuellen Reife der Minderjährigen. In Großbritannien hingegen erlaubt das System harte Sanktionen auch für sehr, sehr junge Straftäter.
6: Sprechen wir nochmal von Italien. Die Rechtsregierung Meloni will also hart durchgreifen. Wie schaut denn da die Position der anderen Parteien im Parlament aus?
9: Ja, die sind sehr kritisch diesem Vorhaben gegenüber. Der Sicherheitsbeauftragte der Demokratischen Partei, Matteo Mauri, etwa meint, Meloni kriminalisiert mit diesem Gesetzentwurf eine ganze Generation. Und seine Parteikollegin Chiara Baga sagt, ich zitiere wieder, schwach gegenüber den Starken und stark gegenüber den Schwachen. Dieser Slogan funktioniert hervorragend für die Ministerpräsidentin Meloni. Gestern die Migranten, heute die Minderjährigen. So eben der Partito Democratico. aber auch die Organisation Save the Children bezieht Stellung. Jugendgewalt stellt laut Save the Children eine komplexe Herausforderung dar, die nicht bewältigt werden kann, indem man sie mit dem Erwachsenenstrafrecht gleichsetzt.
6: Ute, in den Medien werden im Zusammenhang mit dem Gesetzesentwurf oft die Maranza genannt. Was sind denn die Maranza?
9: Die Maranza, das ist eine Untergruppe sozusagen, eine jugendliche Subkultur. Die Maranza treten oft in größeren Gruppen auf, sind meist junge Männer und sie wollen durch ein, wie soll ich sagen, ein gangsterhaftes Benehmen auffallen. Ihr Kleidungsstil, sie ist Jogginghose, Fußballtrikot, dicke Goldkette, Bauchtasche, im besten Fall von einer teuren Marke. Maranza pöbeln gerne andere Jugendlichen an und die Gewaltbereiten unter ihnen nehmen anderen auch schon mal gerne das Smartphone oder Geld ab.
6: Du hast heute auch versucht, Expertinnen oder Experten in Südtirol zu diesem Vorstoß der Regierung zu befragen. Wie ist es dir da ergangen?
9: Ja, das war heute schwierig. Wir haben ja schon gehört von den Problemen sozusagen in der Südtiroler Justiz. Auch am Jugendgericht geht alles nicht ganz nach Plan. Ich habe heute Vormittag versucht, dort jemanden zu erreichen, aber die Telefonleitungen waren dauernd besetzt. Ich bin dann einfach zu Fuß ins Jugendgericht in die Freiheitsstraße gegangen und habe dann verstanden, was da läuft. Die Telefonzentrale ist seit dem Teileinsturz am Landesgericht überlastet und in den Räumen des Jugendgerichts haben vorläufig Richter und Verwaltungspersonal des Landesgerichts Unterschlupf gefunden. Julia Dorfmann, die Präsidentin des Jugendgerichts, hat ihr eigenes Büro zum Verhandlungssaal umfunktioniert. Sie ist auch aus dem Urlaub zurückgekommen. Also heute hatte keiner Zeit für Anfragen von Journalistinnen zum Thema Jugendgewalt leider.
6: Danke, Uze Niederfrieniger. Sie war live im Studio und hat über die neuen Pläne der Regierung berichtet, um die das Jugendstrafgesetz zu reformieren. Wir halten Sie klarerweise über die weitere Entwicklung in den Nachrichten und auch im Web auf dem Laufenden. Und wir bleiben gleich bei einem Thema, das Jugendliche und das Gesetz betrifft. Facebook, Instagram, TikTok und Co. erst ab 15. Zu Beginn der Woche hat Frankreich als erstes EU-Land ein Social-Media-Verbot für Kinder und Jugendliche eingeführt. Auch in Italien wird so ein Verbot schon länger diskutiert. Nun gibt es einen neuen Vorstoß und zwar von SVP-Parlamentarierin Renate Gebhardt. Sie hat einen entsprechenden Gesetzesentwurf eingebracht. Wie der ausschaut und was ein Social-Media-Verbot für unter 15-Jährige bringen kann, darüber berichtet Barbara Reich.
10: Nach den Sommerferien ist aus mit Social Media für unter 15-Jährige in Frankreich. Ab September gilt dort für sie nämlich ein Verbot für Facebook, Instagram, TikTok und Co. So etwas wünscht sich SVP-Parlamentarierin Renate Gebhardt auch für Italien. Sie hat deshalb einen Gesetzentwurf eingebracht.
11: Mein Gesetzentwurf zielt darauf ab, Jugendlichen unter 15 Jahren den Zugang zu den sozialen Medien zu erschweren. Plattformen wie Instagram, TikTok sollen das Alter ihrer Nutzer, ihrer Nutzerinnen sicher prüfen.
10: Noch offen sei, wie so eine Alterskontrolle konkret aussehen könnte.
11: Aus technischer Sicht gibt es hier vier verschiedene Möglichkeiten. Diese müssten meines Erachtens von der Kommunikationsbehörde ACCOM, also von Experten, erarbeitet werden. Eine Drittkontrollstelle, so wie es in Frankreich eingeführt worden ist, könnte vielleicht wirklich funktionieren.
10: Also eine Alterskontrolle über Drittanbieter. Eine solche ist aber auch in Frankreich nicht völlig geklärt. Der Medienexperte beim Forum Prävention, Manuel Oberkalmsteiner, begrüßt die Diskussion über ein Social-Media-Verbot für Jugendliche. Sie habe Signalwirkung, auch wenn Jugendliche ein Recht hätten, an einer digitalen Gesellschaft teilzuhaben. Eine Regulierung mache aber trotzdem durchaus Sinn.
12: Diese Plattformen nutzen Mechanismen, die uns süchtig machen. Sie fördern ganz bewusst Inhalte, die starke Emotionen auslösen, das heißt Hass, Menschenfeindlichkeit, Rassismus, aber auch ungeeignete Inhalte für Jung und Alt, demokratiefeindliche Inhalte.
10: Die digitale Kontrolle der Altersgrenze könnte aber ein technisches Hindernis sein.
12: Mir ist noch keine technische Lösung bekannt, die funktioniert. Es gibt einige paar Versuche, die aber relativ schnell auch gehackt worden sind. Eine zweite Schwierigkeit bei den Alterskontrollen ist der Datenschutz.
10: Oberkalmsteiner würde von einem Verbot absehen.
12: Der bessere Weg wäre, diese Plattformen besser in die Verantwortung zu nehmen, dass sie letztendlich dafür sorgen müssen, ihre Plattformen so sicher zu machen, dass es auch für junge Menschen und Jugendliche und auch für Demokratien und Gesellschaft keine Probleme gibt. Gleichzeitig müssen wir auch in Medienkompetenzen investieren. Wir müssen auch in diese freien Räume, in der analogen Welt wieder investieren, in Spielplätzen, in Begegnungsorte.
10: Auch SVP-Parlamentarierin Gebhardt ist sich dessen bewusst.
11: Ich weiß, dass ein Verbot allein kein Allheilmittel ist. Es braucht auch Medienerziehung, Medienkompetenz. Ich finde aber, dass diese Einschränkung wichtig ist zum Schutz für unsere Kinder.
10: In Italien gibt es übrigens mehrere solcher Vorstöße. Auch Bildungsminister Giuseppe Valditara hat sich für ein Social-Media-Verbot für Jugendliche ausgesprochen.
11: Jetzt gilt es zu schauen, ob Italien im Herbst nach der Sommerpause gezielt vorgeht, um das Problem eben zu lösen, oder ob die italienische Regierung auf einen gemeinsamen Vorschlag der EU wartet.
10: Dies könnte aber dauern, meint Gebhardt. Deshalb habe sie das Ganze nun selbst in die Hand genommen.
6: Also SVP-Parlamentarierin Renate Gebhardt will ein Social-Media-Verbot für unter 15-Jährige in Italien erreichen.
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6: 12:45 ist es geworden. Der heutige Freitag ist nicht nur für das Landesgericht in Bozen ein Tag wichtiger Entscheidungen. Auch in New York steht eine richtungsweisende Entscheidung an. Dort geht es um die Zukunft des Chefanklägers des Internationalen Strafgerichtshofs, Karim Khan. Er steht im Verdacht, eine Mitarbeiterin sexuell belästigt zu haben. Die Frage ist, ob er im Amt bleiben kann. Für den Südtiroler und ehemaligen Richter am Internationalen Strafgerichtshof Kuno Tarfusser geht es dabei um die Glaubwürdigkeit des Gerichts. Denn er vermutet hinter den Vorwürfen eine Intrige, weil sie zeitgleich mit den Ermittlungen des Gerichtshofs gegen Israel aufgekommen seien. Petra Gaslitter hat mit Tarfusser gesprochen.
13: Innerhalb der Behörde gab es natürlich unterschiedliche Meinungen, ob man dieses heiße Eisen angreifen soll oder nicht. Karim Khan, der natürlich der Chef ist, hat sich durchgesetzt, weil richtigerweise glaubt er, dass es keine guten und keine schlechten Völkerrechtsverbrechen gibt, sondern sie sind alle schlecht, unabhängig davon, wer sie begangen hat. Weil ich möchte nur daran erinnern, dass als der Haftbefehl gegen Putin erlassen wurde, dann war es ein himmelhochjauchzend von den ganzen westlichen Staaten, europäischen, USA und so weiter. Und als es dann um Netanyahu ging, dann haben alle den Daumen nach unten gezeigt. Und das, ich finde das eine Frechheit. Und diese Anschuldigungen sind eben zeitgleich mit dieser Diskussion hervorgekommen.
10: Und Sie vermuten dahinter, also hinter dieser Anschuldigung der sexuellen Belästigung, eher einen politischen Komplott?
13: Eine Intrige, absolut eine Intrige. Ich habe ja mit Karim Khan des Öfteren darüber gesprochen. Er hat auch mir gegenüber ausgesagt, dass da nichts dahinter ist. Und ich muss auch dazu sagen, ich war jetzt mehrmals in Den Haag in der letzten Zeit und ich habe auch meine eigenen Ermittlungen gemacht und dabei mit sehr engen Mitarbeitern gesprochen, die Dinge bestätigt haben, die völlig inkompatibel sind mit sexuellen Übergriffen.
10: Zugleich oder mehr oder weniger parallel zu diesem ganzen Strang zur möglichen Absetzung von Karim Khan äußert sich nun immer wieder der amerikanische Außenminister Marco Rubio sehr scharf in Richtung Internationalen Strafgerichtshof. Dabei sind die USA gar nicht sozusagen Mitglied des Internationalen Strafgerichtshofs. Was wollen die USA mit den Angriffen genau zu diesem Zeitpunkt bezwecken?
13: Ja, natürlich ist das Lobbyarbeit für die heutige Abstimmung, das ist ganz klar. Sie wollen den Staaten sagen, passt auf, was ihr heute macht bei der Abstimmung, wenn ihr falsch abstimmt, falsch unter Anführungszeichen, also für den Verbleib von Karim im Amt, dann werden wir zu unseren Gegenmitteln ergreifen. Welche die jetzt dann sind, ist eine andere Frage, aber ist auch ziemlich offensichtlich.
10: 125 Länder stimmen heute ab. Einige haben schon gesagt, wie sie gedenken, sich da zu verhalten. Frankreich zum Beispiel hat gesagt, sie werden für die Absetzung von Karim Khan stimmen, genauso die Niederlande. Wie wird sich Italien verhalten? Wissen Sie
13: das? Ich glaube genauso. Ich meine, das sind alles Staaten, die sich vor der Großmacht eine Kniebeuge machen. Das ist das Verrückte. Man müsste eigentlich mehr Eigenständigkeit zeigen in diesem Moment. Das sind alle Staaten, die bis heute sich an der Seite des ICC erklärt haben, aber offensichtlich sind das nur Lippenbekenntnisse.
6: Sagt der ehemalige Richter am Internationalen Strafgerichtshof Kuno Tarfusser. Die Entscheidung, ob der Chefankläger des Strafgerichtshofs bleiben darf, dürfte heute am späten Abend bekannt gegeben werden. Tarfusser rechnet bzw. fürchtet eine Absetzung. Wir berichten auch am Abend in der Tagesschau im Fernsehen von Reis Südtirol darüber.
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6: Und wir blicken jetzt in den Finchgau. Der Übergang des Stilfser Joch-Nationalparks an die Länder Südtirol und Trentino und an die Region Lombardei lässt auf sich warten, ebenso die Genehmigung der Nationalparkordnung durch das Umweltministerium in Rom. Die Folge? Eingriffe, die anderswo selbstverständlich sind, sind in Gemeinden wie Martell oder Stilfs nur nach einer langwierigen Genehmigungsprozedur möglich. Der Frust darüber ist groß. Das wurde auf der letzten SVP-Bezirksversammlung im Finchgau mit Landeshauptmann Arno Kompatscher einmal mehr deutlich. Der Marteller Bürgermeister Georg Altstädter sieht nur noch eine Lösung, die römischen Beamten nach Südtirol zu bringen und ihnen die Probleme im wahrsten Sinne des Wortes vor Augen führen. Katja De Gennaro berichtet.
14: 10 Südtiroler Gemeinden liegen im Nationalpark Stilfser Joch, 2 davon zur Gänze, Martell und Stilfs. Das Leben der Bauern, der Betriebe und der Dorfbewohner wird dadurch reichlich kompliziert, sagt der Marteller Bürgermeister Georg Altstädter. In anderen Nationalparks gibt es eine Schranke am Eingang und im Inneren vielleicht ein Besucherzentrum. Im Stilfser Joch Nationalpark liegen Stauseen, ein Marmorbruch, Hotels, die Stilfser Jochstraße, ein Gletscherskigebiet, unzählige Bauernhöfe. Vorhaben wie das Aufstellen einer neuen Straßenbegrenzungsmauer unterliegen der Zustimmung der Nationalparksleitung. Andere Eingriffe sind überhaupt nicht möglich, beklagt Altstädter.
15: Was andernorts selbstverständlich ist, sind bei uns bestimmte Sachen sind nicht genehmigbar. Zum Beispiel die Schutzhütten, die müssten ja auch angepasst werden an heutige Standards, wie zum Beispiel die Martellerhütte oder auch Schutzhütten im Isulden. Da kann man momentan nichts machen.
14: Die bewohnten Gebiete aus dem Nationalpark auszuklammern, hat sich als unmöglich erwiesen. Plan B ist die Einteilung in Zonen mit unterschiedlich strengen Einschränkungen, was zum Beispiel Baumaßnahmen betrifft. Der Südtiroler Zonierungsvorschlag liegt seit 4 Jahren im Umweltministerium. Eine Stellungnahme des Ministeriums ist bisher ausgeblieben. In seinem Verdruss über den Stillstand hat der Marteller Bürgermeister auf der letzten SVP-Bezirksversammlung im Finchgau einen Vorschlag lanciert. Man muss die römischen Beamten nach Südtirol bringen.
15: Die in Rom denken, okay, das sind nur mal Zweitwohnungen, da wird nicht gewirtschaftet, wie es halt teilweise, ich will jetzt das nicht abwertend sagen, aber wie es teilweise im Apennin passiert, wo halt viele kleine Dörfer entsiedelt sind und wo halt nicht mehr viel Wirtschaft passiert. Und bei uns ist halt Gott sei Dank noch ein bisschen anders, dass die Höfe arbeiten. Und das kann man halt am besten erklären, wenn der Minister und seine Mitarbeiter einmal zu uns kommen.
14: Bei Landeshauptmann Kompatscher, sagt der Marteller Bürgermeister, sei sein Vorschlag auf offene Ohren gestoßen.
15: Ob das jetzt gelingt oder nicht, das liegt nicht in meiner Hand. Und ich hoffe, dass sich jetzt einfach auch alle Player bei uns in diese Richtung bemühen, dass man vor Ort auch die Sachen ansprechen und vielleicht auch besser klären kann, als was irgendwo in einem Büro in Rom.
6: Der Marteller Bürgermeister Georg Altstädter hat die Hoffnung noch nicht ganz aufgegeben, die neue Stilfser Joch-Nationalparkordnung auf den Weg zu bringen, bevor es Parlamentswahlen gibt und die Überzeugungsarbeit mit einem neuen Umweltminister wieder von Null beginnen muss. Vom Finchgau blicken wir jetzt in das hintere Arntal. Der Hüttensommer in Südtirol läuft auf Hochtouren und viele der heimischen Hütten haben sich in den vergangenen Jahren für den Gästeansturm und für die neuen klimatischen Bedingungen gerüstet. Besonders das Land hat als Besitzer von 26 Schutzhütten in den vergangenen Jahren einiges investiert, etwa in den Neubau der Edelrauthütte oder der Schwarzensteinhütte. Nicht viel passiert ist in den vergangenen Jahren hingegen bei der Lenk-Jöchel-Hütte im hinteren Arntal, ebenfalls eine Schutzhütte in Landesbesitz. Die fast 140 Jahre alte Hütte sollte seit Jahren schon saniert und erweitert werden. Nun läuft alles auf einen Neubau hinaus. Der Technische Landesbeirat hat dazu vorgestern eine positive Entscheidung getroffen und diese freut nach Jahren der Ungewissheit vor allem den aktuellen Pächter, Hüttenwirt Christian Steger. Hannes Beintner hat ihn auf der Lenk-Jöchel-Hütte erreicht.
16: Wir sind extrem froh, wirklich froh. Wir sind jetzt fast 12 Jahre dabei, vom ersten Mal, wo wir Bescheid gekriegt haben, dass wir könnten vielleicht was Neues oder irgendwas dazu oder sowas kriegen. Und du, wir haben eine uralte Hütte, ne? Die ist nächstes Jahr also 140 Jahre alt. Und ja, es ist schön einfach zu sehen, dass wenn nicht, wenn es weitergeht.
17: Jetzt gibt es einen Neubau, das ist nicht mehr nur eine Sanierung und sozusagen eine Erweiterung. Die Hütte bleibt aber ungefähr gleich bestehen, beziehungsweise der Platz bleibt der gleiche, oder?
16: Ja, genau. Also das hat sich eben jetzt mit der Planungszeit und Phase halt herausgestellt, dass die alte Hütte einfach viel zu schlecht benannt ist. Nicht? Das Mauerwerk ist einfach da. Damals haben sie Steine und Trick verwendet und da was dazu bauen ist halt ganz eine schwierige Aktion. Und mir selber sind extrem froh, wenn es jetzt ein Neubau wird. Man kann einfach interessanter gestalten, die Räumlichkeiten und alles.
17: 12 Jahre, mehr als 10 Jahre hat man jetzt also darauf gewartet. Es gibt ja vielleicht schon auch einen möglichen Baubeginn, das soll 2028 sein und 2030 soll er dann fertig sein. Stimmen diese Zeitpläne ungefähr?
16: Ja, also wir waren jetzt in der Planung auch ganz gut integriert worden. Also das ist ja ganz, ganz eine coole Sache, dass man, sei es von Seiten der Architekten, wie auch von der Seite von der zuständigen Ämter vom Land für Hochbau, sind wir brutal gut integriert worden. Wir haben jetzt ein tolles Projekt ausgearbeitet und laut dem Chef vom Hochbauamt ist da, sei mal super im Zeitplan drin. Und jetzt war eben die wichtige Hürde, was wir jetzt, glaube ich, am Mittag genommen haben. Und jetzt geht es noch an die Baugenehmigungen und so. Und wir hoffen, dass es alle ganz wohlgesonnen sein und dass das auch verstanden wird, dass irgendwo in der Hecke auch mal was Neues soll auch passieren.
6: Das war der Hüttenwirt der Lenk-Jöchel-Hütte Christian Steger. Die Hütte in Landesbesitz wird ab 2028 also neu gebaut und nicht mehr nur saniert. 2030 soll dann die neue Hütte im hinteren Armtal fertiggestellt sein. Die Kosten für den Neubau der fast 140 Jahre alten Hütte belaufen sich auf fast 6 Millionen Euro.
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6: Und um kurz vor eins blicken wir auf den Arbeitsmarkt. Rund 17.000 Erntehelferinnen und Erntehelfer sorgen alljährlich in Südtirol dafür, dass die Äpfel von den Bäumen und die Trauben von den Weinstöcken kommen. Sie arbeiten im Durchschnitt 49 Tage in Südtirol und sind aus der heimischen Landwirtschaft nicht wegzudenken. Es ist eine Berufsgruppe, in der es über die Jahrzehnte immer wieder große Veränderungen gegeben hat und über die außerhalb der bäuerlichen Betriebe wenig gesprochen wird. Das Amt für Arbeitsmarktbeobachtung hat nun Daten aus dem Jahr 2025 veröffentlicht und sie mit der jüngeren Vergangenheit verglichen. Silvia Franceschini berichtet.
18: Der durchschnittliche Erntehelfer blieb im vergangenen Jahr um knapp 2 Wochen länger im bäuerlichen Betrieb als noch vor 25 Jahren. Anbaufläche und Erntemenge sind in diesem Zeitraum ungefähr gleich geblieben. Der Grund für die längere Arbeitszeit der Erntehelfer liegt also woanders, sagt Stefan Luther, Direktor des Amtes für Arbeitsmarktbeobachtung.
19: Die Entwicklung sind insofern die Veränderung auch unserer Gesellschaft, dass die Bauern immer weniger auf lokale Arbeitskräfte zurückgreifen können, insbesondere auf Familienmitglieder. Die werden entweder weniger oder sind nicht mehr in der gesamten Zeit verfügbar. Und deshalb müssen immer mehr auch Bauern auf Erntehelfer von außen zurückgreifen, die auch immer länger hier bleiben.
18: Erntehelfer und Erntehelferinnen aus Südtirol gibt es auch, aber sie machen nur einen sehr geringen Anteil aus.
19: Es sind also ungefähr 10% noch. Die Branche der Erntehelfer in der Landwirtschaft ist in der Tat in Südtirol jene Branche, die unglaublich abhängig ist von Arbeitskräften von außen.
18: Die Herkunftsländer ändern sich rasch. Waren es rund um das Jahr 2000 noch vor allem Slowaken und Polen, die zur Ernte nach Südtirol kamen, so machen jetzt 2 andere Länder den Hauptanteil aus.
19: Wir haben mittlerweile Rumänien mit 60% Anteil und dann kommt noch ungefähr so 10% aus Bulgarien. Das heißt, alleine 2 Länder machen so 75% der Herkunftsgebiete aus. Und das ist natürlich auch insofern ein Risiko, denn wenn man so abhängig ist von nur einem Herkunftsland, dann kann auch der eine und andere Bauer vielleicht in Zukunft Schwierigkeiten haben, wenn zum Beispiel die Rumänen nicht mehr in dieser Anzahl zu uns kommen.
18: Grund dafür könnte mittelfristig eine positive wirtschaftliche Entwicklung in Rumänien sein. Schneller könnte aber ein anderer Faktor greifen, warnt Luther.
19: Rumänien hat eine extrem alternde Bevölkerung, eins der Bevölkerungen in ganz Europa, die am meisten und am schnellsten altert, und eine ganz große Auswanderung.
18: Beides trägt dazu bei, dass die Zahl der Menschen, die als Erntehelfer arbeiten, sinkt. Doch es gibt auch positive Entwicklungen. Durch neue Erntetechnik ist die Arbeit körperlich weniger anstrengend. Das trägt dazu bei, dass vor allem eine Gruppe unter den Erntehelfern wächst.
19: Die richtig wachsende Gruppe unter den Erntehelfern sind ja so seit circa 2019, 2020 sind die Frauen. Die Frauen sind eigentlich jene, die jetzt diese Erntehelfermenge primär nicht stellen, aber den Zuwachs aufgefangen haben.
18: Für die meisten bleibt die Arbeit als Erntehelfer oder Erntehelferin übrigens ein Nebenjob. Sie nutzen ihre Urlaubstage, um in Südtirol zusätzliches Geld zu verdienen. Eine wesentlich kleinere Gruppe kommt schon früher oder mehrfach im Jahr für vorbereitende Arbeiten. Sie kommen nicht selten auf bis zu 6 Monaten Arbeit in Südtirol und bewegen sich damit in Richtung Saisonarbeit, sagt Luther.
6: So viel also zur Situation der Erntehelferinnen und Erntehelfer in Südtirol. Das war das Mittagsmagazin. Hier geht es jetzt weiter mit den Nachrichten. Im Namen des Teams bedanke ich mich fürs Zuhören und wünsche Ihnen noch einen schönen Tag.
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20: SVP-Parlamentarierin Gebhardt schlägt Social-Media-Verbot für Kinder nach dem Vorbild Frankreichs vor. Spanien hat wegen der sich rasch ausbreitenden Waldbrände den Notstand ausgerufen. Das Wetter: strahlender Sonnenschein bei 23 bis 31 Grad. SVP-Parlamentarierin Renate Gebhardt will mit einem Gesetzentwurf Social-Media-Plattformen für Kinder und Jugendliche unter 15 in Italien sperren lassen. Gepaart mit Medienerziehung sei diese Einschränkung wichtig zum Schutz der Jüngsten. Gebhardt?
21: Plattformen wie Instagram, TikTok sollen das Alter ihrer Nutzer, ihrer Nutzerinnen sicher prüfen. Aus technischer Sicht gibt es hier 4 verschiedene Möglichkeiten. Diese müssten meines Erachtens von der Kommunikationsbehörde ACCOM, also von Experten, erarbeitet werden. Eine Drittkontrollstelle, so wie es in Frankreich eingeführt worden ist, könnte vielleicht wirklich funktionieren.
20: Erst am Dienstag hatte Frankreich als erstes EU-Land ein Social-Media-Verbot für Kinder unter 15 Jahren beschlossen. Es soll ab September gelten. Die Heimatpflegeverbände von Südtirol und Tirol haben in einem Appell an den Europäischen Gerichtshof vor den Folgen eines Wegfalls des Nachtfahrverbots gewarnt. Der Generalanwalt am EuGH hatte vergangene Woche festgestellt, dass das Nachtfahrverbot, das sektorale Fahrverbot und das Winterfahrverbot in Österreich gegen EU-Recht verstoßen, weil diese Maßnahmen den Verkehr lediglich auf andere Tageszeiten umlenken. In den Augen der Heimatpflegevereine ist diese Argumentation falsch. Alle Maßnahmen hätten zur spürbaren Entlastung beigetragen und Lärm und Schadstoffe deutlich gesenkt. Wegen schwerer Waldbrände hat alle Maßnahmen hätten zur spürbaren Entlastung beigetragen und Lärm und Schadstoffe deutlich gesenkt. Wegen schwerer Waldbrände hat Spanien für die Umgebung der Hauptstadt

0: werden. Unter anderem sollen Löschflugzeuge und Schwerlasthubschrauber aus Kroatien, Portugal, Tschechien und der Slowakei die französischen Einsatzkräfte unterstützen. Mittlerweile mussten in Frankreich rund 63.000 Menschen in Sicherheit gebracht werden. Für die Evakuierung von Urlaubsorten werden auch Schiffe eingesetzt. Der Unternehmerverband Confindustria warnt vor den Folgen des Iran-Krieges. Die Industrie verliere an Schwung, die Inflation bleibe vorerst hoch. Roman Drescher.
1: Das Forschungsinstitut der Confindustria in Rom bringt es auf den Punkt. Der Krieg wirkt sich schon auf das dritte Jahresviertel aus, hat er doch schon Italiens Wirtschaftsleistung im zweiten Jahresviertel April bis Juni gebremst. Die Industrie verliere nach Monaten des Schocks an Schwung, die Investitionen würden abbremsen. Der Dienstleistungszweig stabilisiere sich dank der raschen Erholung des Auslandstourismus, wachse aber nicht. Laut Confindustria darf der Rückgang der Inflation auf 3% im Juni nicht täuschen. Ein weiterer Rückgang dauere wohl lange. Die hohen Preise würden die Wirtschaftsleistung drücken.
0: Der Volkswagen-Konzern hat einen Gewinnrückgang vermeldet. In den Monaten April bis Juni ging das VW-Ergebnis nach Steuern um ein Drittel auf 1,54 Milliarden Euro zurück. Im Vierteljahr davor hatte Europas größter Autobauer schon etwas mehr als ein Drittel hinnehmen müssen. Die Pläne mit deutlichen Einschnitten des Konzernchefs Oliver Blume stoßen auf den Widerstand der Gewerkschaft und des Bundeslandes Niedersachsen als Teilhaber. In New York fällt heute die Entscheidung darüber, ob der Chefankläger des Internationalen Gerichtshofs, Karim Khan, aus seinem Amt entlassen wird. Khan steht im Verdacht, eine Mitarbeiterin sexuell belästigt zu haben. Der ehemalige Richter am Strafgerichtshof, Kuno Tarfusser, sieht dahinter eine Intrige gegen Khan. Tarfusser sieht die Vorwürfe in enger Verbindung zum Haftbefehl, den der Strafgerichtshof gegen den israelischen Ministerpräsidenten Benjamin Netanyahu erlassen hat. Die USA versuchten mit den jüngsten Verbalangriffen auf den Strafgerichtshof, das Abstimmungsverhalten der Mitgliedsländer zu beeinflussen und eine Absetzung von Khan zu erwirken, vermutet Tarfusser. In Bozen geht nach dem Teileinsturz des Gerichtsgebäudes die Suche nach einer Übergangslösung weiter. Die Entscheidung darüber, wo das Landesgericht in den nächsten Jahren untergebracht wird, soll laut Bautenlandesrat Christian Bianchi in den kommenden Tagen fallen. Vier Standorte stünden in der engeren Auswahl. Der Landtagsvizepräsident und ehemalige Landwirtschaftslandesrat Arnold Schuler fordert eine systematische Umstrukturierung des Bewässerungssystems in Südtirol. Die etwa 300 kleinen Bodenverbesserungskonsortien würden an ihre Grenzen stoßen. Der Finchgau zeige, dass der Zusammenschluss funktioniere. Allein in den vergangenen 5 Jahren wurden laut Schuler durch das Bonifizierungskonsortium Finchgau mehr als 85 Millionen Euro in die Bewässerungsinfrastruktur investiert. Ein Großteil der Investitionen wurde über öffentliche Beiträge finanziert. Diesen Weg müssen auch andere Gebiete einschlagen. Laut Gesundheitslandesrat Hubert Messner kann die Anzahl der Fehlgeburten von Jahr zu Jahr schwanken. Eine Erhöhung um 18% in Südtirol seit 2024, wie sie der jüngste Astat-Report nun feststellte, sei demnach nicht notwendigerweise besorgniserregend. Es könne im folgenden Jahr auch wieder deutlich weniger Fehlgeburten verzeichnet werden, sagt der langjährige Primar der Neonatologie Bozen.
2: Fehlgeburten hängen von verschiedenen Risikofaktoren ab, wie es zum Beispiel das Alter der Mutter ist. Das Risiko steigt mit dem Alter, besonders ab 35 Jahren, entschieden an. Häufig sind es aber wirklich nur genetische Zufallsergebnisse, die zu einer Fehlgeburt führen, besonders in den ersten Schwangerschaftswochen. Aber auch Vorerkrankungen der Mutter, wie zum Beispiel Übergewicht, Diabetes, spielen eine große Rolle, Autoimmunerkrankungen. Aber ganz eine große Rolle spielen klarerweise auch Lebensstilfaktoren.
0: Der Fußballtrainer Pep Guardiola wird nicht italienischer Nationaltrainer. Der 55-jährige Spanier hat dem Fußballverband abgesagt. Dagegen übernimmt Jürgen Klopp die deutsche Fußballnationalmannschaft. Er erhielt einen Vertrag bis Sommer 2030. Von RAI Südtirol hörten Sie Nachrichten, Redaktion Roman Drescher und Nina Schröder.
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4: Ein paar Tage lang haben wir noch angenehmes Sommer.

0: Sommer weiter, bevor uns die nächste große Hitzewelle bevorsteht. Und damit einen schönen Mittag beim Wetter. Heute der schönste, der sonnigste, der beste Tag der Woche. Land auf, Land ab, strahlender Sonnenschein. Selbst über den Bergen stehen nur wenige Quellwolken. Auch mit den Temperaturen werden wohl die meisten zufrieden sein. Sommerlich angenehm von Nord nach Süd, 23 bis 32 Grad. Auch morgen meistens sonnig, aber ein paar Unterschiede zu heute. In der Früh kann es im Süden Hochnebel geben, am späten Nachmittagabend dann vor allem im Westen und Norden ein paar Gewitter. Am Sonntag wird es dann generell wechselhafter, zwar schon zeitweise sonnig, aber im Tagesverlauf muss man dann schon recht verbreitet mal mit einem Regenschauer rechnen. Sonniger und stabiler dann wieder Anfang nächster Woche und bis dahin auch normale Sommertemperaturen mit plus minus 30 Grad. Ab Donnerstag, Freitag folgt dann die Hitzewelle Nummer 4.
1: Guten Nachmittag aus der Landesverkehrsmeldezentrale. Es begrüßt Sie Manuel Scutellaro. Auf der Brennerautobahn in Richtung Süden zwischen Bozen Nord und Neumarkt staut es ca. 6 Kilometer nach einem Unfall. Wegen Überlastung kommt es abschnittsweise zu Kolonnenbildungen in Richtung Süden zwischen Trient Nord und Affi und in Richtung Norden zwischen Verona Nord und Neumarkt. Wegen Überlastung stockt es auch im Bustertal in Fahrtrichtung Brixen zwischen Fintel und Schaps und in Richtung Innichen zwischen St. Sigmund und Kienz sowie von Bruneck bis Percha. Und wegen eines landesweiten Streiks kann es bei den Zügen von Trenitalia, Italo und Saat noch bis 21 Uhr zu Änderungen oder Ausfällen kommen. Kommen Sie gut und sicher ans Ziel!
2: 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Stilfs wird ab heute wieder zur Bühne. Hoch über dem Finchgau, wo sich die Häuser von Stilfs an den steilen Hang schmiegen und enge Gassen das Ortsbild prägen, beginnt die dritte und letzte Ausgabe des Stilfs-Festivals. Das ganze Dorf wird dabei zum Spielort, mit Film, Musik, Theater und Erzählungen, an Brunnen, in Gassen und auf Plätzen. Zur Eröffnung um 19 Uhr folgen unter anderem Konzerte der Stilfser Jodelgruppe mit Markus Briet, von Paul Michel and Friends, die Erstvorstellung der neuen Entdeckungs-App Stilfs erzählt, die Besucher durch Vergangenheit, Gegenwart und Zukunft des Bergdorfs führt, sowie das spektakuläre Videomapping Stilfs erleuchtet, bei dem der Kirchturm in Szene gesetzt wird. Das Stilfs-Festival beginnt um 19 Uhr in Stilfs und dauert bis Sonntag. Die Rittner Sommerspiele starten in ihre 53. Saison. Gespielt wird in diesem Jahr Der Zerrissene von Johann Nestroy, eine bissige Komödie über den reichen Herrn von Lips, der trotz seines Wohlstands unter Langeweile und Sinnlehre leidet. Mit viel Witz und feiner Gesellschaftskritik zeigt Nestroy, dass Geld allein nicht glücklich macht. Gespielt wird die neue Inszenierung von Regisseurin Elke Hartmann im Innenhof der Kommende Lengmoos. Premiere ist heute um 20.30 Uhr. Gespielt wird insgesamt 11 Mal bis Mitte August. Skulpturen, Reliefs und Zeichnungen aus mehr als 5 Jahrzehnten. Die neue Sonderausstellung Zwischenräume in der Hofburg Brixen gibt einen umfassenden Einblick in das Werk von Hermann Josef Rungaldier. Der Grödner gehört zu den bedeutendsten Bildhauern Südtirols. Seine Skulpturen beschäftigen sich mit dem Menschen und seinem Verhältnis zur Natur und lassen viel Raum für eigene Gedanken.
3: In der Zeit, wo ich auch in der Werkstatt bin und so weiter, in der Zwischenzeit denkt man viel. Und ich spreche nicht viel, also rede nicht viel. Also den ganzen Tag, mehr oder weniger, bin ich da vor der Arbeit. Denk aber und ich sehe mich selber.
2: Die Ausstellung von Hermann Josef Rungaldier wird um 17 Uhr eröffnet und ist bis zum 15. November zu sehen, in der Hofburg Brixen. Und wir schauen noch nach Doblach. Was vor 10 Jahren als musikalisches Euregio-Projekt begonnen hat, verbindet heute jedes Jahr junge Menschen aus Tirol, Südtirol und dem Trentino. Das Euregio-Jugendblasorchester steht nicht nur für gemeinsame Konzerte, sondern auch für Begegnung, Freundschaften und gelebtes Europa über Landes- und Sprachgrenzen hinweg. Nach dem Auftakt der Jubiläumstournee gestern Abend in Trient gastieren die rund 60 Nachwuchsmusikerinnen und Musiker heute im Euregio-Kulturzentrum Gustav Mahler in Toblach. Auf dem Programm stehen unter anderem Finlandia von Jean Sibelius und Galileo von Thomas Doss. Konzertbeginn ist um 18 Uhr. Morgen Mittag spielt das Euregio Jugendblasorchester dann noch im Innenhof der Kaiserlichen Hofburg in Innsbruck. Musik.

Guten Nachmittag aus der Landesverkehrsmeldezentrale. Es begrüßt Sie Manuel Scutellaro. Auf der Brennerautobahn in Richtung Süden zwischen Bozen Nord und Neumarkt staut es ca. 6 Kilometer nach einem Unfall. Wegen Überlastung kommt es abschnittsweise zu Kolonnenbildungen in Richtung Süden zwischen Trient Nord und Affi und in Richtung Norden zwischen Verona Nord und Neumarkt. Wegen Überlastung stockt es auch im Bustertal in Fahrtrichtung Brixen zwischen Fintel und Schaps und in Richtung Innichen zwischen St. Sigmund und Kienz sowie von Bruneck bis Percha. Und wegen eines landesweiten Streiks kann es bei den Zügen von Trenitalia, Italo und Saat noch bis 21 Uhr zu Änderungen oder Ausfällen kommen. Kommen Sie gut und sicher ans Ziel.

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1: SVP-Parlamentarierin Gebhardt schlägt Social-Media-Verbot für Kinder vor nach dem Vorbild Frankreichs. Spanien und Frankreich bitten die EU wegen der ausufernden Waldbrände um Hilfe. Das Wetter, strahlender Sonnenschein bei 23 bis 31 Grad. Die SVP-Kammerabgeordnete Renate Gebhardt will mit einem Gesetzentwurf Social-Media-Plattformen für Kinder und Jugendliche unter 15 Jahren in Italien sperren lassen. Gepaart mit Medienerziehung sei diese Einschränkung wichtig zum Schutz der Jüngsten. Plattformen wie Instagram und TikTok sollten verpflichtet werden, das Alter ihrer Nutzerinnen und Nutzer zu überprüfen. Die Kommunikationsbehörde Abcom soll laut Gebhardt die Vorgangsweise festlegen. Erst am Dienstag hatte Frankreich als erstes EU-Land ein Social-Media-Verbot für Kinder unter 15 Jahren beschlossen. Das Bozener Landesgericht wird nach dem Teileinsturz des Gebäudes für mindestens 5 Jahre in ein Ausweichquartier ziehen müssen. Die Entscheidung darüber, wo dieses sein wird, fällt laut Bautenlandesrat Christian Bianchi in den kommenden Tagen. 4 Standorte stünden in der engeren Auswahl. Um während der Räumung des beschädigten Gebäudes größtmögliche Sicherheit zu gewährleisten, werden spezielle Sensoren installiert. Diese sollen rund um die Uhr mögliche Bewegungen und Erschütterungen überwachen. Gerichtspräsidentin Francesca Bortolotti betont, dass die Justiz trotz des Gebäudeeinsturzes nie aufgehört habe zu arbeiten. Wegen schwerer Waldbrände hat Spanien für die Umgebung der Hauptstadt Madrid und eine weitere Region den Notstand ausgerufen. Eine militärische Kriseneinheit übernahm das Kommando über die Löscharbeiten. Über den Katastrophenschutzmechanismus der EU forderte die spanische Regierung 4 Löschflugzeuge an. Griechenland habe bereits zugestimmt, 2 zu entsenden. Auch Frankreich hat die EU um Hilfe bei der Bekämpfung der Waldbrände gebeten. Unter anderem unterstützen Löschflugzeuge und Schwerlasthubschrauber aus Kroatien, Portugal, Tschechien und der Slowakei die französischen Einsatzkräfte. Mittlerweile mussten in Frankreich rund

0: festgestellt, dass das Nachtfahrverbot, das sektorale Fahrverbot und das Winterfahrverbot in Österreich gegen EU-Recht verstoßen, weil diese Maßnahmen den Verkehr lediglich auf andere Zeiten umlenken. In den Augen der Heimatpflegevereine ist diese Argumentation falsch. Alle Maßnahmen hätten zur spürbaren Entlastung beigetragen, sowie Lärm und Schadstoffe deutlich gesenkt. Der Landtagsvizepräsident und ehemalige Landwirtschaftslandesrat Arnold Schuler fordert eine systematische Umstrukturierung des Bewässerungssystems in Südtirol. Die etwa 300 kleinen Bodenverbesserungskonsortien würden an ihre Grenzen stoßen. Der Finchgau zeige, dass der Zusammenschluss funktioniere. Vom Bonifizierungskonsortium Finchgau wurden laut Schuler in den vergangenen 5 Jahren 85 Millionen Euro in die Bewässerungsinfrastruktur investiert. Ein Großteil der Investitionen wurde über öffentliche Beiträge finanziert. Diesen Weg müssten auch andere Gebiete einschlagen. Der Fußballtrainer Pep Guardiola wird nicht italienischer Nationaltrainer. Der 55-jährige Spanier hat dem Fußballverband abgesagt. Dagegen übernimmt Jürgen Klopp die deutsche Fußballnationalmannschaft. Er erhielt einen Vertrag bis Sommer 2030. Zum Abschluss das Wetter. Auch am Nachmittag scheint die Sonne von einem weitgehend wolkenlosen Himmel. Die höchsten Temperaturen reichen von 23 bis 31 Grad. Morgen Samstag scheint abgesehen von morgendlichem Hochnebel zunächst verbreitet die Sonne. Im Laufe des Nachmittags entstehen einige Quellwolken und auch einzelne Gewitter. Am wahrscheinlichsten im Westen und Norden Südtirols. 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
1: Schönen Nachmittag aus der Landesverkehrsmeldezentrale wünscht Renate Stauder. Brenner Autobahn. In Richtung Süden gibt es zwischen Rovereto Süd und Ala Avio 6 Kilometer Stau und zwischen Afi und Verona Nord 4 Kilometer Stau nach Unfällen. Weiters kommt es auf der Brenner Autobahn in Richtung Süden zwischen Klausen und Afi und in Richtung Norden zwischen Verona Nord und Neumarkt abschnittsweise zu Kolonnenverkehr und Stau wegen Überlastung. Auf der Bustertaler Staatsstraße in Richtung Inchen kommt es zwischen Bruneck und Bercher zu Kolonnenverkehr und Stau wegen Überlastung. Auf der Schnellstraße Mebo ist wegen Asphaltierungsarbeiten zwischen Marling und Meran-Süd-Zienig in beiden Richtungen nur eine Fahrspur befahrbar. Zudem ist in Richtung Bozen die Einfahrt Marling gesperrt. Wegen eines 24-stündigen Streiks kann es bis 21 Uhr bei den Zügen von Trenitalia, Italo und Saar zu Änderungen oder Ausfällen kommen. Gute Fahrt!

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1: und Matthias Höglinger am Mischpult. Gemeinsam wünschen wir einen guten Nachmittag. Das ist der Freitag, 2:07. Ende einer Woche, Ausblick auf die nächste vielleicht schon, Planung für das kommende Wochenende, Planung für die Arbeit am Wochenende oder ausruhen, in die Berge, ausschlafen, in die Hängematte. Wir begleiten gerne und das Tolle, man kann uns überall mitnehmen, mithaben. Wir brauchen nicht viel Platz, das kann ich Ihnen sagen. Man kann uns aus dem Handy hören, man kann uns dort streamen oder auch aus dem Radiogerät. Wir sind flexibel und wir sind geschenksfreudig, also wir schenken gerne heute beim Quiz zum Café in Kürze 2 Karten für ein Cello-Konzert für kommenden Sonntag auf der Zehnerburg. Das schon mal vorweg gesagt zum Gusto machen. Ich melde mich dann, wenn es soweit ist, zum Anrufen.

Bonnie Tyler bei uns auf Rai Südtirol. Am 8. Juli ist sie gestorben, diesen Jahres mit 75 Jahren. Sie stand im März zum letzten Mal auf der Bühne in einer Londoner Konzerthalle im Rahmen ihrer Jubiläumstournee, und weitere geplante Konzerttermine im Sommer konnte sie dann aus gesundheitlichen Gründen schon nicht mehr wahrnehmen. Bonnie Tyler, eine walisische Pop- und Rocksängerin. Einer ihrer ganz großen Erfolge war eben Lost in Friends und das Lied, das Sie soeben gehört haben, It's a Heartache aus dem Jahre 1977. Machen wir jetzt aber eine ganz andere musikalische Reise, und zwar mit Cello-Musik. Einfach mal zum Runterkommen, zum Innehalten.

drei historische Burgen und eben dort auch Cellomusik auf internationalem Spitzenniveau gibt es wieder in der Musikreihe Castelcello. Sie kehrt 2026 eben nach Dorftirol zurück und macht die mittelalterlichen Gemäuer der Region zur Bühne für Kammermusik, Klanggeschichte und Panoramen. Alles in einem. Am kommenden Samstag, da wird auf der Brunnenburg gespielt, die österreichische Cellistin Valerie Fritz und der serbische Akkordeonist Goran Stevanovic, die spannen im offenen Innenhof der Brunnenburg einen Bogen zwischen klassischem Repertoire und zeitgenössischen Klangwelten. Dann am Sonntag, ebenso um 8:30, auch wie am Samstag, auf der Zehnerburg, Hermine Oriot am Cello, eine französische Cellistin, gemeinsam mit dem Italiener Giovanni Bellini. Sie trifft mit ihrer Ausdruckskraft auf diesen warmen historischen Klang. Der Laute und am Montag dann noch einmal um 20.30 Uhr auf Schloss Tirol. Da wird der international gefeierte Mario Brunello zu hören sein. Er zählt zu den bedeutendsten Cellisten unserer Zeit. Im Rittersaal von Schloss Tirol, dem historischen Herz, dort spielt er gemeinsam mit der Pianistin Maria Semeraro den Festivalabschluss. Ja, und wir, genau jetzt kommt's, wir sind im Quiz zum Café. 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Rufen Sie an, wenn Sie sich diese ganz besonderen Karten sichern wollen, unter 8 3 mal die 0 144 77. Ich freue mich auf Ihren Anruf.

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1: So, da hat uns jetzt ein Anruf aus Schenna erreicht, und zwar von einer ganz freundlichen Stimme von der Maria Luise. Ich grüße Sie, guten Nachmittag noch einmal.
2: Ja, grüße Gott.
1: Frau Maria Luise, wie geht's Ihnen gerade? Wo sind Sie unterwegs? Sind Sie gerade in Schenna unterwegs oder bei sich daheim?
2: Ich bin eben zu Hause angekommen.
1: Schön gemütlich, gerade angekommen, höre ich durch, und schon haben Sie meinen Aufruf gehört. Und Sie sind eine Freundin der Cellomusik, nehme ich an, oder eine Freundin der Musik generell, oder?
2: Ja.
1: Sehr schön. Genau, am kommenden Sonntag auf der Zehnerburg eine französische Cellistin gemeinsam mit einem italienischen Lautenspieler. Und genau bei diesem letztgenannten Instrument, Maria Luise, würde ich jetzt gerne bleiben für meine Frage. Laute, sagt Ihnen was dieses Instrument?
2: Ja, sagt mir eigentlich schon was.
1: Ja, das ist gut. Dann schauen wir mal, wie meine Frage dazu ausfällt. Da kennt man ja auch Bilder dazu, auf Gemälden zum Beispiel. Ganz ein bekanntes Werk ist zum Beispiel vom italienischen Meister Caravaggio, das heißt der Lautenspieler. Aber worum handelt es sich hier bei diesem Instrument? Ich biete jetzt drei mögliche Antworten. Ist das A, ein Zupfinstrument mit Korpus und angesetztem Hals? Ist das B, ein Blasinstrument, ähnlich einem schottischen Dudelsack? Oder ist die Laute ein C, ein Streichinstrument, sozusagen eine Minigeige? Was glauben Sie, ein Zupfinstrument, ein Blasinstrument oder ein Streichinstrument?
2: Ja, ich glaube A, ein Zupfinstrument.
1: Schauen wir mal, ob das stimmt. Ja! Da wollte ich jetzt gleich die Siegermelodie spielen, damit Sie sich ja nicht umentscheiden. Genau, ein schönes Zupfinstrument, ähnlich sage ich mal, einer Gitarre mit einem Korpus und diesem angesetzten Hals, wo an den Seiten gezupft wird. Liebe Maria Luise, am Sonntagabend geht es für Sie und Begleitung auf die Zehnerburg. Ich freue mich für Sie.
2: Ja, ich danke Ihnen sehr herzlich und das freut mich auch sehr.
1: Sehr schön. Maria Luise? Ja, gerne. Dann wünschen wir noch
2: Nachmittag.
1: Ja, das wünschen wir Ihnen auch. Alles Liebe und ganz liebe Grüße nach Schenna. Jetzt mit Musik, ganz andere, wir sind ja vielfältig, mit Bryan Adams.

0: Schönen Nachmittag aus der Landesverkehrsmeldezentrale wünscht Renate Stauder. Brenner Autobahn. In Richtung Süden gibt es zwischen Rovereto Süd und Ala Avio 6 Kilometer Stau und zwischen Afi und Verona Nord 4 Kilometer Stau nach Unfällen. Weiters kommt es auf der Brenner Autobahn in Richtung Süden zwischen Klausen und Afi und in Richtung Norden zwischen Verona Nord und Neumarkt abschnittsweise zu Kolonnenverkehr und Stau wegen Überlastung. Auf der Bustertaler Staatsstraße in Richtung Inchen kommt es zwischen Bruneck und Bercher zu Kolonnenverkehr und Stau wegen Überlastung. Auf der Schnellstraße Mebo ist wegen Asphaltierungsarbeiten zwischen Marling und Meran Südzienig in beiden Richtungen nur eine Fahrspur befahrbar. Zudem ist in Richtung Bozen die Einfahrt Marling gesperrt. Wegen eines 24-stündigen Streiks kann es bis 21 Uhr bei den Zügen von Trenitalia, Italo und SAA zu Änderungen oder Ausfällen kommen. Gute Fahrt!
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2: Ich habe heute in der Früh ein Foto zugeschickt bekommen mit strahlend blauem Himmel vom Raum Unterfinchgau mit nur einem winzigen kleinen Wölkchen, das man da gesehen hat. Und genau so zieht es sich auch den ganzen Tag über weiter. Auch jetzt am Nachmittag weitgehend wolkenloser Himmel, Sonne in allen Landesteilen und das Hoch nimmt auch noch mal ein bisschen Fahrt auf, was die Temperaturen betrifft. 23 bis 31 Grad sind es heute. An diesem Freitag, morgen am Samstag, da werden es sogar 25 bis 32 Grad. In der Früh ein paar Hochnebel, im Laufe des Nachmittags entstehen einige Quellwolken. In der Folge sind auch einzelne Gewitter möglich, am wahrscheinlichsten im Westen, also im Finchgau und im Norden des Landes. Am Sonntag, ja, dieser Tag, der zeigt sich unbeständiger, wechselhaft. Zwar scheint zeitweise die Sonne, allerdings sind bereits in der ersten Tageshälfte stellenweise gewittrige Regenschauer möglich und am Nachmittag werden diese dann auch häufiger.

0: Ja, wenn es draußen heiß ist, dann versucht unser Körper den Temperaturanstieg auszugleichen. Natürlich, die Blutgefäße erweitern sich, die Schweißproduktion wird angekurbelt und genau so versucht der Körper, sich selbst abzukühlen. Ist es zu warm und dauert die Hitze zu lange an, funktioniert dieser Selbstregulierungsmechanismus dann nicht immer zuverlässig. Wir verlieren durch die Schweißproduktion Flüssigkeit und Salze. Der Blutdruck sinkt. Es kann dann zu Kreislaufproblemen kommen. Viele von uns kennen das auf jeden Fall. Luca Moroder, er ist Anästhesist und Notfallmediziner. Er war heute zu Gast bei meiner Kollegin Gertrud Brenner morgen. Und wir hören noch mal rein, wie er gesagt hat, wie man sich in so einem Fall verhalten soll.
1: Bei einer Überhitzung sollte man bestenfalls jemanden dabei haben, der auf einen auch aufpasst. Ja. Das gilt vor allem dann eben, wenn es zu Bewusstseinsstörungen kommt. Denn diese Hitzeerschöpfung, das ist die erste Stufe der Hitzeeinwirkung auf den Körper. Und die kann man eben mit ganz einfachen Maßnahmen lösen. Die Hitzeerschöpfung kann aber, wenn man das unbehandelt lässt, wenn die Körpertemperatur weiter steigt, in einen Hitzschlag übergehen. Und dann wird es gefährlich für den Körper.
2: Gibt es in Südtirol Hitzeschläge, also Opfer von Hitzeschlag?
1: Gibt es tatsächlich. Es ist nicht so häufig, es ist eher selten, aber der Hitzschlag kommt tatsächlich vor. Und es ist wichtig, diesen Hitzschlag rasch zu erkennen.
2: Jetzt ist eine Sache, natürlich, wir haben viele Badeseen, wir haben viele Schwimmbäder. Denkt man sich, ich fühle mich überhitzt oder ich habe einen leichten Schwindel, ich gehe ins Wasser. Ist das ein richtiger Gang?
1: Also abkühlen, eine Abkühlung tut natürlich gut, aber gerade bei hohen Temperaturen sollte man sich langsam abkühlen. Sprich, aus der Hitze heraus direkt in einen kühlen Badesee zu springen, kann dazu führen, dass es zu einem sogenannten Kälteschock kommt. Also das heißt, das kalte Wasser führt dazu, dass die Atemmuskulatur sich plötzlich zusammenzieht. Man kann nicht mehr atmen und wir haben ein Risiko da, dass man daran ertrinken könnte.
2: Und das passiert wirklich.
1: Das wird
2: wirklich
1: gefährlich. Das passiert wirklich. Deswegen ist es wichtig, langsam ins Wasser zu gehen und langsam abzukühlen.
2: Und wie gut ist Duschen oder sich besprühen mit Wasser? Das, jetzt außerhalb des Sees natürlich.
1: Das funktioniert tatsächlich und hilft bei.
2: Aber kalt oder warm duschen?
1: Kalt.
2: Diese Maßnahmen, die wir jetzt besprochen haben, trinken, im Schatten sein, jetzt hat ja nicht jeder Klimaanlage zu Hause. Es gibt dann wahrscheinlich irgendwann eine gewisse Temperatur, gerade bei diesen Hitzewellen, die auf uns da immer wieder zukommen. Sie haben gesagt, man sollte nicht allein sein. Im Notfall auf jeden Fall dann die 112 wählen.
1: Genau. Also immer dann, wenn die Körpertemperatur eine gewisse Grenze übersteigt, wir sprechen hier von über 40 Grad, kommt es zu gefährlichen Auswirkungen eben auch auf das Bewusstsein und das ist dann ein Notfall und das sollte auf jeden Fall die 112 gerufen werden.
2: Und ich erkenne es an mir selber, also am Schwindel haben wir gesagt, an der Schwäche.
1: Schwindel, Schwäche, niedriger Blutdruck, eine Herzfrequenz, die nach oben geht und eben wie bereits erwähnt, wenn es zu Bewusstseinsstörungen kommt, das heißt, wenn man schläfrig wird, Kopfschmerzen entwickelt, Übelkeit unterbrechen, dann wird es gefährlich. Dann sollte man auf jeden Fall Hilfe aufsuchen.
0: Mhm. Luca Moroder hat auch noch ausführlicher darüber gesprochen und Tipps gegeben, der Notarzt und Intensivmediziner. Und dieses Gespräch können Sie natürlich auch in unserer Mediathek nachhören. Die nächste Hitzewelle soll ja laut Landeswetterdienst nächste Woche dann wieder oder Ende nächster Woche dann wieder auf uns zurollen.

0: Coldplay war das und damit 3:10. Na dann, lassen wir es wieder losgehen. Sie sind bereit, mit mir über Dialektwörter zu plaudern?
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0: Ja, und dafür haben wir auch wieder ein neues Wort vorbereitet, das vielleicht wer erkennt oder das jemand mit mir gemeinsam erraten möchte. Es geht ja nicht darum, um richtig oder falsch oder weiß ich's oder nicht, sondern wir plaudern einfach gemeinsam drüber. Agnes Mittig-Steinwander aus dem Hochbustertal, Hinweis Hochbustertal, die haut jetzt ein Wort raus.
2: Heute habe ich ganz etwas Großes mitgebracht. Eine Ranke. Ranke.
0: Ranke. Ranke, hat sie gesagt. Was könnte das heißen? Wissen Sie es vielleicht oder vermuten Sie es? Rufen Sie auf jeden Fall gerne an, denn es winkt für alle Anrufenden die Chance, zu einer Führung zu uns ins Haus zu kommen. Wir losen am Ende des Sommers aus. 8 3 mal die 0 144 77. Ich freue mich auf Ihren Anruf.

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1: Und wie sagst du, das werde ich jetzt die Maria aus Xiers fragen. Maria, guten Nachmittag erstmal.
2: Ja, guten Nachmittag.
1: Liebe Maria, die Agnes Mittig-Steinwander aus dem Hochbustertal, die hat das Wort Aronke gesagt. Was glauben Sie, was Aronke ist?
2: Ja, Aronke kann man sagen, es ist ein Aronke-Brot.
1: Und das heißt Aronke-Brot? Was wird das bedeuten, wenn man sagt Aronke?
2: Ja, ein Stückchen Brot.
1: Ah, Stückchenbrot heißt das. Ja, hören wir uns mal an, was die Agnes Mittig-Steinwander sagt. Ich glaube, Sie liegen da nicht ganz falsch, liebe Maria.
3: Das Wort Ronke klingt schon wie ein großspurig. Ronke ist ein großes Stück Pfeifers Eisbauern. Ronke Kas, Ronke Speck, Ronke Brot. Das ist schon mehr wie am Rinde. Dann hat man schon eine Weile zu kohlen.
1: Das hat die Maria aus Xiers genau richtig gewusst. Das wird so ein Busterer Wort sein, oder? Das sagt man bei Ihnen draußen.
2: Ja,
1: ja. Ja, ja. Ronke. Sehr schön. Verwenden Sie das Wort? Sagen Sie das auch noch, Maria? Jetzt gleich mal Aronke-Brot essen?
2: Ja, da hat. Jetzt beißt man von einem Aronke-Brot ein Stück Korn.
1: Mhm. Und das heißt. Und das heißt dann wirklich auch so, wie die Frau Mittig-Steinwander gesagt hat, richtig ein großes Stück heißt das dann,
2: ja,
1: oder? So nennen Sie das auch.
2: Ich wollte schon sagen, Aronke-Speck oder Kass.
1: Ja.
2: Kann man auch sagen, auf Brot genommen.
1: Sehr schön, wunderbar. Sie haben es bestens erklärt. Liebe Maria, Sie kommen in unseren Topf hinein. Würde mich freuen, vielleicht begegnen wir uns dann im Herbst ja bei der Führung im Rai-Funkhaus.
2: Ja.
1: Genau.
2: Ja.
1: Liebe Maria, machen Sie es gut und ganz liebe Grüße schicken wir nach Xiers zu Ihnen. Alles Liebe.
2: Danke.
1: Auf Wiederhören. Dankeschön. Auf Wiederhören, Maria.

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1: Im Gardatal wurde eine zweite Contorines-Höhle mit Bärenknochen entdeckt. Spanien und Frankreich bitten die EU wegen der ausufernden Waldbrände um Hilfe. Das Wetter, strahlender Sonnenschein bei 23 bis 31 Grad. Im Gardatal ist eine zweite, bislang unbekannte Contorines-Höhle gefunden worden. Der Pusterer Bergführer Kurt Walde hat die Höhle voller Bärenknochen vor wenigen Tagen entdeckt. 1987 wurde in der ersten Contorines-Höhle der Höhlenbär Ursus ladinicus entdeckt, eine vor rund 50.000 Jahren lebende Bärenart, die seither intensiv erforscht wurde. Seniorenheime erhalten höhere Landesbeiträge. Das Land erhöht die Investitionsförderung, weil die Bevölkerung älter wird und der Pflegebedarf steigt. Besonders Gemeinden mit angespannter Finanzlage profitieren von den höheren Fördersätzen. Mit den zusätzlichen Mitteln sollen die im Landessozialplan vorgesehenen mehr als 1.100 neuen stationären Pflegeplätze sowie weitere teilstationäre Angebote geschaffen werden. Die Landesregierung hat heute den entsprechenden Beschluss von Landesrätin Rosemarie Palmer gutgeheißen. SVP-Kammerabgeordnete Renate Gebhardt will mit einem Gesetzentwurf Social-Media-Plattformen für Kinder und Jugendliche unter 15 Jahren in Italien sperren lassen. Gepaart mit Medienerziehung sei diese Einschränkung wichtig zum Schutz der Jugend. Plattformen wie Instagram und TikTok sollten verpflichtet werden, das Alter ihrer Nutzerinnen und Nutzer zu überprüfen. Die Kommunikationsbehörde Abcom soll laut Gebhardt die Vorgangsweise festlegen. Erst am Dienstag hatte Frankreich als erstes EU-Land ein Social-Media-Verbot für Kinder unter 15 Jahren beschlossen. Das Bozner Landesgericht wird nach dem Teileinsturz des Gebäudes für mindestens 5 Jahre in ein Ausweichquartier ziehen müssen. Die Entscheidung darüber, wo dieses sein wird, fällt laut Bautenlandesrat Christian Bianchi in den kommenden Tagen. 4 Standorte stünden in der engeren Auswahl. Um während der Räumung des beschädigten Gebäudes größtmögliche Sicherheit zu gewährleisten, werden spezielle Sensoren installiert. Diese sollen rund um die Uhr mögliche Bewegungen und Erschütterungen überwachen. Gerichtspräsidentin Francesca Bortolotti betont, dass die Justiz trotz des Gebäudeeinsturzes nie aufgehört habe zu arbeiten. Spanien und Frankreich kämpfen weiter gegen schwere Waldbrände. In Spanien wurde für die Region um Madrid und ein weiteres Gebiet der Notstand nationaler Tragweite ausgerufen. Mehr als 11.500 Menschen mussten ihre Häuser verlassen. In mehreren Gemeinden bedrohten die Flammen auch Ortszentren. An Frankreichs Atlantikküste wurden sogar bereits rund 63.000 Menschen evakuiert, teilweise sogar mit Booten. Beide Länder haben Hilfe über den Katastrophenschutzmechanismus der EU angefordert. Griechenland schickt 2 Löschflugzeuge nach Spanien. Frankreich erhält unter anderem Unterstützung aus Kroatien, Tschechien, der Slowakei und Portugal. Pep Guardiola wird nicht italienischer Fußballnationaltrainer. Der 55-jährige Spanier hat dem Fußballverband Ai und Portugal. Pep Guardiola wird nicht italienischer Fußballnationaltrainer. Der 55-jährige Spanier hat dem Fußballverband abgesagt. Dagegen übernimmt

0: Im Laufe des Nachmittags entstehen einige Quellwolken und auch einzelne Gewitter. Am wahrscheinlichsten im Westen und Norden Südtirols. 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
1: Daniel Hofer begrüßt Sie aus der Landesverkehrsmeldezentrale. Zu Kolonnenverkehr und Stau wegen Überlastung kommt es auf der Brennerautobahn in Fahrtrichtung Süden abschnittsweise zwischen Bozen Süd und Affi und in Richtung Norden abschnittsweise zwischen Verona Nord und Klausen. Auf der Finchgauer Staatsstraße in Fahrtrichtung Meran zwischen Blaus und Rabland und auf der Pustertaler Staatsstraße in Fahrtrichtung Innichen zwischen St. Siegmund und Kienz. Zu Verzögerungen wegen Arbeiten kommt es immer wieder auf der Schnellstraße Meran-Bozen in beiden Fahrtrichtungen zwischen Marling und Meran-Süd-Zienich, auf der Landesstraße Meran-Hafling unterhalb von Hafling, auf der Landesstraße Bozen-Meran bei Gargazon, auf der Brenner Staatsstraße zwischen Atzwang und Kullmann und auf der Landesstraße zwischen Weidburg und Kastelruth. Kommen Sie gut voran!
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3: Ja, vielleicht wollen wir mal jetzt um kurz nach 15 Uhr, Freitagnachmittag, so uns selbst so ein bisschen als Typ analysieren. Welcher Typ sind wir? Sind wir eher so der gechilltere Typ? Nehmen wir die Dinge gelassen oder lassen wir uns schnell rausbringen? Lassen wir uns durcheinanderbringen, von anderen beeinflussen? Druck ist auf jeden Fall da. Das bemerken auf jeden Fall viele von uns.
4: Das ist einfach allem zu spüren, dass die Leute einfach einen Druck ausgesetzt sind. Und das, glaube ich, ist für Gesundheit und für alles nicht gut.
3: Ja, und wenn wir für unsere Wochenumfrage rausgehen, dann hören wir ganz deutlich immer ganz verschiedene Gedanken und Stimmen von Menschen, die sie uns auch mitteilen. Und eben auch solche Gedanken sind da dabei. Wir haben uns wieder auf den Weg gemacht für unsere Wochenumfrage. Welche waren Ihre Gedanken für diese Woche? Was hat sich in Ihrem Kopf so umgetan? Und da hören wir rein. Und zwar in wenigen Minuten hier bei uns. Davor gibt's erstmal Musik von All for One und jetzt den Anfang macht Eric Carmen mit Musik aus dem Jahre 1987, Hungry Eyes. Ein wunderbarer Song zum Tanzen war das, kann mich gut erinnern.

0: Es ist Freitag, das Wochenende steht vor der Tür und einige von uns sind mit der Planung der kommenden zwei freien Tagen beschäftigt, aber nicht jeder, denn einige von uns bewegen sich derzeit auch in ganz anderen Gedanken, vorwärts, Gedanken, die den Alltag betreffen, das Leben drumherum. Ja, Barbara Wiest hat sich wieder auf den Weg gemacht und einige Gedanken einfangen dürfen von Menschen auf der Straße.
1: Ja, jetzt der Wassernotstand hat mich jetzt eigentlich schon ein bisschen beschäftigt, besser gesagt, hat mich ein bisschen geärgert, weil wir normale Bürger sind die Ersten, die müssen Wasser sparen. Und wenn ich mir denke, kommen allem gleich mehr Hotels, Wellness-Tempel und was die Unmengen an Wasser brauchen, da sagt die Politik nicht.
2: Die Unruhe, die man spürt, das macht mir alleweil ein bisschen Sorgen, weil man merkt es jeden Tag beim Arbeiten. Die Leute tragen Unruhe in sich.
3: Unruhe inwiefern?
2: Es gibt einfach keine Geduld. Jeder braucht alles gleich jetzt sofort. Es ist einfach allem zu spüren, dass die Leute einfach einen Druck ausgesetzt sind. Und das, glaube ich, ist für Gesundheit und für alles nicht gut.
4: Nein, im Moment muss ich sagen, bin ich gar nichts beschäftigt. Ganz in Urlaubsstimmung, ja, ganz genau.
3: Und wie wird der Urlaub genossen?
4: Ja, mit Radl fahren, wandern, schwimmen und die Kinderzeit verbringen. Ganz gemütlich.
5: Der Klimawandel, internationale Konflikte wie der Genozid in Gaza, Geschlechterverteilung von Männern und Frauen, ungerechte Verteilung international.
6: Beschäftigt dort mich sicherlich der Overtourismus, beschäftigt dort mich sicherlich auch der Wassermangel und Klima im Allgemeinen, beschäftigt dort mich auch die ganze Weltsituation, Situation Trump, Situation Ukraine, aber auch unten in Iran.
7: Ich muss jetzt sagen, ich gebe wenig Energie in die ganzen Sachen, was mich eventuell beschäftigt hatten, sagen wir mal so. Und darum versuche ich, das Beste von Leben draus zu machen, sagen wir mal so, ein bisschen egoistischerweise.
3: Wie denn? Wie genießen Sie Ihr Leben?
7: Na, eigentlich die Kleinigkeiten. Gehe mit der Freundin etwas trinken, mache ich eben eine kleine Runde vor zwei Tagen weg.
8: Arbeiten, Familie. Gesundheit.
9: Tourismus, mein Gott, einerseits leben wir davon und andererseits haben wir zu viel davon. Ne? Die Waage, die ist nicht mehr da, weil ich will nicht da.
10: Mich bewegt jetzt der Wassernotstand und die vielen Touristen. Denen gehe ich lieber aus dem Weg.
3: Haben wir zu viele oder wie?
10: Wir haben zu viele Touristen, eindeutig.
0: Sie vertritt eine ganz klare Meinung. Ihr sind es auf jeden Fall zu viele, den anderen immer noch zu wenig. Doch wie heißt das so schön? Recht wäre es wohl nie. Zumindest nicht allen recht zu machen. Jetzt kommt aber erstmal der Adriano Celentano. Guten Nachmittag.

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0: Daniel Hofer begrüßt Sie auf der Landesverkehrsmeldezentrale. Zu Kolonnenverkehr und Stau wegen Überlastung kommt es auf der Brennerautobahn in Fahrtrichtung Süden abschnittsweise zwischen Bozen Süd und Affi und in Richtung Norden abschnittsweise zwischen Verona Nord und Klausen. Auf der Finchgauer Staatsstraße in Fahrtrichtung Meran zwischen Blaus und Rabland und auf der Bustertaler Staatsstraße in Fahrtrichtung Innichen zwischen St. Siegmund und Kienz. Zu Verzögerungen wegen Arbeiten kommt es immer wieder auf der Schnellstraße Meran-Bozen in beiden Fahrtrichtungen zwischen Marling und Meran-Süd-Zienich, auf der Landesstraße Meran-Hafling unterhalb von Hafling, auf der Landesstraße Bozen-Meran bei Gargazon, auf der Brenner Staatsstraße zwischen Atzwang und Kollmann und auf der Landesstraße zwischen Weidburg und Kastelruth. Kommen Sie gut voran!
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2: Ja, auf die Niederschlagsradarkarte des Landeswetterdienstes, da schaue ich heute einfach mal gar nicht rein. Habe ich sonst die letzten Tage immer einen Kontrollblick reingeworfen. Aber heute wird es auf jeden Fall beständig bleiben. Weitgehend wolkenloser Himmel, viel Sonne. Dieses Hoch ist eben heute vorübergehend auch noch mal kräftiger geworden, 23 bis 31 Grad. Morgen am Samstag sogar noch mal wärmer, 25 bis 32 Grad, aber es kommen wieder ein paar Wolken dazu, ein paar Quellwolken am Nachmittag, auch einzelne Gewitter werden dabei sein, vor allem im Finchgau und im Norden des Landes. Und am Sonntag, da wird es dann unbeständiger. Da gibt es nur zeitweise Sonne, allerdings schon in der ersten Tageshälfte stellenweise gewittrige Regenschauer und am Nachmittag werden diese dann häufiger. Wagen wir noch einen kleinen Blick auf den Wochenanfang, 23 bis 32 Grad am Montag. Der Montag bringt dank Nordwind, muss man auch sagen, der da weiter nach wie vor weht, recht sonniges Wetter, genau.

Einen schönen guten Nachmittag wünsche ich Ihnen. Das war Christina Perry bei uns. Ja, und bei uns geht's jetzt weiter mit Musik von Eric Clapton. Lay Down, Sally.

0: Gehören Sie vielleicht auch zu denjenigen, die ihre Hobbys nach Jahreszeiten gestalten, damit auch immer schön natürlich was los ist? In ihrer Freizeit, jetzt im Sommer, hat zum Beispiel die Monika Ramosa aus Eppan mehr Zeit für den Garten, für ihre Enkelkinder und für andere Hobbys. Aber sobald die Temperaturen wieder sinken und es kälter wird, dann kommt für die 60-Jährige wieder das wahre Hobby hervor. Sie nimmt dann wieder ihre roten, gelben oder grünen Wachsplatten in die Hand, schneidet, formt, klebt sie und gestaltet damit eine Kerze. Denn seit über 20 Jahren dekoriert sie mit Leidenschaft Kerzen. Warum sie damit angefangen hat, auch das hat sie Barbara Wiest erzählt.
1: Angefangen habe ich mit den Kindern, weil zuerst hat sie mal eine Erstkommunionskerze gebraucht und die haben die Kinder gesagt, selber machen, ein bisschen unbeholfen sein sie, dann hilft mir niemand. Dann habe ich gesehen, das ist eigentlich echt eine schöne Arbeit und dann habe ich angefangen, das zu machen.
2: Das heißt, wie viel machen Sie so im Jahr?
1: Oh, jetzt mittlerweile ganz viele, weil zu Allerheiligen fragen mich die Leute und zu Weihnachten mit den Weihnachtsmotiven und wenn jemand Geburtstag hat, mache ich auch inzwischen nochmal eine. Oder zu einem Jahrestag, 40. Hochzeitstag, 50. Hochzeitstag und so weiter.
2: Und was sind da für Motive auf die Kerzen auch?
1: Ja, auf die Allerheiligenkerzen kommen die Sprüche auch ein, die Totensprüche alle da. Letzter Gruß bei einem Begräbnis, gute Reise und auch viel in Dialekt mache ich. Oder mit gepressten Blumen, ganz verschieden.
2: Das heißt, die Blumen sammeln Sie in Räumen und pressen sie extra?
1: Ja, gehe ich mit den Enkeln spazieren und sammle Blumen und dort kommen im Buch hin, das tun sie gerne mithelfen.
2: Wie lange brauchen Sie ungefähr für so eine Kerze?
1: Oh, oft einmal geht es schnell, dann geht es in 10 Minuten und oft einmal dauert es ein bisschen länger, weil man muss wieder alles ordnen und nochmal neu machen.
2: Da braucht es ja ganz viel Geduld. Seien Sie ein geduldiger Mensch?
1: Kommt drauf ein paar was, beim Basteln schon. Wenn ich auf etwas warten muss, eher weniger.
2: Und das ist auch eine ziemliche Detailarbeit. Geht da nicht manchmal auch etwas schief?
1: Ab und zu schon, weil nachher bricht einmal etwas oder im falschen Moment oder man verschneit sich, kann auch passieren.
2: Was waren bis jetzt Ihre aufwendigste Kerze, die Sie gestaltet haben?
1: Ich würde sagen, das ist die schönste Idee gewesen mit dem Mandala von meinem Tata.
2: Warum? Wie hat der genau ausgeschaut?
1: Das ist ein ganz großes Mandala gewesen, auf einer pinken Kerze, ein schwarzes Mandala. Und das steht in meinem Gang beim Tata sein Bild.
2: Und wie geht es Ihnen dabei, wenn Sie so eine Kerze machen?
1: Ja, das ist ganz eine entspannende Arbeit, weil nachher, wenn wir die Trauerkerzen machen, nachher, meistens kenne ich ja die Leute, nachher denke ich an seinen Menschen. Und hier und da mal fällt dann auch ein Tränenlein nebenbei. Da passiert auch ein Lächeln öfter. Überhaupt bei den lustigen Kerzen. Ich werde neuere.
2: Wie schauen die zum Beispiel aus, Ihre lustigen Kerzen?
1: Dann kommen noch ganz viele Blumen rein und Schmetterlinge und alles Mögliche.
2: Sie machen nicht gern Kerzen, Sie zünden auch gern Kerzen an.
1: Bei mir brennt immer Kerze. Eine brennende Kerze ist eine schöne Kerze.
2: Welche Bedeutung hat eine Kerze in Ihrem Leben?
1: Kerzen müssen wir einfach haben. Machen ein schönes Licht und da lässt man die Seele baumeln.

0: Ja, wir sind mitten im Hochsommer. Die Gärten, vor allem die Gemüsegärten, liefern bereits seit einiger Zeit die ersten erfrischenden und knackigen Gemüsesorten. Und genau in dieser Phase gilt es schon, an die nächste Aussaat zu denken. Am besten mit Saatgut, welches wir selbst gezüchtet haben. Stichwort Saatgutvermehrung. Und genau darüber wurde im gestrigen Treffpunkt Forum mit der Gartenexpertin Elisabeth Kössler gesprochen, die uns einiges zu diesem Thema erklärt hat.
1: Also Saatgutvermehrung heißt, dass man jetzt nur selber eben sein Saatgut weitervermehrt, um im nächsten Jahr sich selber die Pflanzen wieder aussehen zu können. Und warum muss man da jetzt schon dran denken? Ja, weil Saatgut soll möglichst vital sein, möglichst kräftig, eben von kräftigen, gesunden Pflanzen, die im vollen Wachstum stehen. Und das ist ja genau jetzt die Zeit. Und wenn man zum Beispiel Tomaten vermehren will, weil man ganz, ganz gute Sorte hat, die einem so gut schmeckt, die einem gut gefällt, einfach von der Größe passt und man die dann sicher wieder kriegt, dann ist gut, wenn man sich selber die Samen nimmt und dann ist auch gut, wenn man von den ersten Früchten die Samen nimmt, weil eben die Pflanzen richtig gesund sind im größten Wachstum und dann haben auch die Samen die größte Vitalität. Also Saatgut ist ganz wichtig, dass das, wenn man es von der Pflanze genommen ist, dass man es bevor man es, also man lagert es in Behälter dann drinnen, wo dann keine Motten und sowas dazukommen. Also ich habe alles in Gläsern oder man hat einfach Metallbehälter. Es ist wichtig, dass das Saatgut vorher ganz trocken ist, bevor man es einfüllt. Also möglichst kühl, möglichst trocken, möglichst dunkel und in Behältern, die fest verschlossen sind.
0: Ja, und diese Saatgutvermehrung aus dem eigenen Anbau, die liefert natürlich nicht nur die Aussaat für das laufende Jahr, sondern eben auch noch für das kommende. Der Vorteil liegt auch darin, dass es sich dabei um weit resistenteres und vor allem schmackhafteres Gemüse handelt, das aus diesen Samen dann hervorgeht. Ja, wer samenfestes Saatgut verwenden möchte, also keine hybriden Sorten, sollte in Zukunft genau diesen Unterschied eben beachten.

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1: Im Gardatal wurde eine zweite Contorines-Höhle mit tausenden Bärenknochen entdeckt. Spanien und Frankreich bitten die EU wegen der ausufernden Waldbrände um Hilfe. Das Wetter: strahlender Sonnenschein bei 23 bis 31 Grad. Im Naturpark Fanes-Sennes-Brax ist eine zweite, bislang unbekannte Contorines-Höhle entdeckt worden. Der Pusterer Bergführer Kurt Walde ist unterhalb des Piz Contorines auf die Höhle voller Bärenknochen gestoßen. 1987 wurden in der ersten Contorines-Höhle auf 2800 Meter Meereshöhe Knochen des Höhlenbären Ursus ladinicus entdeckt. Diese vor rund 50.000 Jahren lebende Bärenart wurde seither intensiv erforscht. Die nunmehr entdeckte zweite Höhle mit tausenden Knochen liegt in der Nähe der ersten. Der Landesforstdienst gibt Entwarnung zur Bärensichtung vor einer Woche in Perdonik oberhalb von Eppern. Das von zwei Urlaubern gesichtete Bärenjunge war ein ganz gewöhnlicher Hund. Die beiden hatten über die Landesnotrufzentrale die Sichtung eines vermeintlichen Bärenjungen gemeldet. Der Landesforstdienst kontrollierte das Gebiet unmittelbar nach der Meldung. Eine Rückmeldung eines Anrainers brachte Klarheit. Bei dem vermeintlichen Jungbären handelte es sich um seinen Hund, der sich zum Zeitpunkt der Sichtung in dem betroffenen Gebiet aufhielt. Spanien und Frankreich kämpfen weiter gegen schwere Waldbrände. In Spanien wurde für die Region um Madrid und ein weiteres Gebiet der Notstand nationaler Tragweite ausgerufen. Mehr als 11.500 Menschen mussten ihre Häuser verlassen. In mehreren Gemeinden bedrohten die Flammen auch Ortszentren. An Frankreichs Atlantikküste wurden sogar bereits rund 63.000 Menschen evakuiert, teilweise sogar mit Booten. Beide Länder haben Hilfe über den Katastrophenschutzmechanismus der EU angefordert. Griechenland schickt zwei Löschflugzeuge nach Spanien. Frankreich erhält unter anderem Unterstützung aus Kroatien, Tschechien, der Slowakei und Portugal. Bei einem russischen Raketenangriff in der ukrainischen Hauptstadtregion Kiew sind mindestens 10 Menschen getötet und fast 100 weitere verletzt worden. Der Angriff mit einer ballistischen Rakete traf demnach ein Gelände, auf dem eine Veranstaltung der Rüstungsindustrie stattfand, wie ukrainische Behörden und Branchenvertreter heute mitteilten. Südtirols Seniorenwohnheime erhalten höhere Landesbeiträge. Das Land erhöht die Investitionsförderung, weil die Bevölkerung älter wird und der Pflegebedarf steigt. Besonders Gemeinden mit angespannter Finanzlage profitieren von den höheren Fördersätzen. Mit den zusätzlichen Mitteln sollen die im Landessozialplan vorgesehenen mehr als 1.100 neuen stationären Pflegeplätze sowie weitere teilstationäre Angebote geschaffen werden. Die Landesregierung hat heute den entsprechenden Beschluss von Landesrätin Rosemarie Palmer gutgeheißen. Das Bozner Landesgericht wird nach dem Teileinsturz des Gebäudes für mindestens 5 Jahre in ein Ausweichquartier ziehen müssen. Die Entscheidung darüber, wo dieses sein wird, fällt laut Bautenlandesrat Christian Bianchi in den kommenden Tagen. 4 Standorte stünden in der engeren Auswahl. Um während der Räumung des beschädigten Gebäudes größtmögliche Sicherheit zu gewährleisten, werden spezielle Sensoren installiert. Sie sollen rund um die Uhr mögliche Bewegungen und Erschütterungen überwachen. Gerichtspräsidentin Francesca Bortolotti betont, dass die Justiz trotz des Gebäudeeinsturzes nie aufgehört habe zu arbeiten.

0: scheint, abgesehen von morgendlichem Hochnebel, zunächst verbreitet die Sonne. Im Laufe des Nachmittags entstehen einige Quellwolken und auch einzelne Gewitter, am wahrscheinlichsten im Westen und Norden Südtirols. 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
1: Schönen Freitagnachmittag aus der Landesverkehrsmeldezentrale. Ich bin Manuel Scutellaro. Auf der Brenner Autobahn kommt es wegen Überlastung in Richtung Süden zwischen Bozen Süd und Affi abschnittsweise zu Kolonnenverkehr und Stau und in Fahrtrichtung Norden zwischen Affi und Trient Süd zu Kolonnenverkehr. Und wegen eines landesweiten Streiks kann es bei den Zügen von Trenitalia Italo und Saat noch bis 21 Uhr zu Änderungen oder Ausfällen kommen. Soweit der Vermeldungen. Gute Fahrt!
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3: Ja, wir machen es kurz mit dem Beginn in diese neue Stunde hinein. Ich freue mich einfach, dass Sie hier sind. Gleich gibt es bei uns Musik von Gabriela Gilmi zu hören. Louis Armstrong, der kommt auch dran und jetzt den Anfang macht Electric Light Orchestra. Musik aus den 80ern. Schön, dass Sie da sind.

0: Sweet About Me von Gabriella Cilmi und damit schönen guten Nachmittag. Es ist 4:15 heute an diesem Juli am 24.
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0: Amelia Earhart. Sie ist an einem 24. Juli geboren, und zwar im 19. Jahrhundert, 1897. Und sie war, kaum vorstellbar für damals, eine amerikanische Flugpionierin und Frauenrechtlerin, die im Pazifischen Ozean verschollen ist und 2 Jahre später dann für tot erklärt wurde. Weil das Flugzeugwrack aber nie gefunden wurde, mit dem sie abgestürzt war, gab es die wildesten Spekulationen über ihren Verbleib. Lea Robatscher über Amelia Earhart im heutigen Kalenderblatt.
2: In der langen Liste der größten Rätsel der Luftfahrt steht ein Name ganz oben: Amelia Earhart. Vor fast 90 Jahren verschwinden Amelia Earhart und ihr Navigator Fred Noonan spurlos über den Pazifik. Ihr Flugzeug wird nie gefunden. Bis heute sucht die Welt nach Antworten. Was geschah mit Earhart und ihrem Navigator bei ihrem waghalsigen Versuch, die Erde zu umrunden? Kein Notruf, kein bestätigtes Wrack, keine eindeutige Spur. Amelia Earharts Begeisterung für die Fliegerei beginnt lange vor ihrem historischen Flug im Jahr 1937. Während des Ersten Weltkriegs arbeitet sie als Krankenpflegerin und besucht regelmäßig Flugshows in ihrer Umgebung. Dort wird ihre lebenslange Faszination für die Flugfahrt geweckt. Im darauffolgenden Jahr beginnt sie offiziell mit dem Flugunterricht. Um sich die Ausbildung zu finanzieren, arbeitet die damals 23-Jährige unter anderem als Fotografin und Lastwagenfahrerin. Nach zahlreichen Alleinflügen stellt sie mit einer Flughöhe von 4267 Metern einen Höhenweltrekord für Frauen auf. Earhart wird über Nacht berühmt. Diese Popularität nutzt sie gezielt, um sich für die Gleichberechtigung von Frauen einzusetzen. Sie gründet eine Vereinigung für Pilotinnen in den USA mit und kämpft dafür, dass Frauen auch als Berufspilotinnen in Verkehrsflugzeugen arbeiten dürfen. Fast ein Jahrzehnt später beginnt Amelia Earhart mit der Planung eines Weltumrundungsfluges. Zwar haben andere die Erde bereits umrundet, doch ihre Route entlang des Äquators gilt als die längste und anspruchsvollste. Gelingt die Reise, wäre sie die erste Frau, die eine solche Leistung vollbringt. Am 17. März 1937 starten Earhart, Noonan und ihr Team in Richtung Honolulu auf Hawaii zur ersten Etappe der Reise. Nach einem 16-stündigen Flug landet die Crew auf Hawaii. Dieser Flugabschnitt bleibt jedoch der erste und zugleich letzte in dieser ursprünglichen Konstellation. Kurz nach dem Start in Honolulu bricht das rechte Fahrwerk zusammen, wodurch das Flugzeug auf dem Bauch über die Startbahn schleift. Nach der Reparatur startet ein zweiter Versuch. Einige der ursprünglichen Besatzungsmitglieder nehmen daran jedoch nicht mehr teil. Schließlich setzen nur noch Earhart und Noonan die Expedition fort. Nach 40 Tagen erreichen Earhart und Noonan Neuguinea. Zu diesem Zeitpunkt haben sie bereits 29 der geplanten 34 Etappen absolviert und rund 34.000 Kilometer zurückgelegt. Die verbleibende Strecke führt über den Pazifik. Während des Fluges über den Pazifik hat Earhart immer wieder Probleme, den Funkkontakt zur Bodenstation aufrechtzuerhalten. Die Übertragungen sind gestört, schwer verständlich oder brechen vollständig ab. Dadurch fliegt sie praktisch blind über den Ozean. Mit der Zeit wird der Treibstoff knapp. Gleichzeitig gelingt es ihr nicht, das Tankschiff zu lokalisieren, da sie keine verwertbaren Koordinaten zurückerhält. Nach mehreren Stunden ohne jeglichen Funkkontakt geht man davon aus, dass Earhart und Noonan aufgrund von Treibstoffmangel eine Notwasserlandung im Pazifik vornehmen mussten. Die US-Marine und die Küstenwache starten daraufhin die bis dahin größte Such- und Rettungsaktion in der Geschichte der Vereinigten Staaten. Die Operation kostet bereits damals mehr als 4 Millionen Dollar. Trotz einer intensiven, 16-tägigen Suche werden weder Earhart noch Noonan noch ihr Flugzeug gefunden. Das Fehlen jeglicher bestätigter Wrackteile beschäftigt Ermittlerinnen und Ermittler sowie Interessierte bis heute. Doch bis heute bleibt das Schicksal von Amelia Earhart und Fred Noonan eines der größten, ungelösten Rätsel der Luftfahrtgeschichte.
0: Neuere Suchaktionen übrigens wurden ebenfalls gestartet, um Spuren des Flugzeugs zu finden. Die letzte erst im Jahr 2024 mit einem Unterwasser-Drohnenfahrzeug, das über 13.500 Quadratkilometer des Pazifikbodens untersucht hat. Doch das Flugzeug bleibt nach wie vor verschwunden.

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1: Schönen Freitagnachmittag aus der Landesverkehrsmeldezentrale. Ich bin Manuel Scutellaro. Auf der Brennerautobahn kommt es wegen Überlastung in Richtung Süden zwischen Bozen Süd und Affi abschnittsweise zu Kolonnenverkehr und Stau und in Fahrtrichtung Norden zwischen Affi und Trient Süd zu Kolonnenverkehr. Und wegen eines landesweiten Streiks kann es bei den Zügen von Trenitalia Italo und Saat noch bis 21 Uhr zu Änderungen oder Ausfällen kommen. Soweit die Vermeldungen. Gute Fahrt!
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3: Nein, ich mache sie immer noch nicht auf, die Niederschlagsradarkarte der Landeswetterseite. Ich verlasse mich da gern auf die Vorhersage, denn heute wird es trocken bleiben. Und zwar scheint die Sonne den ganzen Tag schon im ganzen Land von einem weitgehend wolkenlosen Himmel. In den Ortschaften nahe Alpenhauptkamm, da weht heute noch einmal der Föhn. Und die Höchsttemperaturen, die reichen heute am Nachmittag zwischen 23 und 31 Grad. Morgen am Samstag wird es noch mal ein bisschen wärmer, 25 bis 32 Grad. Allerdings am Nachmittag, im Unterschied zu heute, entstehen einige Quellwolken und in der Folge auch einzelne Gewitter. Am wahrscheinlichsten im Finchgau und in den nördlichen Landesteilen. Der Sonntag, der zeigt sich dann unbeständig. Schon am Vormittag werden einige Gewitter übers Land niedergehen. Am Nachmittag dann nochmal stellenweise gewitterige Regenschau, beziehungsweise da werden sie dann auch häufiger. Und die neue Woche, die beginnt dann wieder stabiler. Und ab Dienstag wird es auch wieder heißer, 25 bis 33 Grad dann.

0: Musik, die tief in Südtirol verwurzelt ist und Geschichten aus dem Finchgau erzählt, dazu lädt heute Abend die Bibliothek Lana ein. Zu Gast sind Ernst Thoma, Martha Rauner und Hannes Ortler mit den Kornliedern. Die Lieder basieren auf Gedichten des Laser-Schriftstellers Louis Stefan Stecher, die Ernst Thoma vertont hat und die längst Kultstatus genießen. Beginn ist um 20.30 Uhr in der Bibliothek Lana. Weitere Veranstaltungstipps hat jetzt Stefan Windecker für Sie.
1: 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Stilfs wird ab heute wieder zur Bühne. Hoch über dem Finchgau, wo sich die Häuser von Stilfs an den steilen Hang schmiegen und enge Gassen das Ortsbild prägen, beginnt die dritte und letzte Ausgabe des Stilfs-Festivals. Das ganze Dorf wird dabei zum Spielort, mit Film, Musik, Theater und Erzählungen, an Brunnen, in Gassen und auf Plätzen. Zur Eröffnung um 19 Uhr folgen unter anderem Konzerte der Stilfser Jodelgruppe mit Markus Bried, von Paul Michel and Friends, die Erstvorstellung der neuen Entdeckungs-App Stilfs erzählt, die Besucher durch Vergangenheit, Gegenwart und Zukunft des Bergdorfs führt, sowie das spektakuläre Videomapping Stilfs erleuchtet, bei dem der Kirchturm in Szene gesetzt wird. Das Stilfs-Festival beginnt um 19 Uhr in Stilfs und dauert bis Sonntag. Die Rittner Sommerspiele starten in ihre 53. Saison. Gespielt wird in diesem Jahr Der Zerrissene von Johann Nestroy, eine bissige Komödie über den reichen Herrn von Lips, der trotz seines Wohlstands unter Langeweile und Sinnlehre leidet. Mit viel Witz und feiner Gesellschaftskritik zeigt Nestroy, dass Geld allein nicht glücklich macht. Gespielt wird die neue Inszenierung von Regisseurin Elke Hartmann im Innenhof der Kommende Lengmoos. Premiere ist heute um 20.30 Uhr. Gespielt wird insgesamt 11 Mal bis Mitte August. Skulpturen, Reliefs und Zeichnungen aus mehr als 5 Jahrzehnten. Die neue Sonderausstellung Zwischenräume in der Hofburg Brixen gibt einen umfassenden Einblick in das Werk von Hermann Josef Rungaldier. Der Grödner gehört zu den bedeutendsten Bildhauern Südtirols. Seine Skulpturen beschäftigen sich mit dem Menschen und seinem Verhältnis zur Natur und lassen viel Raum für eigene Gedanken.
2: In der Zeit, wo ich auch in der Werkstatt bin und so weiter, in der Zwischenzeit denkt man viel. Und ich spreche nicht viel, also rede nicht viel. Also den ganzen Tag, mehr oder weniger, bin ich da vor der Arbeit. Denk aber und ich sehe mich selber.
1: Die Ausstellung von Hermann Josef Rungaldier wird um 17 Uhr eröffnet und ist bis zum 15. November zu sehen, in der Hofburg Brixen. Und wir schauen noch nach Doblach. Was vor 10 Jahren als musikalisches Euregio-Projekt begonnen hat, verbindet heute jedes Jahr junge Menschen aus Tirol, Südtirol und dem Trentino. Das Euregio-Jugendblasorchester steht nicht nur für gemeinsame Konzerte, sondern auch für Begegnung, Freundschaften und gelebtes Europa über Landes- und Sprachgrenzen hinweg. Nach dem Auftakt der Jubiläumstournee gestern Abend in Trient gastieren die rund 60 Nachwuchsmusikerinnen und Musiker heute im Euregio-Kulturzentrum Gustav Mahler in Toblach. Auf dem Programm stehen unter anderem Finlandia von Jean Sibelius und Galileo von Thomas Doss. Konzertbeginn ist um 18 Uhr. Morgen Mittag spielt das Euregio-Jugendblasorchester dann noch im Innenhof der Kaiserlichen Hofburg in Innsbruck.

0: Run for Life von Barbara Zanetti. Und wir blicken jetzt voraus auf kurz nach 18 Uhr. Da geht es heute in den Oberfinchgau für Blasmusik. Die Sendung wird wie immer am Freitag moderiert von Dieter Skotz.
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0: 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Hier sind die Nachrichten mit Dieter Seifert.
3: Im Gardertal wurde eine zweite Contorines-Höhle mit tausenden Bärenknochen entdeckt. Extreme Hitze wird in Italien zunehmend zur lebensbedrohlichen Gefahr. Das Wetter morgen meist sonnig bei 25 bis 32 Grad. Im Naturpark Fanes Sennes Brax ist eine zweite, bislang unbekannte Contorines-Höhle entdeckt worden. Der Busterer Bergführer Kurt Walde ist unterhalb des Piz Contorines auf die Höhle voller Bärenknochen gestoßen. 1987 wurden in der ersten Contorines-Höhle auf 2800 Meter Meereshöhe Knochen des Höhlenbären Ursus Ladinicus entdeckt. Diese vor rund 50.000 Jahren lebende Bärenart wurde seither intensiv erforscht. Die nunmehr entdeckte zweite Höhle mit tausenden Knochen liegt oberhalb der ersten. Der Landesforstdienst gibt Entwarnung zur Bärensichtung vor einer Woche in Perdonik oberhalb von Eppern. Das von 2 Urlaubern gesichtete vermeintliche Bärenjunge war ein ganz gewöhnlicher Hund. Vater und Sohn hatten über die Landesnotrufzentrale Alarm geschlagen und danach vorsorglich Schutz hinter einem Zaun gesucht, da sie auch das Muttertier in der Nähe vermuteten. Die Bergrettung Eppan brachte die beiden ins Tal. Der Landesforstdienst kontrollierte umgehend das Gebiet. Die Rückmeldung eines Anrainers brachte Klarheit. Bei dem vermeintlichen Jungbären handelte es sich um dessen Hund. Extreme Hitze wird in Italien zunehmend zu einer lebensbedrohlichen Gefahr. Nach Angaben der italienischen Gesellschaft für Notfallmedizin SIMEU ist die hitzebedingte Sterblichkeit bei Senioren in den vergangenen 20 Jahren um mehr als 50% gestiegen. Die Fachgesellschaft hat deshalb erstmals landesweite Leitlinien für die Behandlung von Hitzenotfällen vorgestellt, von der Erstversorgung bis zur klinischen Weiterbehandlung. Einen Monat nach den schweren Erdbeben in Venezuela ist die Zahl der Todesopfer auf mindestens 5.400 gestiegen. Mehr als 16.700 Menschen wurden verletzt. Die Vereinten Nationen gehen davon aus, dass 1,3 Millionen Menschen infolge der Erdbeben humanitäre Hilfe benötigen. Die beiden Erdbeben erschütterten Venezuela am 24. Juni. Nach Schätzungen der Weltbank verursachten sie Sachschäden in Höhe von fast 20 Milliarden Dollar. Bei einem russischen Raketenangriff in der ukrainischen Hauptstadtregion Kiew sind mindestens 10 Menschen getötet und fast 100 weitere Menschen verletzt worden. Der Angriff mit einer ballistischen Rakete traf demnach ein Gelände, auf dem eine Veranstaltung der Rüstungsindustrie stattfand, wie ukrainische Behörden und Branchenvertreter heute mitteilten. Das Bozner Landesgericht wird nach dem Teileinsturz des Gebäudes für mindestens 5 Jahre in ein Ausweichquartier ziehen müssen. Die Entscheidung darüber, wo dieses sein wird, fällt laut Bautenlandesrat Christian Bianchi in den kommenden Tagen. 4 Standorte stünden in der engeren Auswahl. Möglicherweise fällt die Wahl auch auf 2 verschiedene, aber nahegelegene Gebäude. Eines fürs Gericht und eines für die Staatsanwaltschaft. Seniorenwohnheime erhalten höhere Landesbeiträge. Das Land erhöht die Investitionsförderung, weil die Bevölkerung älter wird und der Pflegebedarf steigt. Besonders Gemeinden mit angespannter Finanzlage profitieren von höheren Fördersätzen. Mit den zusätzlichen Mitteln sollen die im Landessozialplan vorgesehenen mehr als 1.100 neuen stationären Pflegeplätze geschaffen werden. Die Landesregierung hat heute den entsprechenden Beschlussantrag von Landesrätin Rosemarie Barmer gutgeheißen. Das Wetter. Morgen Samstag scheint zunächst verbreitet die Sonne. Im Laufe des Nachmittags entstehen einige Quellwolken und auch einzelne Gewitter, am wahrscheinlichsten im Westen und Norden Südtirols. Die höchsten Temperaturen reichen von 25 bis 32 Grad. Am Sonntag wird es wechselhafter. Zwar scheint zeitweise die Sonne, aber bereits am Vormittag sind stellenweise gewitterige Regenschauer möglich. 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
4: Daniel Hofer begrüßt Sie auf der Landesverkehrsmeldezentrale. Kolonnenverkehr und Stau wegen Überlastung gibt es auf der Brennerautobahn in Fahrtrichtung. Daniel Hofer begrüßt Sie auf der Landesverkehrsmeldezentrale. Kolonnenverkehr und Stau wegen Überlastung gibt es auf der Brennerautobahn in Fahrtrichtung Süden, abschnittsweise zwischen

auf der Landesstraße Bozen-Meran bei Gargazon, auf der Brenner Staatsstraße zwischen Azwang und Kollmann sowie nördlich von Fahren und auf der Landesstraße zwischen Weidbruck und Kastelroth. Gute und sichere Fahrt!

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1: Der Olymp der Blasmusik hat gerufen und heute, da stand und steht immer noch das Südtiroler Jugendblasorchester mittendrin in Kerkrade in den Niederlanden. Es misst sich das Jugendblasorchester beim renommierten World Music Contest, der Elite der Blasmusikszene. Und unser Südtiroler Jugendblasorchester war eben dort heute angetreten um 15 Uhr. Sie sind mittlerweile schon durch. Zum allerersten Mal waren Sie dabei am Pult, Dirigent Karl Geroldinger. Und wie es der Truppe jetzt kurz nach dem großen Auftritt geht, wie es lief und was es mit diesem besonderen Wettbewerb überhaupt auf sich hat, das erfahren Sie in Kürze bei uns. Wir schalten uns direkt in die Niederlande.

0: Einen schönen guten Nachmittag wünsche ich Ihnen 11:05. Er ist der Olymp der Blasmusik, und zwar der preisträchtige World Music Contest in Kerkrade in den Niederlanden. Und das Südtiroler Jugendblasorchester ist heute dort um 15 Uhr angetreten im Wettbewerb. Das Orchester nahm unter der Leitung von Dirigent Karl Gergoldinger erstmals daran teil. Übrigens, das Südtiroler Jugendblasorchester wurde 2005 gegründet, um talentierten jungen Musikern und Musikerinnen aus Südtirol die Möglichkeit zu bieten, sinfonische Bläserliteratur auf hohem künstlerischem Niveau unter der Leitung eben renommierter Dirigenten aufzuführen. Ein zentraler Bestandteil ist die jährliche Orchesterwoche im Juli, die fand dieses Jahr bereits statt, mit mehreren Konzerten und dieses Jahr eben auch dieser tolle Wettbewerb. Hannes Schrötter aus Algund, er ist der Jugendleiter im Verband der Südtiroler Musikkapellen und der leitende Organisator dieser Wettbewerbsreise, und den darf ich jetzt bei mir begrüßen. Hallo Hannes, ich grüße Sie.
1: Hallo, guten Nachmittag.
0: Hannes, Sie haben sich ein ruhiges Plätzchen gesucht. Sie haben schon gefeiert mit Ihrer Truppe, haben Sie mir verraten, denn es ist gut gelaufen, oder?
1: Genau, ich stehe jetzt hier gerade vor der Oderhall in Kerkrade, und unsere Auftritt um 15 Uhr hat in der Halle stattgefunden, und nach dieser Dreiviertelstunde, da waren wir einfach überglücklich, dass es gut geklappt hat, und wir haben es einfach genossen, auf dieser Bühne zu stehen und zu musizieren.
0: Sehr, sehr schön. Aber das Ergebnis haben Sie noch nicht. Das kommt, glaube ich, erst morgen, stimmt's?
1: Genau, die Preisverleihung und die Ergebnisbekanntgabe ist morgen am Abend. Aber nach dieser Aufführung, nach diesem Auftritt, glaube ich, kann ich sagen, egal ob wir jetzt Erster werden oder Letzter, das spielt für uns keinen Unterschied mehr. Einfach das Dabeisein, der schöne Auftritt, den wir hatten, das ist das, was zählt.
0: Aber kann man das schon so ein bisschen selber einschätzen? Ich hack da jetzt einfach mal nach, weil Sie gerade gesagt haben, egal ob Erster oder Letzter. Könnte es sein, dass Sie in den vorderen Rängen mit dabei sind? Was schätzen Sie?
1: Natürlich würde uns das sehr freuen. Allerdings kann ich noch gar keine Prognose abgeben, denn das ist unsere erste Erfahrung bei diesem Wettbewerb. Mhm. Und man muss auch sagen, wenn ich sagen darf, wir sind ein Orchester aus Schülern und ein paar Studenten, und wir treten da eigentlich gegen Orchester an, die aus Profimusikern zusammengestellt sind teilweise. Und ich glaube, dass wir uns da messen, ist schon ein Erfolg. Und ich habe ein gutes Gefühl, allerdings weiß ich jetzt nicht, wo, in welchem Feld wir landen.
0: Ja, also sehr diplomatisch und professionell. Ja. Der Hannes Schrötter. Hannes, Sie sind sozusagen in der ersten Division angetreten, der zweithöchsten Wettbewerbskategorie, gemeinsam, muss man sagen, mit 16 weiteren Orchestern. Also das ist natürlich schon ein harter Rahmen, würde ich sagen. Oder ein anspruchsvoller.
1: Genau. Insgesamt 16 Orchester waren in unserer Kategorie, einschließlich uns, und auch viele namhafte Gruppen, die schon öfters teilgenommen haben, oder auch wirklich Orchester aus größeren Einzugsgebieten. Und da war es für uns schon etwas Besonderes, dabei zu sein.
0: Sie spielen selbst Posaune. Sind Sie Profimusiker? Studieren Sie Musik? Was können Sie uns erzählen dazu, zu sich selbst als Musiker?
1: Ja, ich habe auch Posaune studiert, und eigentlich wollte ich nicht mal mitspielen, denn es waren genug Posaunen angemeldet. Allerdings gab es noch für den Wettbewerb eine Absage, und diese Chance habe ich dann genutzt. Und da ich noch nicht allzu alt bin und noch nicht auffalle im Orchester, dann habe ich die Chance genutzt und habe es genossen, mitzuspielen.
0: Im Jugendblasorchester, genau. Wie kommt es denn insgesamt, dass Sie als Jugendblasorchester, Südtiroler Jugendblasorchester, teilgenommen haben bei diesem Wettbewerb? Wie ist die Idee entstanden?
1: Also unser Dirigent, der Karl Gerolinger, hat schon öfters mit seinem Orchester, dem Sinfonischen Blasorchester Ried, in der Höchststufe teilgenommen und hat diese Idee oder dieses Ziel mit nach Südtirol genommen. Vor 4 Jahren, als er das Amt wieder übernommen hat als Dirigent, hat das vorgeschlagen, hat das Orchester auch sehr gut aufgebaut in den letzten Jahren, bereit gemacht für den Wettbewerb. Und letztes Jahr haben wir schließlich dann die Bewerbung eingereicht mit Videoaufnahmen und weiteren Referenzen. Und dann wurde man von der künstlerischen Leitung als geeignet empfunden oder bestätigt für die Teilnahme.
0: Also man muss sie sich erstmal bewerben dafür. Wie lange haben Sie dann geprobt dafür?
1: Wir haben die erste Probe hat im Mai stattgefunden. Haben wir das Orchester aufgeteilt und dann waren wir eine Woche lang in Schlanders im Juli, das war vorletzte Woche, und haben in dieser Woche intensiv geprobt, 3 Konzerte gespielt und sind da wirklich als Orchester zusammengewachsen. Mhm. Vorgestern haben wir noch in Brixen geprobt und gestern sind wir in den Norden gestartet.
0: Mhm. Was haben Sie denn für ein Programm dargeboten bei diesem Wettbewerb?
1: Wir haben 3 Stücke gespielt, also unsere Auftrittszeit lag bei ungefähr 40 Minuten. Zuerst das Stück Toccata e Fantasia von Thomas Doss, den kennt man in der Blasmusikszene recht gut, denke ich. Und anschließend haben wir das Pflichtwerk Trencadis von Bert Appermont gespielt, ein viersätziges Werk, und schließlich noch ein rasantes Stück Asphalt Cocktail von John Mackey.
0: Also da braucht es wirklich einen langen Atem, 40 Minuten durchgehend spielen. Und Sie haben vorhin auch so schön gesagt, als Truppe sind Sie zusammengewachsen, jetzt bei dieser Orchesterwoche auch im Juli, denn Sie sind ja eine bunt gemischte Truppe, das Südtiroler Jugendorchester. Da kommt immer wieder jemand dazu, dann manche sind ein bisschen länger da. Erzählen Sie doch mal, woraus besteht die Gruppe?
1: Ja, wir haben jetzt ungefähr 80 Leute in unseren Reihen sitzen. Und die Leute kommen überall her aus Südtirol. Wir hatten besetzungsbedingt eine Verstärkung aus Tirol, eine Bekannte von mir. Und die Leute kommen aus ganz Südtirol, aus allen Bezirken. Viele von ihnen haben jetzt schon über Jahre mitgespielt und bilden so die Kernmannschaft des Orchesters. Aber es sind immer wieder Leute, junge Musikerinnen dazugekommen und Musiker, die und vielleicht auch der ein oder andere spielt nur, steigt dann wieder nach einem Jahr aus. Das kommt immer auf Zeitgründe darauf an und so. Und das ist einfach etwas Besonderes. Wir sind jetzt zwischen 15 und, sagen wir, 25 Jahre alt. Mhm. Einzelne Ausnahmen, aber wirklich eine tolle Truppe und wirklich schön zu sehen, wie sich die Jungen verstehen und anfreunden im Laufe der Woche.
0: Sehr, sehr schön. Hannes Schrötter aus Salgund, der Jugendleiter im Verband der Südtiroler Musikkapellen. Sie haben diese Reise ja auch organisiert. Sie sind der leitende Organisator. Ich bedanke mich bei Ihnen. Vielleicht ganz kurz noch zum Abschluss. Wie geht's weiter? Jetzt wird noch gefeiert. Bleiben Sie noch in Kerkrade oder was steht noch an heute am Abend?
1: Ja, heute Nachmittag bleiben wir in Kerkrade und am frühen Abend. Die Leute werden noch, ich glaube, ausgiebig feiern. Das Konzert und dann am späten Abend kehren wir nach Aachen zurück, wo wir unsere Unterkunft haben, also ungefähr 20 Kilometer entfernt. Mhm. Und der erste Bus fährt morgen schon um 5 Uhr heimwärts und der zweite Bus folgt dann am späteren Vormittag.
0: Ja, dann wünsche ich ein gutes Ausklingen, Hannes, und liebe Grüße an die Truppe und halten Sie uns bitte am Laufenden mit den Ergebnissen. Spätestens am Montag werden wir dazu dann auch noch bei uns am Vormittag mehr hören. Vielen Dank, Hannes Schrötter, und alles Liebe. Liebe Grüße in die Niederlande.
1: Ja, danke für die Einladung und liebe Grüße aus Kerkrade.

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5: Daniel Hofer begrüßt Sie aus der Landesverkehrsmeldezentrale. Kolonnenverkehr und Stau wegen Überlastung gibt es auf der Brennerautobahn in Fahrtrichtung Süden abschnittsweise zwischen San Michele und Affi und in Richtung Norden abschnittsweise zwischen Ala Avio und Trient Süd, auf der Bustertaler Staatsstraße in Fahrtrichtung Innichen zwischen St. Sigmund und Kienz. Zu Verzögerungen wegen Arbeiten kommt es immer wieder auf der Schnellstraße Meran-Bozen in beiden Fahrtrichtungen zwischen Marling und Meran Süd Sinich. Auf der Landesstraße Meran-Hafling unterhalb von Hafling, auf der Landesstraße Bozen-Meran bei Gargazon, auf der Brennerstaatsstraße zwischen Azwang und Kollmann sowie nördlich von Fahren und auf der Landesstraße zwischen Weidbruck und Kastelruth. Gute und sichere Fahrt!
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6: Schauen wir uns einige aktuelle Temperaturen an. Jetzt um 5:30, 32 Grad hat es in Gargazon und Bozen, 31 in Meran, 29 in Laas, im Finchgau, 22 in Ridnaun, im Wipptal. Schauen wir noch ins Ahrntal, Brettau, da sind es nur 20 Grad, aber immerhin 22 in Antholz, 18 in Wolkenstein in Gröden und 31 Grad in Brixen, heute bei strahlend blauem Himmel im ganzen Land. Föhnig ist es aber immer noch in den nördlichen Tälern des Landes. Morgen am Samstag, da kommen am Nachmittag einige Quellwolken dazu, in der Folge auch einzelne Gewitter, am wahrscheinlichsten im Finchgau und im Norden Südtirols werden die sein, 25 bis 32 Grad morgen wieder. Der Sonntag, der wird dann unbeständiger, zeitweise gibt es Sonne, aber schon am Vormittag erst gewitterige Regenschauer, am Nachmittag werden die dann häufiger und die neue Woche ab Montag beginnt dann wieder stabil und ab Dienstag wird es nochmal heißer, 25 bis 33 Grad aus heutiger Sicht.

0: Ja, und während der Joe Cocker sein Lied aussingt, da denken wir uns schon in die Saarenthaler Alpen. Denn wer gerne abseits der Touristenströme wandert, der findet sicherlich dort wunderschöne Plätzchen. Dort findet man noch unberührte Hochtäler und einsame Gipfel. Es gibt zwar keine 3000er, dennoch einige tolle Klettereien, die zum Beispiel auch Matthias Hofer gerne macht. Der Bergführer aus Villanders ist in der ganzen Welt unterwegs, aber die Berge zu Hause, so sagt er, sind doch immer wieder etwas ganz Besonderes. In einer Doku heute Abend im Fernsehen erleben wir, wie Matthias Hofer in aller Frühe die obere Jaufenkante emporkraxelt.
1: Die Kletterei in die Saarenthaler Alpen unterscheidet sich total von der Dolomitenkletterei. Es sind viele Platten, es sind Grate, es sind Risse. Also typische Porphyrkletterei kann man vergleichen mit der Kletterei in Yosemite.
0: Ja, und wenn der Bergführer hier klettert, dann kommen viele Kindheitserinnerungen hoch.
1: Ich bin in den Saarenthaler Alpen aufgewachsen, um genau zu sein, auf der Flanderer Albe. Und das Glück gehabt, Sam meine Kindheit auf einer Alpen zu verbringen, in den Sommermonaten. War sehr prägend für mich, weil wir neben unseren Aufgaben einfach unsere Freiheiten gehabt haben. Und die Freiheiten als Kind, die geben einem extrem viel mit, sei es motorisch, weil man sich einfach bewegen lernt, aber auch in der Orientierung, weil man irgendwie als Kind schon alleine unterwegs ist.
0: Ja, und in dieser Dokumentation über die Saarenthaler Alpen treffen wir auch noch weitere Persönlichkeiten wie Patrick Dahler. Der ehemalige Skirennfahrer zeigt uns, wie er Latschenkieferöl gewinnt. Und die Extrembergsteigerin Tamara Lunger begleitet uns zum Latzfonser Kreuz, wo sie viele Sommer verbracht hat. Und natürlich dürfen in einer Doku über die Saarenthaler Alpen auch die stornernen Mandeln nicht fehlen. Zu sehen heute Abend ab 20.20 Uhr im Fernsehen von Rai Südtirol.

0: Ja, vor wenigen Tagen, Sie haben es vielleicht gehört, aus dem kleinen Ort Orbigiano in der Provinz Lucca in der Toskana, ein Wolf aus einem Waldstück auf eine Familie zugelaufen und er hat nach Angaben der Eltern den zweijährigen Sohn angesteuert. Der Familienhund, der hat dann blitzschnell reagiert, sich zwischen Kind und Wolf gestellt. Der Hund wurde vom Wolf aber dann getötet. Der Vorfall sorgt in Italien für große Betroffenheit und wirft erneut die Frage auf, verändert sich das Verhalten von Wolfen gegenüber dem Menschen? Die Wildtierbiologin Michaela Skuban beobachtet seit Jahren das Verhalten großer Beutegreifer. In der Slowakei hat sie erlebt, wie Bären ihre Scheu verlieren, wenn sie über längere Zeit keine negativen Erfahrungen mit Menschen machen.
1: Es gibt einige Tiere, einige Bären, die sich auf uns einstellen, auf dieses komische Element in ihrem Habitat und einfach mitbekommen haben, aha, ich kann beim Menschen Futter bekommen, ich kann beim Menschen Schutz bekommen, ich kann diese Struktur nützen. Der Bär weiß ja nicht, das war für ihn nicht angebaut oder das war für ihn nicht gemeint, sondern der hat es in seinem Habitat und manche Tiere fangen an, das zu nützen und gehen gar einen Schritt weiter ins Dorf. Es passiert ihnen nichts, ist eigentlich ganz fein, Abfall gibt es einen Haufen Zeug. Und so kann ich natürlich Situationen kreieren, die schwierig sind oder die gar unmöglich sind und für sehr viel Angst und Wut bei den Menschen dann wieder führt, im Bärengebiet, wo das passiert.
0: Auch Wölfe passen ihr Verhalten an. Hirten aus der Provinz Belluno berichten beispielsweise, dass Wölfe inzwischen sogar tagsüber bis auf Parkplätze kommen und deutlich weniger Scheu vor Menschen zeigen. Die Wildtierbiologin Michaela Skuban dazu.
1: Ja, bei unseren Wölfen sehen wir das schon auch. Also wir hatten 3 Jahre eine Nullquote, da wurde gar nichts geschossen. Da hatten wir Jungtiere, gerade im Osten der Slowakei, die sich plötzlich ans Dorf gewagt haben, was ich von der Slowakei nicht kenne. Ich kannte viele Bilder aus Deutschland. Also wie gesagt, es ist nicht so, dass ein slowakischer Wolf nie ins Dorf geht, aber natürlich dieses am Tag Sichtbare ist für mich schon irritierend. Also da will ich auch nicht hören, Wolf will spielen, sondern Mensch geht von mir vor Tier. Also versuche ich natürlich auch die Menschen zu verstehen, die davor Angst haben. Und wenn wir über diese Anpassungen reden, die sehr individuell sind, könnten wir Druck aus der Diskussion nehmen.
0: Seit Anfang 2026 gilt der Wolf in Italien nicht mehr als streng geschützt, sondern als geschützt. Eine allgemeine Bejagung bleibt weiterhin verboten. Einzelne Tiere dürfen nur unter engen gesetzlichen Voraussetzungen entnommen werden. Etwa wenn die öffentliche Sicherheit gefährdet ist oder erhebliche Schäden an Nutztieren drohen. Michaela Skuban plädiert dafür, die Wolfsdiskussion sachlich zu führen. Weder eine pauschale Verteufelung des Wolfs noch seine Romantisierung führe zu Lösungen, sagt sie. Bleiben Konflikte ungelöst, steige auch die Gefahr illegaler Abschüsse.
1: Warum ist in Bayern kein Rudel? Ja, kein Wolfsrudel. Überall sind Wolfsrudel, bei Berlin sind Wolfsrudel, bloß in Bayern nicht. Also könnte man jetzt auch sagen, aber es ist eben einfach diese Angst, wir kriegen keine Unterstützung, wenn was ist, dann wird dann hin und her geklagt. Ich kannte das aus der Slowakei, ich kenne 2 Gebiete, sage ich nicht, wo es heißt, weil ich von der Jägerschaft das einfach weiß, hat ein Bär ins Dorf den Kopf gestreckt, sofort. Das Dorf hat zusammengeholfen, die haben das Viech verräumt. Also da gab es nie Meldungen, da gab es keine Probleme. Aber komischerweise gibt es auch dann draußen die Tiere, die unauffällig sind, gibt es auch nicht so viel Wut und so eine Rachsucht, denen jetzt irgendwie ans Feld zu wollen, sondern einfach, man hat gesagt, wenn die zu nahe kommen, wir brauchen von Bratislava keine Genehmigung und wir brauchen keine Tierschützer, wir regeln das selber. Und dann passiert alles in so einer Selbstregulation und eigentlich leben wir ja doch in einer Gesellschaft, wo wir einfach auch Gesetze haben, aber es ist halt einfach dieses, ja, was passiert, wenn die Menschen sich nicht verstanden fühlen? Wir melden nichts mehr, dann haben wir keinen da, dann räumen wir das weg, wie wir das wollen.
0: Im Apennin leben laut Wolfsmonitoring ca. 2500 Wölfe. Zwar hat die Region Toskana bereits 2021 eine Taskforce Lupo eingerichtet, die Wolfsvorkommen dokumentiert, Sichtungen entgegennimmt und Präventionsmaßnahmen koordiniert. Viele Bewohner am Land fühlen sich von den Behörden dennoch nicht ausreichend geschützt. Und nach dem jüngsten Vorfall in der Toskana hat sich die Diskussion zugespitzt.

Álvaro Soler war das und genau mit dem und mit dem nächsten Song von Lobo, da verabschieden wir uns jetzt auch aus dem Nachmittag. Maximilian Ebner am Mischpult, mein Name Karin Duregger, machen Sie es gut, einen schönen Abend wünsche ich Ihnen. Jetzt gibt's noch Musik, bevor dann nach 18 Uhr nach den Nachrichten Dieters Kotz Blasmusiksendung kommt. Genau, machen Sie es gut, schönen Abend.

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1: Im Gardatal wurde eine zweite Contorines-Höhle mit tausenden Bärenknochen entdeckt. Extreme Hitze wird in Italien zunehmend zur lebensbedrohlichen Gefahr. Das Wetter, morgen meist sonnig bei 25 bis 32 Grad. In der Farnes-Gruppe ist eine zweite, bislang unbekannte Contorines-Höhle entdeckt worden. Der Posterer Bergführer Kurt Walde ist unterhalb des Piz Contorines auf die Höhle voller Bärenknochen gestoßen. 1987 wurden in der ersten Contorines-Höhle auf 2800 Meter Meereshöhe Knochen von Höhlenbären aus der Jungsteinzeit entdeckt. Diese vor rund 50.000 Jahren lebende Bärenart erhielt den Namen Ursus ladinicus und wurde seither intensiv erforscht. Die nunmehr entdeckte zweite Höhle mit tausenden Knochen liegt oberhalb der ersten. Der Landesforstdienst gibt Entwarnung zur Bärensichtung vor einer Woche in Perdonik oberhalb von Eppern. Das von zwei Urlaubern gesichtete vermeintliche Bärenjunge war ein ganz gewöhnlicher Hund. Vater und Sohn hatten über die Landesnotrufzentrale Alarm geschlagen und danach vorsorglich Schutz hinter einem Zaun gesucht, da sie auch das Muttertier in der Nähe vermuteten. Die Bergrettung Eppan brachte die beiden ins Tal. Der Landesforstdienst kontrollierte umgehend das Gebiet. Die Rückmeldung eines Anrainers brachte Klarheit. Bei dem vermeintlichen Jungbären handelte es sich um dessen Hund. Extreme Hitze wird in Italien zunehmend zu einer lebensbedrohlichen Gefahr. Nach Angaben der italienischen Gesellschaft für Notfallmedizin CIMEU ist die hitzebedingte Sterblichkeit bei Senioren in den vergangenen 20 Jahren um mehr als 50% gestiegen. Die Fachgesellschaft hat deshalb erstmals landesweite Leitlinien für die Behandlung von Hitzenotfällen vorgestellt, von der Erstversorgung bis zur klinischen Weiterbehandlung. Die EU reagiert erleichtert auf die mittlerweile 45. Änderung der US-Zollregelung binnen 1,5 Jahren. Das Ergebnis für Europa falle ein bisschen besser aus als befürchtet, sagte EU-Kommissionssprecher Olaf Gill. Das Ergebnis stehe im Einklang mit den Zollvereinbarungen, die im vergangenen Jahr von Brüssel und Washington ausgehandelt worden seien. Die neue Zollregelung war nötig, weil das US-Höchstgericht Donald Trumps globale Zölle gekippt hatte. Der neue Zollsatz von 10 bzw. 12,5% gilt für rund 60 Handelspartner. Die EU-Kommission wirft der chinesischen Videoplattform TikTok unzureichenden Schutz seiner minderjährigen Nutzer vor. Die Minderjährigen seien weiterhin Risiken wie unerwünschte Kontaktaufnahmen, Cybermobbing oder ausbeuterisches Verhalten ausgesetzt. Die Kommission kritisiert, dass Minderjährige bei TikTok die Möglichkeit haben, ihre Nutzer Konten öffentlich zu schalten. Das führe dazu, dass auch Internetnutzer ohne TikTok-Konto auf diese Inhalte zugreifen können. Die Kommission fordert, die Einstellungen entsprechend anzupassen und droht mit Strafen. Die SVP-Kammerabgeordnete Renate Gebhardt will mit einem Gesetzentwurf Social-Media-Plattformen für Kinder und Jugendliche unter 15 Jahren in Italien sperren lassen. Gepaart mit Medienerziehung sei diese Einschränkung wichtig zum Schutz der Jugend. Plattformen wie Instagram und TikTok sollten verpflichtet werden, das Alter ihrer Nutzerinnen und Nutzer zu überprüfen. Das Potsdamer Landesgericht wird nach dem Teileinsturz des Gebäudes für mindestens 5 Jahre in ein Ausweichquartier ziehen müssen. Die Entscheidung darüber, wo dieses sein wird, fällt laut Bautenlandesrat Christian Bianchi in den kommenden Tagen. 4 Standorte stünden in der engeren Auswahl. Möglicherweise fällt die Wahl auf 2 verschiedene, aber nahegelegene Gebäude, eines fürs Gericht und eines für die Staatsanwaltschaft. Das Wetter. Morgen Samstag scheint zunächst verbreitet die Sonne. Im Laufe des Nachmittags entstehen einige Quellwolken und auch einzelne Gewitter, am wahrscheinlichsten im Westen und Norden Südtirols. Die höchsten Temperaturen reichen von 25 bis 32 Grad. Am Sonntag wird es wechselhafter. Zwar scheint zeitweise die Sonne, aber bereits am Vormittag sind stellenweise gewittrige Regenschauer möglich. 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
2: Aus der Landesverkehrsmeldezentrale begrüßt Sie Renate Stauder. Auf der Brennerautobahn in Richtung Süden gibt es zwischen Rovereto Nord und Affi Kolonnenverkehr wegen Überlastung. Und auf der Bustertaler Staatsstraße in Richtung Bruneck zwischen St. Sigmund und Kienz gibt es Kolonnenverkehr und Stau wegen Überlastung. Jetzt im Feierabendverkehr herrscht in den Stadtgebieten erhöhtes Verkehrsaufkommen. Rechnen Sie vor allem bei den Stadtein- und Ausfahrten mit Verzögerungen. Wegen eines 24-stündigen Streiks kann es bis 21 Uhr erhöhtes Verkehrsaufkommen. Rechnen Sie vor allem bei den Stadtein- und Ausfahrten mit Verzögerungen. Wegen eines 24-stündigen Streiks kann es bis 21 Uhr bei den Zügen von

Herzlich willkommen zu einer weiteren Blasmusikausgabe hier auf Freie Südtirol. Am Mikrofon begrüßt Sie wie immer am Freitag um diese Zeit Dieter Scotz. Heute begeben wir uns in den Westen des Landes, in den oberen Finchgau, dort, wo der Wind über die Weiten der Malser Heide streicht und die Straße zum Reschensee hin ansteigt. Da erstreckt sich die sonnige Gemeinde Mals. Und in Mals, da finden wir eine Musikkapelle vor, die zu den Besten des Landes gehört und seit vielen Jahren, wenn Sie es genau wissen wollen, seit über 20 Jahren vom tüchtigen Kapellmeister Hans-Peter Rinner geleitet wird. Dabei hören wir Ausschnitte aus dem gelungenen Neujahrskonzert 2026 der Malser. Das Neujahrskonzert ist ja der Höhepunkt im Vereinsjahr dieser Kapelle, die 1813 gegründet worden ist. Und ich würde vorschlagen, wir steigen gleich ins Geschehen ein und beginnen so, wie auch die Kapelle ihr heuriges Neujahrskonzert eröffnet hat, nämlich mit dem Stück Majestic Entrance von Bert Appermont. Sie werden es hören, die Musik beginnt mit strahlenden Fanfaren, die sofort eine Atmosphäre von Glanz und festlicher Würde entstehen lassen. Zwischen den kraftvollen Themen blitzen dann aber auch sanftere, warme Passagen auf, bevor das Werk in einem strahlenden Höhepunkt mündet.

Applaus für die Musikkapelle Mals, die unter der Leitung von Hans-Peter Rinner mit dem Werk Majestic Entrance des belgischen Komponisten Bert Appermont ihr Neujahrskonzert 2026 feierlich eröffnet hat. Die MK Mals machte dann beim zweiten Werk einen Abstecher nach Frankreich. Seit 137 Jahren ist der Eiffelturm das Wahrzeichen von Paris. Anfangs wurde er als monströs und geschmacklos verunglimpft. Ihm drohte gar der Abriss. Mittlerweile ist der Turm die meistbesuchte Sehenswürdigkeit und so sehr zum Synonym für Paris, ja für ganz Frankreich geworden, dass heute nur noch schwer vorstellbar erscheint, wie entsetzt seinerzeit Künstler und Intellektuelle waren, dass man die schönste Stadt der Welt mit dieser tragischen Straßenlaterne, wie dazu ein französischer Schriftsteller sagte, verschandeln wollte. Auf die Wüstenattacken reagierte der Bauer des Turms Gustave Eiffel ziemlich gelassen und er sollte auch Recht behalten, denn als die Pariser Weltausstellung am 6. Mai 1889 eröffnet wurde, entwickelte sich sein Turm rasch zur Zugnummer. Schon in der ersten Woche erklommen ihn 28.922 Besucher, obwohl die Aufzüge noch nicht mal richtig funktionierten. Am Ende des Jahres waren es fast 2 Millionen und der Eiffelturm galt bereits als Weltwunder der Neuzeit. Er war mit seinen 300 Metern um mehr als 130 Meter höher als das bis dahin höchste Bauwerk der Welt. Viele Kulturschaffende inspirierte natürlich die Kühnheit des Bauwerks und einer davon ist Otto M. Schwarz. Eigentlich war es nur eine Frage der Zeit, bis sich der 1967 geborene österreichische Komponist als historisch sehr interessierter Mensch mit studiertem Hintergrund im Fach Geschichte an das Wahrzeichen Frankreichs musikalisch-kompositorisch herangewagt hat. Und das hat er eben mit Eiffel Tower 2025 getan, also vergangenes Jahr. Es ist sein neuestes Werk mit geschichtlichem Hintergrund. Der Eiffelturm, sagt Otto M. Schwarz, steht nicht nur einfach in Paris, er ist Paris, wenn nicht sogar Frankreich. Und das habe ich versucht, musikalisch auszudrücken. Und jetzt drückt diese Stimmungen die Musikkapelle Mals aus.

Applaus für die Musikkapelle Mals, die bei diesem nicht einfachen Werk beim Neujahrskonzert 2026 geglänzt hat. Eiffel Tower von Otto M. Schwarz. Beim dritten Werk im heurigen Neujahrskonzert präsentierten die Malzer Musikantinnen und Musikanten unter der Leitung von Kapellmeister Hans-Peter Rinner Victory von Rossano Galante. Der amerikanische Erfolgskomponist entführt uns dabei in eine Welt, wie man sie aus großen Kinofilmen kennt. Die Musik beginnt mit energiegeladenen Rhythmen, die Spannung aufbauen, bevor eine breite, hoffnungsvolle Melodie erklingt. Dieses Werk erzählt von Herausforderungen, von Mut und vom triumphalen Gefühl, am Ende gesiegt zu haben. Ohne ein einziges Wort, nur mit der Kraft der Musik. Und diese Kraft der Musik in Rossano Galantes Werk Victory, die hören wir nun auch. Es spielt die Musikkapelle Mals.

Victory von Rossano Galante. Der amerikanische Erfolgskomponist hat hier die drei Begriffe Lachen, Weinen und Glauben in Noten verarbeitet. Victory ist ein Konzertwerk mit eindrucksvollen Übergängen und Solopassagen, wo sich die einzelnen Register so wunderbar die Melodien zuspielen. Und das ist den einzelnen Registern der Musikkapelle Miles beim Neujahrskonzert 2026 auf überzeugende Weise gelungen, auch dank des souveränen Kapellmeisters Hans-Peter Rinner, der die Kapelle stets gut im Griff hatte. Nun begibt sich diese Finchker Kapelle nach Deutschland. Kennen Sie den Fluss Möhne oder den Möhnesee? Sie befinden sich in Nordrhein-Westfalen und die Möhne-Talsperre, die ist eine große Talsperre, die den Möhnesee aufstaut. Eine wichtige Wasserquelle für die Trinkwasserversorgung und den Hochwasserschutz des Ruhrgebiets, die auch als Energielieferant und beliebtes Naherholungsgebiet dient. Nicht umsonst wird sie auch die Badewanne des Ruhrgebiets genannt. Die Möhne-Talsperre ist aber vor allem ein historisch bedeutsames Bauwerk, bekannt für ihre Zerstörung im Zweiten Weltkrieg durch eine englische Flugzeugstaffel. Eine verheerende Flutwelle wurde dabei ausgelöst, bei der mindestens 1600 Menschen ums Leben gekommen sind. Nun, dieses grauenvolle Geschehen wurde verfilmt. 1955 wurde dieser Film gedreht mit dem Titel The Dambusters, also die Dammbrecher. Und die Titelmelodie zu diesem Film, die stammt von Eric Coates, einem britischen Komponisten aus dieser Zeit. Er schrieb dazu den gleichnamigen Marsch The Dambusters, den er dem englischen Fliegerteam gewidmet hat. Und den hören wir nun auch, vorgetragen von der Musikkapelle Miles unter der Leitung von Hans-Peter Rinner.

Sie hören Blasmusik auf Freie Südtirol. Mein Name ist Dieter Skotz und zu Gast ist heute die Musikkapelle Mals aus deren Neujahrskonzert 2026. Wir einige Ausschnitte spielen. Soeben ausgeklungen ist The Dumb Busters von Eric Coates, ein Konzertmarsch, der Energie und britischen Esprit zum Klingen gebracht hat. Und jetzt servieren uns die Malser mit dem Stück Dublin Dances von Jan van der Roost, Tänze aus Irland. Dublin ist ja nicht nur die Hauptstadt, sondern gilt auch als der kulinarische und kulturelle Mittelpunkt Irlands. Eine moderne Metropole voll Mystik und alten Traditionen. Die Iren lieben ja Traditionen. Mit ihren Theatern, ihrer literarischen Tradition sowie ihrer Musik hat diese Stadt eine beeindruckende Kulturszene. Und von dieser ließ sich der belgische Ausnahmekomponist Jan van der Roost inspirieren. Drei bekannte irische Melodien hat er dabei zu einem unterhaltsamen Medley verknüpft. Zum einen Brian Boru's March, welcher von Flöten und Trommeln geprägt ist. Zum anderen The Minstrel Boy, ein patriotisches Lied. Und The Irish Washerwoman, ein typisch irisches Tanzlied im Sechs-Achtel-Takt. Erleben Sie nun diese lebendige Komposition, die von der Atmosphäre und dem Lebensgefühl der Stadt Dublin inspiriert ist und die verschiedenen Aspekte der irischen Musik und Kultur widerspiegelt. Es tanzt und spielt für Sie die Musikkapelle Mals unter der Leitung von Kapellmeister Hans-Peter Rinner.

Applaus für die Musikkapelle Malsti unter der Leitung von Kapellmeister Hans-Peter Rinner die Dublin Dances von Jan van der Roos beim Neujahrskonzert 2026 aufgeführt hat. Ein Werk aus diesem Konzert hören wir noch, und zwar ist das Visions von Mario Bürki. Der Schweizer Komponist hat es zusammen mit einem seiner besten Freunde geschrieben, nämlich mit dem Perkussionisten Stefan Kurzer. Visionen und Gedanken, die man sich macht, wenn man über seine Zukunft nachdenkt, waren dabei die Thematik der beiden, die Grundidee also. Visions ist eine atmosphärische, spannungsgeladene und melodische Reise, natürlich mit viel Schlagzeug, aber auch mit gefühlvollen Passagen, mit Soli von Bariton, Oboe und Trompete, die teilweise ineinander übergehen, bevor es mit einem flotten, fortschreitenden Rhythmus von eher melancholischen zu positiven Gedankenzügen schweift. Es ist jedenfalls ein Stück, das Hoffnung schenkt und in einem offenen, lichtvollen Schluss endet.

So klingt Visions von Mario Bürki, ausgeführt von der Musikkapelle Mals unter der Leitung ihres souveränen Kapellmeisters Hans-Peter Rinner. In wenigen Minuten ist es 19 Uhr, ja, so viel zur MK Mals. Ich würde vorschlagen, nächsten Freitag hören wir noch zwei Werke aus dem gelungenen Neujahrskonzert 2026 dieser Finchker Formation. Und wir werden auch die Stücke senden, die die Jugendkapelle Mals sozusagen als Vorgruppe zur MK Mals bei diesem Neujahrskonzert vorgetragen hat. Wir haben am Ende unserer Sendung noch einige Konzerthinweise. In diesen Tagen ist das Euregio Jugendblasorchester unterwegs. Wir haben darüber ja schon in der vergangenen Blasmusikausgabe gesprochen. Es handelt sich dabei um ein Projektorchester, bei dem junge Musikerinnen und Musiker aus den drei Landesteilen zusammengeführt werden. In Tublach hat man sich in einer sogenannten Musikcamp-Orchesterwoche vorbereitet. Im Anschluss daran finden wie immer die Konzerte statt. Gestern hat man bereits in Trient musiziert, heute seit 18 Uhr spielt man in Toblach. Ein Konzert sozusagen ist noch offen, und zwar das in der Hofburg in Innsbruck. Morgen um 13 Uhr geht es über die Bühne. Dieses Konzert findet übrigens im Rahmen der Innsbrucker Promenadenkonzerte statt. Und weil wir gerade über diese Innsbrucker Konzertreihe sprechen, da stehen auch noch einige Konzerte im Juli an. Zwei möchte ich hervorheben, dass der Brassband Fröschelhall am kommenden Montag um 19.30 Uhr, da wird der aus Niederdorf stammende Euphoniumspieler Stefan Kamelger als Solist auftreten. Und auch die Bürgerkapelle Gries tritt bei den Innsbrucker Promenadenkonzerten auf. Sie gestaltet unter der Leitung von Kapellmeister Samuel Oberegger das Abschlusskonzert dieser Nordtiroler Musikreihe, und zwar am Donnerstag, den 30. Juli um 19.30 Uhr. Mit einem Marsch, ausgeführt von den Münchnern Philharmonikern, die ebenfalls in Innsbruck mit dabei sind, am Sonntag, den 26. Juli um 19.30 Uhr, verabschieden wir uns auch. Aaron Schrott an der Technik und Dieter Skotz am Mikrofon wünschen noch ein angenehmes Wochenende. Haben Sie es gut.

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1: Im Gardatal wurde eine zweite Konturineshöhle mit tausenden Bärenknochen entdeckt. Extreme Hitze wird in Italien zunehmend zur lebensbedrohlichen Gefahr. Das Wetter morgen meist sonnig bei 25 bis 32 Grad. In der Farnes-Gruppe ist eine zweite, bislang unbekannte Konturineshöhle entdeckt worden. Der Pusterer Bergführer Kurt Walde ist unterhalb des Piz Conturines auf die Höhle voller Bärenknochen gestoßen. 1987 wurden in der ersten Conturines-Höhle auf 2800 Meter Meereshöhe Knochen von Höhlenbären aus der Jungsteinzeit entdeckt. Diese vor rund 50.000 Jahren lebende Bärenart erhielt den Namen Ursus ladinicus und wurde seither intensiv erforscht. Laut Forschungsergebnissen ist die Conturines-Höhle mit 6 Millionen Jahren die älteste nachgewiesene Höhle der Alpen. Die nunmehr entdeckte zweite Höhle mit tausenden Knochen liegt oberhalb der ersten. Das Mozner Landesgericht wird nach dem Teileinsturz des Gebäudes für mindestens 5 Jahre in ein Ausweichquartier ziehen müssen. Die Entscheidung darüber, wo dieses sein wird, ist laut Bautenlandesrat Christian Bianchi eigentlich gefallen. Sie könne aber erst in den kommenden Tagen nach der Vertragsunterzeichnung bekannt gegeben werden. Ob Richter und Staatsanwälte in zwei verschiedenen, aber nahe beieinander gelegenen Gebäuden untergebracht werden, ist ebenfalls noch nicht bekannt. Um unterdessen während der Räumung des beschädigten Gerichtsgebäudes größtmögliche Sicherheit zu gewährleisten, werden spezielle Sensoren installiert. Diese sollen rund um die Uhr mögliche Bewegungen und Erschütterungen überwachen. Die Direktorin des Landesdenkmalamtes, Karin Dalla Torre, hält jegliche Zukunftspläne für das Gerichtsgebäude für verfrüht. Erst nach einer eingehenden Analyse der Techniker wisse man, ob und wie das eingestürzte Gebäude wiedererrichtet werden kann. Dalla Torre zeigt sich erleichtert, dass ausgebildete Mitarbeiter des Roten Kreuzes beauftragt worden seien, das umfangreiche Archiv zu bergen und in Sicherheit zu bringen. Laut Dalla Torre geht es um Archivmaterial in einer Größenordnung von mehr als 1000 Laufmetern. Das alles werde geborgen, sobald es gefahrlos möglich ist. Extreme Hitze wird in Italien zunehmend zu einer lebensbedrohlichen Gefahr. Nach Angaben der italienischen Gesellschaft für Notfallmedizin CIMEU ist die hitzebedingte Sterblichkeit bei Senioren in den vergangenen 20 Jahren um mehr als 50% gestiegen. Die Fachgesellschaft hat deshalb erstmals landesweite Leitlinien für die Behandlung von Hitzenotfällen vorgestellt, von der Erstversorgung bis zur klinischen Weiterbehandlung. Die EU reagiert erleichtert auf die mittlerweile 45. Änderung der US-Zollregelung binnen 1,5 Jahren. Das Ergebnis für Europa falle ein bisschen besser aus als befürchtet, sagte EU-Kommissionssprecher Olaf Gill. Das Ergebnis stehe im Einklang mit den Zollvereinbarungen, die im vergangenen Jahr von Brüssel und Washington ausgehandelt worden seien. Die neue Zollregelung war nötig, weil das US-Höchstgericht Donald Trumps globale Zölle gekippt hat. Der neue Zollsatz von 10 bzw. 12,5% gilt für rund 60 Handelspartner. Die Waldbrände an Frankreichs Atlantikküste sind weiter außer Kontrolle. In der Region bei Bordeaux mussten bereits 44.000 Menschen in Sicherheit gebracht werden. Es wurde auch die gesamte Halbinsel Cap Ferret evakuiert. Das Feuer hat sich nach Behördenangaben auf mehr als 12.000 Hektar Fläche ausgedehnt und bereits 53 Häuser zerstört. In Spanien hat die Regierung wegen der verheerenden Waldbrände für 2 Regionen den Notstand ausgerufen. Rund um die Hauptstadt Madrid mussten bereits 10.000 Menschen ihre Häuser verlassen. Die EU-Kommission wirft der chinesischen Videoplattform TikTok unzureichenden Schutz seiner minderjährigen Nutzer vor. Die Minderjährigen seien weiterhin Risiken wie unerwünschte Kontaktaufnahmen, Cybermobbing oder ausbeuterisches Verhalten ausgesetzt. Die Kommission kritisiert, dass Minderjährige bei TikTok die Möglichkeit haben, ihre Nutzerkonten öffentlich zu schalten. Das führe dazu, dass auch Internetnutzer ohne TikTok-Konto auf diese Inhalte zugreifen können. Die Kommission fordert, die Einstellungen entsprechend anzupassen und droht mit Strafen. Die SVP-Kammerabgeordnete Renate Gebhardt will mit einem Gesetzentwurf Social-Media-Plattformen für Kinder und Jugendliche unter 15 Jahren in Italien sperren lassen. Gepaart mit Medienerziehung sei diese Einschränkung wichtig zum Schutz der Jugend. Plattformen wie Instagram und TikTok sollten verpflichtet werden, das Alter ihrer Nutzerinnen und Nutzer zu überprüfen. Der Landesforstdienst gibt Entwarnung zur Bärensichtung vor einer Woche in Perdonik oberhalb von Eppen. Das von zwei Urlaubern gesichtete vermeintliche Bärenjunge war in Wirklichkeit ein Hund. Vater und Sohn hatten über die Landesnotrufzentrale Alarm geschlagen und danach vorsorglich Schutz hinter einem Zaun gesucht, da sie auch das Muttertier in der Nähe vermuteten. Die Bergrettung Eppan brachte die beiden ins Tal. Der Landesforstdienst kontrollierte umgehend das Gebiet. Die Rückmeldung eines Anrainers brachte Klarheit. Bei dem vermeintlichen Jungbären handelte es sich um dessen Hund. Seniorenwohnheime erhalten höhere Landesbeiträge. Das Land erhöht die Investitionsförderung, weil die Bevölkerung älter wird und der Pflegebedarf steigt. Besonders Gemeinden mit angespannter Finanzlage profitieren von höheren Fördersätzen. Mit den zusätzlichen Mitteln sollen die im Landessozialplan vorgesehenen mehr als 1.100 neuen stationären Pflegeplätze geschaffen werden. Die Landesregierung hat heute den entsprechenden Beschlussantrag von Landesrätin Rosmarie Palmer gutgeheißen. Die Heimatpflegeverbände von Südtirol und Nordtirol warnen in einem Appell an den Europäischen Gerichtshof vor den Folgen eines Wegfalls des Nachtfahrverbotes. Der Generalanwalt am EuGH hatte vergangene Woche festgestellt, dass das Nachtfahrverbot, das sektorale Fahrverbot und das Winterfahrverbot in Österreich gegen EU-Recht verstoßen, weil diese Maßnahmen den Verkehr lediglich auf andere Zeiten umlenken. In den Augen der Heimatpflegevereine ist diese Argumentation falsch. Alle Maßnahmen hätten zur spürbaren Entlastung beigetragen, sowie Lärm und Schadstoffe deutlich gesenkt. Pep Guardiola wird nicht italienischer Fußballnationaltrainer. Der katalanische Star-Coach hat das Angebot von Italiens Fußballverband abgelehnt. Die Suche nach dem Nachfolger des nach der verpassten WM-Qualifikation Italiens zurückgetretenen Gennaro Gattuso geht somit weiter. Jürgen Klopp ist hingegen der neue Bundestrainer der deutschen Fußballnationalmannschaft. Er erhielt einen 4-Jahres-Vertrag bis zur WM 2030. Zum Abschluss das Wetter. Am morgigen Samstag scheint, abgesehen von morgendlichem Hochnebel, zunächst verbreitet die Sonne. Im Laufe des Nachmittags entstehen einige Quellwolken und in der Folge auch einzelne Gewitter, am wahrscheinlichsten im Westen und Norden Südtirols. Die höchsten Temperaturen reichen von 25 bis 32 Grad. Am Sonntag wird es wechselhafter. Zwar scheint zeitweise die Sonne, allerdings sind bereits in der ersten Tageshälfte stellenweise gewittrige Regenschauer möglich. Am Nachmittag werden diese häufiger. Der Montag bringt dank Nordwind recht sonniges Wetter, die Temperaturen steigen wieder etwas an. Die Tageshöchsttemperaturen von heute: Bozen 32 Grad, Meran ebenfalls 32, Brixen 31, Bruneck 27, Sterzing 25 Grad, Schlanders 30, Reschel 24, Doblach 25 und auf der Blose auf 2500 Meter Meereshöhe 13 Grad. 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
2: Herzlich willkommen zur Boots and Guitars Radioshow hier auf Rai Südtirol. Es ist schon die 9. Ausgabe in diesem Jahr und ich freue mich, dass ihr mit dabei seid. Wie immer gibt's feinste Country-Music, ausgesucht von mir für euch. Ja, und heute schauen wir auf eine Entwicklung, die gerade ganz besonders spannend ist. In der Country-Music stehen im Moment auffallend viele Frauen ganz vorne. Sie veröffentlichen starke Alben, schreiben große Songs, gewinnen Preise, füllen Hallen und prägen den Sound von Nashville gerade ganz, ganz entscheidend mit. Und es geht also heute um die Frauen in der aktuellen Country Music. Wir starten mit einer Lady, die im Moment fast sinnbildlich für diese ganze neue Country-Generation steht. Lainey Wilson. Sie kommt aus Louisiana, bringt viel klassisches Country-Feeling mit, aber trotzdem absolut zeitgemäß. Hier ist Laineys Superhit Hard Like a Truck.

Herzlich willkommen bei der Boots & Guitars Radio Show. Schön, dass ihr mit dabei seid. Ja, das war Lainey Wilson mit Heart Like a Truck. Lainey ist aktuell die wohl größte Künstlerin dieses Genres. Deshalb hat sich auch Netflix es sich nicht nehmen lassen, eine spannende Doku über sie zu drehen. Die neue Netflix-Doku Lainey Wilson, Keepin' Country Cool, heißt die, zeigt sie nicht nur als eine der größten Country-Stars der Gegenwart, sondern vor allem als hart arbeitende Künstlerin und Musikerin, die sich ihren Platz Schritt für Schritt erkämpft hat. Die Doku begleitet sie auf Tour, zeigt Momente hinter den Kulissen mit ihrer Family, ihrem Team und auch ihre Beziehung zu Delvin Duck Hodges. Besonders spannend ist, dass der Film den Glamour nicht überhöht, sondern zeigt, wie fordernd dieses Leben sein kann. Lainey spricht auch offen über mentale Gesundheit und finanzielle Herausforderungen auf ihrem Karriereweg. Ja, und der Titel der Doku, Keeping Country Cool, ist an einen ihrer Songs angelehnt. Den hören wir uns jetzt natürlich an. Hier ist Country's Cool Again von Lainey Wilson.

Das war Megan Maroney mit ihrem meistgestreamten Song Tennessee Orange. Wir hören jetzt einen Titel von Megan, den man eigentlich kennen sollte. Allerdings von einem anderen Künstler aus einem anderen Genre. Und wer sich an die Hitsingle Cloud Number 9 von Bryan Adams erinnert, der wird den Song von Megan Maroney wahrscheinlich ein bisschen wiedererkennen. Was ich ein bisschen komisch finde, in den Credits bei Megan Maroney wird Bryan Adams gar nicht mitgelistet. Ich gehe davon aus, dass es da vermutlich irgendeine andere Einigung gegeben hat. Denn ich kann mir nicht vorstellen, dass Bryan Adams bei dieser Ähnlichkeit nicht zumindest mal ganz kurz zum Telefon gegriffen hat. Ja, und jetzt hören wir rein. Hier kommt Cloud 9 von Megan Maroney.

Sie ist gerade der Superstar schlechthin. Letztes Jahr hat Ella Langley zusammen mit Riley Green einen der erfolgreichsten Country-Songs 2025 abgeliefert mit You Look Like You Love Me. Und sie hat dann einfach nachgelegt und das auf einem nochmal ganz neuen Level. Mit Choose in Texas, den wir gerade gehört haben, hat sie die Messlatte noch einmal höher gelegt und ging damit auch noch weltweit viral. Ihr Album Dandelion war einer der meist erwarteten Releases des Jahres und man muss ehrlich gesagt sagen, das Album ist durchgehend wirklich unglaublich gut. Und jetzt hören wir die zweite Single aus dem Longplayer. Hier kommt Ella Langley mit Be Her.

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1: Herzlich willkommen zurück zur Boots and Guitars Radioshow. Mein Name ist Chris Kaufmann und heute geht es um die Frauen. Denn das Genre wird aktuell fast nur von Frauen angeführt. Wir haben schon Ella Langley, Megan Maroney und Lainey Wilson gehört. Und jetzt kommen wir zu einer ganz großen des aktuellen Country-Kosmos, nämlich Kacey Musgraves. Kacey Musgraves hat im Jahr 2018 mit ihrem Album Golden Hour die Grenzen zwischen Pop und traditionellem Country und Americana-Sound wirklich komplett gesprengt. Sie weicht bei dem Album auch von klassischen Produktionsweisen ab und schafft zusammen mit Ian Fitchuk, das ist ihr Produzent, im Studio von Sheryl Crow einen Klassiker des modernen, organischen Pop. Wir hören aus dem Album den Titel Slow Burn und aus ihrer aktuellen Veröffentlichung Middle of Nowhere meinen Lieblingstitel Dry Spell.

Das war Ashley McBride mit Rattlesnake Preacher. Ashley McBride kommt aus Arkansas und gehört zu den ganz starken Erzählerinnen im modernen Country. Produziert wird sie von John Osborne. Einer ihrer bekanntesten Songs ist One Night Standards und den hören wir uns jetzt an. Danach geht's weiter mit Kelsea Ballerini und ihrem Titel Emerald City.

Von Kelsea Ballerini haben wir gerade Emerald City gehört. Und ich habe ihren Instagram-Kanal damals entdeckt, als sie noch ganz, ganz am Anfang ihrer Karriere stand. Ich glaube, das war vor ungefähr 8 Jahren. Damals hatte sie vielleicht 20.000 Follower. Heute sind es rund unglaubliche 4 Millionen. Und Kelsea Ballerini ist in den USA längst ein echter Country-Superstar. Einer der Songs, die zu diesem großen Erfolg erheblich beigetragen haben, ist der nächste. Ein Song über jemanden, der nicht wirklich erwachsen werden will. Charmant, traurig und extrem eingänglich zugleich. Hier kommt Kelsea Ballerini mit Peter Pan.

Nach Kelsea Ballerini haben wir Gabby Barrett mit I Hope und Ingrid Andres mit More Hearts Than Mine gehört. Ja, Ingrid Andres stammt aus Colorado, studiert am renommierten Berklee College of Music und macht sich in Nashville zunächst als Songwriterin einen Namen. Ihr Durchbruch als Künstlerin gelingt ihr 2019 mit genau diesem Titel, den wir gerade gehört haben. Ich finde, ein wirklich fantastischer Text. Sie schafft es immer wieder, ganz alltägliche Momente in ein neues Gewand zu verpacken und daraus etwas wirklich sehr Persönliches zu machen. Ja, und jetzt kommen wir zu Kaylee Hammack. Sie ist vielleicht nicht so ganz im Mainstream angekommen wie Lainey Wilson oder Megan Maroney, aber bringt eine sehr eigene Farbe in den modernen Country. Ein bisschen Southern Soul, ein bisschen Rock und viel Charakter und sehr starke Geschichten. Wir hören jetzt Small Town Hypocrite, ein Song über die Doppelmoral kleiner Städte in den Südstaaten.

herzlich willkommen zurück bei der Boots & Guitars Radioshow hier auf Radio Südtirol. Wir hören heute die besten aktuellen Country-Songs von weiblichen Artists. Und jetzt kommen wir nochmal zu einer Künstlerin, die wir heute schon gehört haben, Ashley McBride nämlich. Den nächsten Titel singt sie aber nicht alleine, sondern zusammen mit Kaylee Hammack. Und der Song heißt Brenda, Put Your Bra On. Viel Spaß!

Wir haben gerade Maren Morris mit The Bones gehört. Und bevor wir langsam gegen Ende dieser 37. Ausgabe der Boots & Guitars Radioshow kommen, darf eine Frau in unserer Playlist auf gar keinen Fall fehlen. Und das ist Miranda Lambert. Sie passt auf den ersten Blick vielleicht gar nicht mal in diese Liste, weil sie schon sehr, sehr lange, also über 20 Jahre im Country-Geschäft unterwegs ist. Aber genau deshalb gehört sie unbedingt dazu. Denn sie ist eine Künstlerin, die den Weg für viele, viele Frauen geebnet hat, die wir heute gehört haben. Choose in Texas beispielsweise von Ella Langley war ihr letzter großer Superhit, den sie für jemand anderem geschrieben hat. Und wir hören jetzt einen ihrer größten Songs. Miranda Lambert mit The House That Built Me, erschienen im Jahr 2010. Viel Spaß.

Das war sie auch schon wieder, die 37. Ausgabe der Boots & Guitars Radioshow hier auf Rai Südtirol. Schön, dass ihr mit dabei wart. Es hat mir große Freude bereitet, für euch diese Playlist zusammenzustellen. Und ich entlasse euch jetzt in die Nacht mit einem weiteren Song von Miranda Lambert, nämlich Mama's Broken Heart. Die nächste Boots & Guitars Radioshow gibt's am 7. August, wie immer hier um 19.40 Uhr auf Rai Südtirol. Bis dahin, macht es gut. Bis zum nächsten Mal. Keep it country. Euer Chris.

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0: aufgeflogen.
1: Ich bin auch aufgeflogen.